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1: Ich bin Ursula Winkler. Die G7-Staaten wollen mit zusätzlichem Druck auf Russland die Bemühungen um ein Ende des Ukraine-Kriegs intensivieren. In einer Erklärung der Staats- und Regierungschefs vom Gipfeltreffen im französischen Evian heißt es, man werde die Sanktionen verschärfen, auch im Öl- und Gassektor. Neben zusätzlichen Waffen versprechen die G7-Staaten der Ukraine auch weitere Unterstützung, um den kommenden Winter zu bewältigen. Nach jahrelangem Ringen ist der nächste Schritt im Handelsstreit zwischen der EU und den USA gemacht. Das Europaparlament hat das umstrittene Zollabkommen gebilligt. Allerdings knüpfen die Abgeordneten ihre Zustimmung an klare Bedingungen.
2: Das EU-Parlament hatte die Zustimmung zum Handelsdeal mit den USA verzögert, denn zwischenzeitlich hatte US-Präsident Trump wieder höhere Zölle als vereinbart angekündigt. Das Parlament knüpfte sein Ja also an zwei Bedingungen. Erstens können die Vereinbarungen wieder ausgesetzt werden, falls neue US-Erhöhungen kommen. Und zweitens solle Trump Zölle auf Waschmaschinen und Produkte mit Stahlanteil auf 15% reduzieren. Falls nicht, will die EU ebenfalls solche Zölle prüfen. Insgesamt geht es hier um 30% des weltweiten Handels. Dieter Ebeling, Brüssel.
1: Mehr Sicherheit, mehr Sauberkeit und schnellere Reparaturen. Die Deutsche Bahn schickt bundesweit 44 mobile Handwerkerteams an ihre Bahnhöfe. Rund 200 zusätzliche Beschäftigte sollen Schäden künftig direkt vor Ort beheben.
3: Kaputte Scheiben, beschmierte Wände oder defekte Sitzbänke sollen künftig nicht mehr wochenlang auf ihre Reparatur warten. Die neuen Teams kümmern sich um genau solche Schäden und sind bundesweit unterwegs. Die Bahn will damit ihre Bahnhöfe sichtbarer in Schuss halten und schneller auf Probleme reagieren. Die Handwerker sind Teil eines größeren Programms, das seit Januar läuft. Dazu gehören auch zusätzliche Sicherheitskräfte und mehr Reinigungsaktionen an vielen Bahnhöfen. Zoe Tassovali, Nachrichtenredaktion.
1: Zum Fußball. Mit Frankreich ist am Abend ein weiterer Turnierfavorit in die WM eingestiegen, mit einem 3:1-Sieg gegen den Senegal. Im Anschluss setzte sich Norwegen gegen den Irak mit 4:1 durch und feierte den ersten WM-Sieg seit 28 Jahren.
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4: Aufgewacht, ihr Lieben. Die ersten Sonnenstrahlen sind vielleicht noch weit weg, aber schon auf dem Weg zu uns. Und die Musik, die ist schon da. Jetzt kommt auf jeden Fall der perfekte Start in den Tag. Mit Hits, die garantiert Laune machen, ihr Lieben. Wir wünschen euch einen super Morgen.
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1: Das Haus zum römischen Kaiser diente bei uns in Mainz um 1742 als Hotel, in dem so einige Berühmtheiten zu Gast waren. Die Crème de la Crème der damaligen Kulturszene. Johann Wolfgang von Goethe ließ dort die Feder übers Papier fliegen. Wolfgang Amadeus Mozart ließ sich vom Ausblick auf den wunderschönen Dom vielleicht auch für neue Kompositionen inspirieren. Und vielleicht kam der Schriftsteller und Philosoph Voltaire dort zu ein oder anderen Erkenntnis des Lebens. Heute befindet sich im Haus zum römischen Kaiser ein Teil des Gutenberg-Museums und auch die Dienstwohnung unseres Mainzer Stadtschreibers. Ganz klar also, dass die Stadtschreiber an so einem historischen Ort nur so vor Kreativität sprudeln müssen.
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1: Moin Moin, guten Morgen und hallo zusammen. Schön, dass ihr mit uns wach werdet. Wir haben die Songs, die euch sanft wecken oder direkt in Schwung versetzen. Der Supermix steht in den Startlöchern und hier kommt das Beste von heute und von gestern.
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1: Phoenix, ein schlaues Köpfchen sucht aktive Menschen. Phoenix ist ein 7-jähriger Deutsch-Trater-Rüde, der das Hunde-1x1 bereits bestens kennt. Damit das auch in Zukunft so bleibt, sollte es mit ihm konsequent weitergeführt und trainiert werden. Phoenix möchte sowohl geistig als auch körperlich etwas zu tun haben. Das Jagen hat er im Blut. Ihr solltet also Spaß daran haben, euch mit ihm an der frischen Luft zu bewegen, ihn schnüffeln zu lassen und einfach vielseitig zu beschäftigen. So gewinnt ihr einen tollen und treuen Begleiter. Er liebt es zu spielen und genießt die Nähe seiner Bezugsperson. Manchmal vielleicht sogar etwas zu sehr. Daher sollten ihm liebevoll Grenzen gesetzt werden, die Phoenix Ruhe und Orientierung geben. Kinder sollten in Phoenix neuem Zuhause nicht leben. Das Alleinebleiben muss erst noch kleinschrittig geübt werden. Stubenrein ist Phoenix aber selbstverständlich. Wenn ihr euch vorstellen könnt, einen aktiven und aufgeschlossenen Lebenspartner aufzunehmen, dann meldet euch gerne bei uns oder beim Tierheim Mainz. Und wie immer findet ihr natürlich auch ein Foto von Phoenix bei uns auf Instagram.
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1: Ich bin Ursula Winkler. Die G7-Staaten wollen mit zusätzlichem Druck auf Russland die Bemühungen um ein Ende des Ukraine-Kriegs intensivieren. In einer Erklärung der Staats- und Regierungschefs vom Gipfeltreffen im französischen Evian heißt es, man werde die Sanktionen verschärfen, auch im Öl- und Gassektor. Neben zusätzlichen Waffen versprechen die G7-Staaten der Ukraine auch weitere Unterstützung, um den kommenden Winter zu bewältigen. Nach jahrelangem Ringen ist der nächste Schritt im Handelsstreit zwischen der EU und den USA gemacht. Das Europaparlament hat das umstrittene Zollabkommen gebilligt. Allerdings knüpfen die Abgeordneten ihre Zustimmung an klare Bedingungen.
2: Das EU-Parlament hatte die Zustimmung zum Handelsdeal mit den USA verzögert, denn zwischenzeitlich hatte US-Präsident Trump wieder höhere Zölle als vereinbart angekündigt. Das Parlament knüpfte sein Ja also an zwei Bedingungen. Erstens können die Vereinbarungen wieder ausgesetzt werden, falls neue US-Erhöhungen kommen. Und zweitens solle Trump Zölle auf Waschmaschinen und Produkte mit Stahlanteil auf 15% reduzieren. Falls nicht, will die EU ebenfalls solche Zölle prüfen. Insgesamt geht es hier um 30% des weltweiten Handels. Dieter Ebeling, Brüssel.
1: Mehr Sicherheit, mehr Sauberkeit und schnellere Reparaturen. Die Deutsche Bahn schickt bundesweit 44 mobile Handwerkerteams an ihre Bahnhöfe. Rund 200 zusätzliche Beschäftigte sollen Schäden künftig direkt vor Ort beheben.
3: Kaputte Scheiben, beschmierte Wände oder defekte Sitzbänke sollen künftig nicht mehr wochenlang auf ihre Reparatur warten. Die neuen Teams kümmern sich um genau solche Schäden und sind bundesweit unterwegs. Die Bahn will damit ihre Bahnhöfe sichtbarer in Schuss halten und schneller auf Probleme reagieren. Die Handwerker sind Teil eines größeren Programms, das seit Januar läuft. Dazu gehören auch zusätzliche Sicherheitskräfte und mehr Reinigungsaktionen an vielen Bahnhöfen. Zoe Tassovali, Nachrichtenredaktion.
1: Zum Fußball. Mit Frankreich ist am Abend ein weiterer Turnierfavorit in die WM eingestiegen, mit einem 3:1-Sieg gegen den Senegal. Im Anschluss setzte sich Norwegen gegen den Irak mit 4:1 durch und feierte den ersten WM-Sieg seit 28 Jahren.
4: Soweit die Nachrichten aus Deutschland und der Welt und noch mehr Nachrichten für Mainz und Wiesbaden, die hören wir dann in exakt einer halben Stunde, ihr Lieben. Der Sommer im Antenne Mainzland, der dreht hier bei uns jetzt in diesen Tagen richtig auf. Heute erwartet uns ein freundlicher Mix aus Sonne und Wolken und dazu steigen die Temperaturen schon auf sehr warme 30 Grad nach oben rund um Mainz und Wiesbaden. Also perfektes Wetter für alle, die die warme Jahreszeit lieben. Momentan gehen wir auch schon mit deutlich milderen Temperaturen in den Tag als in den vergangenen Tagen noch. 17 Grad, die messen wir nämlich hier momentan bei uns am City-Studio am Fischtorplatz in der Mainzer Innenstadt auf der Rheinstraße. Wir gucken aber auch mal rüber zu euch nach Kastell an die Reduit. Auch hier sind 17 Grad und in Nordenstadt im Gewerbegebiet ebenfalls 17 Grad. Ja, und die nächsten Tage, die leben auch noch eine Schippe drauf. Morgen geht's rauf bis auf 34 Grad. Am Freitag sind sogar bis zu 35 Grad drin.
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4: So, ihr Lieben, schauen wir doch nochmal auf die Straßen im Antenne Mainzland. Da füllt sich's natürlich so langsam der Berufsverkehr. Er kommt ins Rollen. Außerdem haben wir eine Meldung von der A671 in beiden Richtungen. Immer noch die Vollsperrung zwischen Hochheim Süd und Gustavsburg wegen der Brückenbauarbeiten bis in den Juli rein. Umfahrt das Gebiet bitte möglichst weiträumig. Ansonsten wünschen wir euch eine gute und vor allem sichere Fahrt. Und wenn ihr schon unterwegs seid heute früh und vielleicht bei eurer Fahrt auch schon den ein oder anderen Stau oder den ein oder anderen Blitzer entdeckt habt, sagt uns gern Bescheid, telefonisch. Oder schickt uns eine WhatsApp ins Studio, ganz easy unter Mainz 304 3441. Also Blitzer gibt es auf jeden Fall, Enforcement-Blitzer auf der A60 Bingen Richtung Mainz, kurz vor der Ausfahrt nach Heidesheim. Da sind 100 erlaubt. Herbert aus Weisenau, vielen Dank fürs Bescheid geben. Dann ein Enforcement-Blitzer auf der A671 im Mainz-Spitzdreieck in Richtung Hochheim, hinter dem Brückenpfosten versteckt. Da sind 100 erlaubt und ansonsten war's das. Gute Fahrt, kommt sicher an und wie gesagt, wenn ihr noch irgendwas entdeckt habt, gern Bescheid geben.
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4: Und falls ihr mit dem ÖPNV unterwegs seid, mit den Öffis, denkt bitte unbedingt dran, ein gültiges Ticket zu sichern. Es wird verstärkt kontrolliert, zum Beispiel in der Buslinie 57 zwischen der Peter-Sander-Straße in Kastell und dem Gutenberg-Center in Bretzenheim.
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4: Vier Minuten nach sechs haben wir es ganz genau. Enrique Iglesias spielen wir euch mit Bailamos. Und den Start in diese Stunde machen wir jetzt mit den Giant Rooks und Want It Back. Schön, dass ihr dabei seid. Kommt gut in diesen Mittwochmorgen. Lasst es euch gut gehen, ihr Lieben.
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0: Und da haben wir wichtige Infos natürlich für alle, die im Bereich Hartenberg-Münchfeld zu Hause sind oder sich dort aktuell aufhalten. Heute steht nämlich die Entschärfung einer Weltkriegsbombe an. Nach Angaben von Feuerwehr- und Kampfmittelräumdienst handelt es sich um eine rund 250 Kilogramm schwere amerikanische Fliegerbombe mit intaktem Zünder, die gestern entdeckt wurde. Und deshalb läuft heute die Evakuierung im Umkreis von etwa 250 Metern. Rund 1.900 Menschen sind von diesen Maßnahmen betroffen und auch das Taubertsbergbad liegt im Sperrgebiet. Alle Anwohnerinnen und Anwohner müssen den Bereich bis spätestens 8 Uhr verlassen haben. Außerhalb des Evakuierungsradius besteht keine Gefahr. Für Betroffene ist seit 7 Uhr eine Notunterkunft im Bruchwegstadion eingerichtet oder ab 7 Uhr besser gesagt. Und die Behörden, die hatten bereits im Vorfeld Wurfzettel verteilt und über Lautsprecherdurchsagen informiert. Erst wenn das Gebiet vollständig geräumt ist, kann der Kampfmittelräumdienst auch dann mit der Entschärfung letztlich beginnen. Wie lange der Einsatz dauern wird, das ist aktuell noch nicht abzusehen. Wer kurzfristig aber Unterstützung bei der Evakuierung benötigt, kann sich natürlich an das Bürgertelefon der Stadt Mainz wenden unter Mainz 12 46 34. Ich wiederhole nochmal Mainz 12 46 34 oder ihr meldet euch nochmal bei uns auf dem Hörertelefon und wir können euch die Nummer selbstverständlich auch nochmal sagen, falls das jetzt zu schnell gegangen sein sollte. Wir wünschen euch einen wunderbaren Mittwoch, einen erfolgreichen Start in den Tag, ihr Lieben.
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0: Trotz dessen, und zwar mit guter Musik, geht's heute Morgen rein in diesen Mittwoch. Seed und What You Deserve is What You Get.

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0: Meghan Trainor ist das auf Antenne Mainz mit Dear Future Husband um 6.30 Uhr, 6:30, 6:30, ganz genau. Zeit für die Nachrichten, ihr Lieben.
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2: Mit Katrin Brause-Zimmermann. Einen schönen guten Morgen. Im Mainzer Stadtteil Hartenberg-Münchfeld ist gestern eine Weltkriegsbombe gefunden worden. Nach Angaben von Feuerwehr und Kampfmittelräumdienst handelt es sich um eine 250 Kilogramm schwere amerikanische Bombe mit noch intaktem Zünder. Sie muss daher zügig entschärft werden. Dafür ist heute eine Evakuierung im Umkreis von etwa 250 Metern notwendig. Das Gebiet wurde bereits abgesperrt. Rund 1.900 Menschen sind betroffen, darunter auch das Taubertsbergbad. Alle Betroffenen müssen den Bereich bis spätestens 8 Uhr verlassen haben. Außerhalb davon besteht keine Gefahr. Eine Notunterkunft wird ab 7 Uhr am Bruchwegstadion eingerichtet. Die Behörden haben Wurfzettel verteilt und Infos über Lautsprecher durchgegeben. Der Einsatz kann erst nach vollständiger Räumung beginnen. Die Dauer der Entschärfung ist noch nicht absehbar. Wer Unterstützung bei der Evakuierung braucht, kann sich an das Bürgertelefon wenden unter Mainz 12 46 34. In der Mainzer Altstadt hat es in der Nacht gebrannt. Nach Infos der Feuerwehr konnten die Einsatzkräfte beim Eintreffen am Fischtorplatz gegen 1.30 Uhr bereits eine starke Rauchentwicklung sehen. Auch die umliegenden Straßenbereiche waren von dem Rauch betroffen. Der kam aus einem geschlossenen Jahrmarktstand. Das Feuer konnte schnell unter Kontrolle gebracht und eine Ausbreitung auf die anderen Stände verhindert werden. Verletzt wurde niemand. Es ist in einzelnen Bereichen der umliegenden Häuser zu einer deutlichen Geruchsbelästigung gekommen. Der Einsatz konnte nach rund einer Stunde beendet werden. Die Gewerkschaft der Polizei Rheinland-Pfalz in Mainz hat sich personell neu aufgestellt. Beim Landesdelegiertentag haben die Delegierten Aline Raber zur neuen Landesvorsitzenden gewählt. Mit der Neuwahl des geschäftsführenden Landesvorstandes will sich die Gewerkschaft für die kommenden Jahre zukunftsfest aufstellen. Inhaltlich setzt die GdP nach eigenen Angaben Schwerpunkte bei Themen wie der Modernisierung der Polizei, dem Schutz von Einsatzkräften und dem Umgang mit neuen Herausforderungen wie Cyberkriminalität und hybriden Bedrohungen. Die GdP ist die größte Interessenvertretung der Polizeibeschäftigten in Rheinland-Pfalz und vertritt rund 10.000 Mitglieder. Die Wiesbadener Wohnbaugesellschaft GWW hat in Kostheim den Abschluss des dritten Bauabschnitts ihrer Wohngebäudesanierung in der Hochheimer Straße gefeiert. Das hat die hessische Landeshauptstadt mitgeteilt. Insgesamt werden in 4 Bauabschnitten 100 Wohnungen modernisiert und 6 neue Wohnungen gebaut. Die Investitionssumme liegt bei mehr als 20 Millionen Euro. Durch die energetische Sanierung, Wärmepumpen und Photovoltaikanlagen sollen künftig jährlich rund 255 Tonnen CO2 eingespart werden. Mainz 05 hat den Vertrag mit Silas Katompa im Wumpa verlängert. Silas hatte sich im Achtelfinale der Conference League gegen Sigma Olmütz im März einen Schien- und Wadenbeinbruch zugezogen und fällt derzeit verletzt aus. Sportdirektor Nico Bungert erklärte, man habe Silas nicht hängen lassen wollen und sei überzeugt, dass er die Offensive nach seiner Rückkehr verstärken werde. Silas selbst bedankte sich für die Unterstützung des Vereins und kündigte an, alles für sein Comeback zu tun.
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0: Ihr Lieben, heute erwarten wir einen Sonne-Wolken-Mix hier bei uns im Antenne Mainzland und bis zu 30 Grad. Das wird ein wirklich warmer Mittwoch. Morgen schon 34, am Freitag sogar bis 35 Grad. Also der Frühsommer läuft aktuell wirklich zur Höchstform auf, kann man sagen. Ja, momentan geht's mit 17 Grad in den Morgen hier bei uns am City-Studio am Fischtorplatz in der Mainzer Innenstadt auf der Rheinstraße. Wir gucken auch mal rüber zu euch nach Hahnheim ans Rathaus zum Beispiel. Ebenfalls 17 Grad und genauso auch in Erbenheim in der Wandersmannstraße. 17 Grad aktuell.
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0: Einen schönen guten Morgen wünschen wir euch. Es wird natürlich auch wieder ein bisschen voller im Berufsverkehr, vor allem in den Innenstädten von Mainz und Wiesbaden. Also wenn ihr hier heute früh unterwegs seid, plant euch sicherheitshalber einfach noch mal ein bisschen mehr Zeit ein. Außerdem die A3 Frankfurt Richtung Köln zwischen Niedernhausen und Idstein, da ist eine Baustelle. Nur die linke Spur ist frei. Hier also bitte dementsprechend auch ein bisschen Zeit im Gepäck haben. Und die A671 in beiden Richtungen immer noch die Vollsperrung zwischen Hochheim Süd und Gustavsburg wegen der Brückenbauarbeiten bis in den Juli rein. Umfahrt das Gebiet hier bitte bitte möglichst weiträumig. Ansonsten lasst euch nicht blitzen. Ein Enforcement-Blitzer zum Beispiel steht auf der A60 Bingen Richtung Mainz, kurz vor der Ausfahrt nach Heidesheim. Da sind 100 erlaubt. Herbert aus Weisenau hat es gesehen und gemeldet. Dankeschön. Außerdem ein Enforcement-Blitzer auf der A671 im Mainspitz-Dreieck Richtung Hochheim. Hinterm Brückenpfeiler versteckt, da sind ebenfalls 100 erlaubt. Und wenn ihr noch irgendwas entdeckt habt, Staus oder Blitzer seht, lasst es uns gern wissen. Ruft mal durch oder schickt uns eine WhatsApp rüber. Ganz einfach unter Mainz 304 3441. Gute Fahrt.
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0: Mit mir, ich bin Heiko Gille. Freut mich, dass ihr dabei seid, ihr Lieben, um 6.36 Uhr. Gleich haben wir Musik für euch in der Antenne Mainz-Playlist von Dr. Alban, Sing Hallelujah und Tom Grennan, Boys Don't Cry. Und dann wollen wir auch gleich nochmal schauen, wie die Sterne heute stehen an diesem Mittwoch, 17. Juni, mit unserem Antenne Mainz-Horoskop.
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0: Dr. Alban mit Sing Halleluja. Starker 90er-Sound zum Start in diesen Mittwoch, ihr Lieben. Schön, dass ihr dabei seid.
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0: An diesem 17. Juni 2026 geht's los mit dem Sternzeichen Zwillinge. Ihr seid charmant, schlagfertig und voller Ideen. Damit könnt ihr heute so manche Tür öffnen. Krebs, eure herzliche Art kommt besonders gut an. Ein netter Kontakt könnte euren Tag verschönern. Löwe, heute dürft ihr ganz ruhig auch mal zeigen, was ihr könnt. Eure Fähigkeiten bleiben nicht lange unbemerkt. Jungfrau, ihr erkennt sofort, wo Verbesserungen möglich sind, achtet aber darauf, nicht zu kritisch mit euch selbst zu sein. Waage, ihr habt ein gutes Gespür für das richtige Maß, das hilft euch heute in so manchen Situationen. Skorpion, ihr wirkt entschlossen und selbstsicher, andere orientieren sich gerne an euch. Schütze, euer Optimismus steckt an, mit dieser Einstellung lassen sich heute einige Hindernisse ganz leicht überwinden. Steinbock, ihr arbeitet konzentriert und zielgerichtet, das bringt euch Schritt für Schritt voran. Wassermann, eine spontane Idee sorgt heute für positive Überraschungen, bleibt also offen für neue Möglichkeiten. Fische, ihr seid besonders kreativ und einfallsreich, nutzt das für Projekte oder Hobbys, die euch Freude machen. Widder, ihr wollt schnell vorankommen, achtet nur darauf, trotzdem nichts Wichtiges zu übersehen. Und Stier, ihr strahlt Ruhe und Sicherheit aus, das tut nicht nur euch selbst, sondern auch eurem Umfeld gut. In diesem Sinne wünschen wir euch allen einen wunderbaren Mittwoch. Macht was aus dem Tag, ihr Lieben, und kommt gut rein.
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1: Jetzt kommt ein Song für euch, der vielleicht nicht in die Hall of Fame der größten Hits aller Zeiten gehört, aber für viele definitiv zu den legendärsten Kult-Filmhits zählt. Denn es gibt Filme, bei denen riecht es im Wohnzimmer förmlich nach verbranntem Gummi, Benzin und einer gewaltigen Portion 80er-Jahre-Wahnsinn. Und genau so ein Streifen ist Zwei Nasen tanken super. 1984 heizen Thomas Gottschalk und Mike Krüger auf ihren quietschbunten Trikes quer durch Deutschland und liefern eine Chaoskomödie, die bis heute absoluten Kultstatus genießt. Nicht zuletzt wegen ihrer genialen Sprüche wie diesem hier.
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1: Und was wäre ein Roadmovie ohne den perfekten Soundtrack dazu? Turn Me Loose von Madeleine Lang ist genauso ein Song. Und was viele nicht wissen, dahinter steckt eine echte Musiklegende. Niemand Geringeres als Drafi Deutscher. Ja genau, der Sänger, der Marmor, Stein und Eisen bricht, komponierte diesen Titel in den 80ern unter dem Pseudonym Jack Goldbird. Madeleine Lang war sonst eher als Background-Sängerin für Marius Müller-Westernhagen, Helene Fischer und Udo Jürgens unterwegs. Aber mit diesem Soundtrack rückte sie ins Rampenlicht. Und schon bei den ersten Takten dieses Hits sehen die Fans der 80er vor ihrem inneren Auge, wie Mike und Tommy auf ihren Trikes durch die Gegend brettern, immer auf der Jagd nach dem nächsten verrückten Abenteuer. Ein echter Klassiker aus einer Zeit, in der Filme noch wild, schräg und unvergesslich waren.

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1: Ich bin Uli Reitinger. Die USA und die anderen G7-Staaten wollen mit zusätzlichem Druck auf Russland die Bemühungen um ein Ende des Ukraine-Krieges intensivieren. In einer Erklärung der Staats- und Regierungschefs vom Gipfeltreffen im französischen Evian heißt es, man werde die Sanktionen verschärfen, auch im Öl- und Gassektor.
2: Russland soll unter Druck gesetzt werden, nicht nur mit Sanktionen gegen den Energiesektor. Die G7-Staaten wollen auch mehr Waffen an die Ukraine liefern und versprechen dem Land weitere Unterstützung für den nächsten Winter. Sie sehen ukrainische Fortschritte an der Front und sprechen auch nach dem US-Deal mit dem Iran von einem richtigen Zeitpunkt. Das Rahmenabkommen soll am Freitag von den USA und dem Iran unterzeichnet werden. Ursula Winkler, Nachrichtenredaktion.
1: Straßen, Schulen und Sporthallen instand zu halten, kostet so viel Geld, dass viele Kommunen nicht mehr hinterherkommen. Nach einer aktuellen Umfrage der KfW Bank beträgt der Investitionsrückstand geschätzt rund 231 Milliarden Euro, ein neuer Negativrekord.
3: Bei Schulen fehlt aktuell das meiste Geld und auch bei der Instandhaltung von Straßen sieht's schlecht aus, was die vielen Schlaglöcher beweisen. Aber auch bei Sportstätten und beim Katastrophenschutz wachsen die Rückstände. Helfen sollte eigentlich das verabschiedete Sondervermögen des Bundes, aber die meisten Kommunen gehen nicht davon aus, dass das Geld daraus in diesem Jahr für zusätzliche Projekte bei ihnen ankommt. Tanja Wagner, Nachrichtenredaktion.
1: Jugendliche in der EU sehen die Auswirkungen von Social Media auf ihre eigene mentale Gesundheit deutlich positiver als ihre Eltern. Das geht aus einer von der EU-Kommission beauftragten Umfrage hervor. Knapp die Hälfte der befragten 13- bis 18-Jährigen vermutet einen positiven Effekt durch soziale Netzwerke. Bei den befragten Eltern liegt der Anteil bei nur rund einem Fünftel. Zum Sport. Lionel Messi hat Argentinien mit einem Dreierpack zu einem perfekten WM-Auftakt geführt und selbst mit WM-Rekordtorschütze Miroslav Klose gleichgezogen. Der Titelverteidiger aus Argentinien gewann dank der drei Messi-Tore sein erstes Spiel gegen Argentinien mit 3:0. Auch die Top-Torjäger aus Frankreich und Norwegen haben ihren Nationen zu Auftaktsiegen bei der Weltmeisterschaft verholfen. Die Franzosen schlugen den Senegal mit 3:1, Mbappé traf zweimal, Norwegen gewann gegen den Irak sogar mit 4:1 und auch Erling Haaland erzielte 2 Tore.
4: Soweit die Nachrichten aus Deutschland und der Welt und noch mehr Nachrichten für Mainz und Wiesbaden. Die hören wir dann in einer halben Stunde. Ja, schon spannend, was da bei der Fußball-Weltmeisterschaft teilweise so los ist. Spieletechnisch, da gibt's Ergebnisse, die hätte man so einfach auch nicht erwartet. So, wir schauen uns mal das Wetter an heute, an diesem Mittwoch hier bei uns im Antenne Mainzland. Und da können wir euch sagen, der Sommer, der dreht so langsam aber sicher auf. Wir erwarten heute einen Mix aus Sonne und Wolken tagsüber. Momentan sind auch noch einige Wolken unterwegs zum Start in den Mittwoch. Und die Temperaturen, die steigen heute schon mal auf sehr warme 29 oder 30 Grad an. Rund um Mainz und Wiesbaden perfektes Wetter also für alle, die warme Jahreszeit lieben. Und es geht auch schon mild in den Tag mit 16 Grad. Die messen wir aktuell hier bei uns am City-Studio am Fischtorplatz in der Mainzer Innenstadt auf der Rheinstraße. Also milder als in den vergangenen Tagen auf jeden Fall. Und in den nächsten Tagen, da legen wir noch eine Schippe drauf. Morgen, am Donnerstag, geht es dann schon mal rauf bis auf 34 Grad. Freitag sind sogar bis zu 35 Grad drin. Und zum Wochenende, da wird es dann richtig heiß. So, schauen wir doch mal auf die Straßen im Antenne Mainzland um 7:03. Ihr Lieben, wenn ihr schon unterwegs seid um diese frühe Uhrzeit, plant euch auf jeden Fall schon mal ein bisschen mehr Zeit ein in den Innenstädten von Mainz und Wiesbaden. Hier wird es auch heute Morgen wieder ein bisschen voller bei eurer Fahrt. Dann haben wir die A3 dabei, Frankfurt Richtung Köln zwischen Niedernhausen und Itzstein. Hier ist nur die linke Spur frei wegen einer Baustelle. Weiter geht's mit der A643, Mainz Richtung Wiesbaden zwischen Dreieck Mainz und Wiesbaden-Eppelallee. Da haben wir 4 Kilometer Stop-and-Go-Verkehr und die A671 in beiden Richtungen ja immer noch die Vollsperrung zwischen Hochheim Süd und Gustavsburg. Grund sind die Brückenbauarbeiten bis in den Juli rein. Bitte umfahrt das Gebiet hier möglichst weiträumig. Wir wünschen euch eine gute und zugleich sichere Fahrt. Achtung bitte, es wird geblitzt. Und zwar steht der Enforcement-Blitzer, der Olivgrüne, jetzt in die andere Richtung heute Morgen. Auf der A60 nämlich Richtung Mainz, kurz vor der Ausfahrt Heidesheim. Da sind 100 erlaubt. Markus aus Dorsheim hat es gemeldet. Dankeschön fürs Bescheid geben. Dann haben wir einen Enforcement-Blitzer auf der A671 im Mainz-Spitz-Dreieck in Richtung Hochheim. Hinter dem Brücken. Pfeiler versteckt, da sind ebenfalls 100 erlaubt. Und wenn ihr noch was gesehen habt, weitere Staus oder Blitzer entdeckt heute früh, dann meldet es uns gerne. Schickt uns eine WhatsApp oder Ruft mal durch bei uns auf der Studio-Hotline unter Mainz 304 3441 und wir sagen es liebend gerne weiter.
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4: Und wenn ihr mit den Öffis und mit dem ÖPNV unterwegs seid, denkt bitte ans gültige Ticket. Es wird verstärkt kontrolliert, zum Beispiel in der Buslinie 76 zwischen der Rüsselsheimer Allee in Laubenheim und Mombach am Lämmchen.
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4: Einen wunderbaren Start in diesen Mittwochmorgen wünschen wir euch mit dem Supermix, die Greatest Hits und das Beste von heute. Dazu gehören natürlich auch Alle Farben und René Miller mit Body Talk und mit den Pretenders und Back on the Chain Gang machen wir jetzt den Start in diese Stunde. Es ist schön, dass ihr dabei seid. Kommt gut in diesen 17. Juni.
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Einen wunderschönen guten Morgen wünschen wir euch an diesem Mittwoch, 7 Uhr und 12 Minuten ganz genau. Schön, dass ihr dabei seid um diese frühe Uhrzeit. Natürlich auch heute schon mit wichtigen Themen, ja, im Mainzer Stadtteil Hartenberg-Münchfeld. Da ist nämlich gestern eine Weltkriegsbombe gefunden worden. Ihr habt es vielleicht auch schon bei uns gehört. Wir haben ja heute Morgen auch schon in den Nachrichten drüber gesprochen. Nach Angaben von Feuerwehr und Kampfmittelräumdienst handelt es sich nämlich um eine rund 250 Kilo

0: Schwere amerikanische Bombe mit noch intaktem Zünder. Die wurde auf einer Baustelle in der Fritz-Bocchius-Straße gefunden. Da sie zügig entschärft werden muss, wird das Gebiet heute früh evakuiert. Und dazu begrüße ich jetzt Katrin Brause-Zimmermann aus der Antenne Mainz-Redaktion hier bei mir im Studio. Guten Morgen.
1: Einen wunderschönen guten Morgen.
0: Du hast die aktuellen Infos für uns.
1: Rund 1900 Menschen sind von der Evakuierung in der Tat betroffen. Und sie müssen bis 8 Uhr, also bis rund in einer Stunde, das Gebiet verlassen haben. Mhm. Ab 7, also quasi ab jetzt, wird auch eine Notunterkunft am Bruchwegstadion eingerichtet. Und auch das Taubertsbergbad, das liegt in diesem Radius. Da hier aber aktuell die Traglufthalle abgebaut wird, ist das sowieso geschlossen. Gestern Abend wurden bereits Wurfzettel an die Betroffenen verteilt und auch Infos über Lautsprecherdurchsagen durchgegeben. Mhm. Der komplette Bereich, wie gesagt, der soll laut Plan bis 8 Uhr dann geräumt sein. Wie lange die Entschärfung letztendlich dauern wird, das ist aber noch unklar.
0: Aber dazu halten wir euch natürlich auf dem Laufenden. Und wenn es was Neues gibt, dann hört ihr das auf jeden Fall hier bei uns. Und wenn ihr von der Evakuierung möglicherweise betroffen seid, und heute früh noch Unterstützung braucht, dann könnt ihr euch natürlich gerne beim Bürgertelefon melden. Einfach unter Mainz 12 46 34. Danke, Katrin, für
1: Sehr
0: die Infos.
1: Gerne.

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0: Tate McRae mit Sportscar auf Antenne Mainz und natürlich auch an diesem Morgen mit einem wichtigen Hinweis jetzt an dieser Stelle betreffend die B9 in Richtung Mainz. Da gab es einen schweren Unfall, nämlich vor der Tankstelle, wenn ihr unterwegs seid. Also da bitte auf jeden Fall genug Zeit einplanen. Feuerwehr, Polizei und Krankenwagen sind wohl vor Ort, haben uns unter anderem auch Silvia aus Nackenheim und der Günther gemeldet. Hier steht der Verkehr aktuell. Die Verzögerungszeit liegt bei einer guten Viertelstunde laut Verkehrsdienst. Also hier auf jeden Fall mehr Zeit einplanen, wenn ihr auf der B9 in Richtung Mainz unterwegs seid. Ansonsten wünschen wir euch natürlich einen tollen Start in diesen Mittwoch, ihr Lieben. Wohin mit Hund, Katze und Co.? Ja, und genau diese Frage beschäftigt Mainz derzeit beim Thema Tierheim. Denn weil das Mainzer Tierheim direkt unter der Mombacher Hochbrücke liegt, muss es für die Dauer des geplanten Abrisses seinen Standort verlassen. Eine große Herausforderung. Ja, denn schließlich sollen die Tiere den Umzug möglichst stressfrei erleben. Gleichzeitig wünscht sich das Tierheim auch langfristig einen Standort außerhalb der Innenstadt, damit die Tiere in einer ruhigeren Umgebung untergebracht werden können. Und dass hinter dem Vorhaben eine Menge Organisation steckt, hat unser Mainzer Oberbürgermeister Nino Hase im Gespräch mit meiner Kollegin Katrin Brause-Zimmermann auch nochmal betont.
1: Durch den Abriss muss ja auch das Mainzer Tierheim umziehen. Die Interimslösung ist beschlossen. Das Tierheim selbst hat aber erhebliche Bedenken gegenüber dem neuen Standort geäußert. Ich habe jetzt auch heute Morgen einen neuen Instagram-Post gesehen, wo nochmal explizit nach einem Standort gesucht wird. Ja. Was kann und muss jetzt vor dem schrittweisen Umzug passieren, damit aus dieser Lösung am Ende auch eine funktionierende Lösung für alle wird?
2: Ja, das Tierheim ist seit 3 Jahren an der Planung mit beteiligt. Ich meine, das muss man an der Stelle schon immer dazu sagen. Was in Ordnung ist, ist, dass sich jetzt eine Meinung geändert hat. Das ist okay. Es gibt einen neuen Vorstand und der sagt, wir wollen nach der Bauphase nicht wieder zurück an den alten Standort, sondern wir wollen lieber außerhalb der Stadt. Das ist auch legitim, nur es wurde jahrelang anders geplant, weil eine andere Forderung auch seitens des Tierheims im Raum stand. Das muss man auch mal verstehen. So, wenn das jetzt eine relativ frische Entwicklung ist, dann können wir auch nicht hexen. So eine Planung einer Brücke dauert sehr lange. Ein Interim dauert 18 Monate. Das ist sicherlich immer nicht alles perfekt, aber wir haben jetzt mehrere Millionen eingestellt, um in das Tierheim in ganz neue Modulanlagen zu investieren. Büros wie eben auch Unterbringung für die Tiere. Das ist schon ein großer Schritt. Das fällt manchmal ein bisschen runter, wie viel Geld wir hier für das Tierheim in die Hand nehmen. Und insofern wünsche ich mir einfach jetzt einen fairen gemeinsamen Umgang. Wir suchen nach einem neuen Standort, unterstützen das Tierheim da gerne. Und wenn jemand Privates eine Idee hat oder eine Fläche hat, dann prüfen wir die gerne. Es ist nicht ganz einfach, ein Tierheim unterzubringen. Da gibt es viele Anforderungen, sicherlich auch was Schallschutz und sowas angeht, gerade in unmittelbaren Wohngebieten. Aber wir unterstützen das Tierheim finanziell in einem enormen Maße aktuell. Und was jetzt fürs Interim noch besser gemacht werden muss, das machen wir auch noch besser. Wir werden sicherstellen, dass alle Anforderungen, die das Tierheim hat, an seine Wildtiere, an verschiedene Fundtiere, an Haustiere, dass das dort abgebildet werden kann.
0: Auf jeden Fall ein wichtiges Thema und auch wir sprechen heute Morgen drüber und wo die Tiere während der rund 18-monatigen Bauphase untergebracht werden. Das ist aktuell noch offen. Klar ist aber, für die Mitarbeitenden, die Ehrenamtlichen und vor allem für die tierischen Bewohner soll eine Lösung gefunden werden, die den besonderen Anforderungen auch gerecht wird. Bleibt zu hoffen, dass am Ende alle Beteiligten, insbesondere Hund, Katze und Maus, ein passendes neues Zuhause auf Zeit finden werden.

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1: Mit Katrin Brause-Zimmermann. Einen schönen guten Morgen. Im Mainzer Stadtteil Hartenberg-Münchfeld ist gestern eine Weltkriegsbombe gefunden worden. Nach Angaben von Feuerwehr und Kampfmittelräumdienst handelt es sich um eine 250 Kilogramm schwere amerikanische Bombe mit noch intaktem Zünder. Sie muss daher zügig entschärft werden. Dafür ist heute eine Evakuierung im Umkreis von etwa 250 Metern notwendig. Das Gebiet wurde bereits abgesperrt. Rund 1.900 Menschen sind betroffen, darunter auch das Taubertsbergbad. Alle Betroffenen müssen den Bereich bis spätestens 8 Uhr verlassen haben. Außerhalb davon besteht keine Gefahr. Eine Notunterkunft wird ab 7 Uhr am Bruchwegstadion eingerichtet. Die Behörden haben Wurfzettel verteilt und Infos über Lautsprecher durchgegeben. Der Einsatz kann erst nach vollständiger Räumung beginnen. Die Dauer der Entschärfung ist noch nicht absehbar. Wer Unterstützung bei der Evakuierung braucht, kann sich an das Bürgertelefon wenden unter Mainz 12 46 34. In der Mainzer Altstadt hat es in der Nacht gebrannt. Nach Infos der Feuerwehr konnten die Einsatzkräfte beim Eintreffen am Fischtorplatz gegen 1.30 Uhr bereits eine starke Rauchentwicklung sehen. Auch die umliegenden Straßenbereiche waren von dem Rauch betroffen. Der kam aus einem geschlossenen Jahrmarktstand. Das Feuer konnte schnell unter Kontrolle gebracht und eine Ausbreitung auf die anderen Stände verhindert werden. Verletzt wurde niemand. Es ist in einzelnen Bereichen der umliegenden Häuser zu einer deutlichen Geruchsbelästigung gekommen. Der Einsatz konnte nach rund einer Stunde beendet werden. Der rheinland-pfälzische Ministerpräsident Gordon Schnieder hat gestern im Landtag in Mainz die neue Regierungserklärung von CDU und SPD vorgestellt. Sie hat den Titel »Gemeinsame Verantwortung für ein starkes Rheinland-Pfalz«. Im Fokus sollen dabei wirtschaftliche Stabilität, mehr Sicherheit sowie eine umfassende Modernisierung von Verwaltung, Bildung und Infrastruktur stehen. Auch die Energie- und Klimapolitik soll weiter vorangetrieben werden. Unter anderem durch den Ausbau erneuerbarer Energien und eine stärkere Beteiligung der Kommunen an Gewinnen von Wind- und Solarprojekten auf ihrem Gebiet. In der Bildung setzt die Landesregierung auf frühere Förderung, mehr digitale Ausstattung in Schulen und eine stärkere berufliche Orientierung. Weitere Schwerpunkte sind der Ausbau der medizinischen Ausbildung, eine Modernisierung der inneren Sicherheit mit zusätzlichem Personal und digitaler Technik sowie der Ausbau von Brand- und Katastrophenschutz. In Wiesbaden-Dotzheim hat es gebrannt. Nach Infos der Polizei wurden in der Karl-Marx-Straße in der Nacht auf Dienstag mehrere Mülltonnen angezündet. Gegen 3.30 Uhr hat nach ersten Infos der Polizei eine unbekannte Person 3 dort abgestellte Mülltonnen in Brand gesetzt. Der entstandene Sachschaden wird auf rund 2.000 Euro geschätzt. Die Wiesbadener Polizei bittet potenzielle Zeuginnen und Zeugen um Hinweise zur bislang unbekannten Person. Die Stadt Mainz ruft die Bevölkerung dazu auf, sich in den nächsten Tagen auf eine starke Wärmebelastung einzustellen. Dabei sollte besonders auf ältere Menschen, Kinder und pflegebedürftige Personen geachtet werden. Anlass ist eine Vorankündigung des Deutschen Wetterdienstes, der ab morgen bis Montag für Mainz die Warnstufe 1 prognostiziert. Die Stadt empfiehlt ausreichend zu trinken, direkte Sonne zu meiden und körperliche Belastungen möglichst in die kühleren Morgenstunden zu verlegen. Auch gesunde Menschen sollten die Hitze nicht unterschätzen. Dazu verweist die Stadt auf die App Gut versorgt in Mainz mit Hitzetipps, Warnungen sowie Standorten von Trinkbrunnen und kühlen Aufenthaltsorten im Stadtgebiet.
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2: Schönen guten Morgen. Heute erwarten wir Sonne und Wolken im Mix an diesem Mittwoch hier bei uns im Antenne Mainzland. Und bis zu 30 Grad wird schon richtig warm hier. Morgen schon 34 Grad und Freitag sogar bis 35 Grad. Ihr habt es ja eben gerade auch bei Katrin in den Nachrichten gehört. Also der Sommer, der läuft in diesen Tagen wirklich zur Höchstform auf. Aktuell starten wir aber noch relativ moderat mit 17 Grad in diesen Morgen. Die messen wir jetzt aktuell hier bei uns am City-Studio am Fischtorplatz in der Mainzer Innenstadt auf der Rheinstraße. Schauen wir doch mal auf die Straßen, ihr Lieben. Wenn ihr unterwegs seid, natürlich für euch eine Meldung von der A60 Mainz Richtung Rüsselsheim zwischen Ginsheim-Gustavsburg und Bischofsheim. Da haben wir Stau an der Baustelle auf 2 Kilometern Länge auf jeden Fall. Dann die A60 Mainz Richtung Bingen zwischen Finden, Osarstraße und Dreieck Mainz. Auch hier dichter Verkehr. Plant euch mal gute 5 Minuten mehr an Zeit ein. Weiter geht's mit der A643 Mainz Richtung Wiesbaden zwischen Dreieck Mainz und Wiesbaden-Eppelallee. Hier stockt der Verkehr auf auf 4 Kilometern Länge. Und noch der wichtige Hinweis, die B9 auch heute Morgen dabei, Ludwigshafen Richtung Mainz, zwischen Bodenheim und Laubenheim. Dichter Verkehr, plant euch da mal gut eine Viertelstunde mehr an Zeit ein. Hier hat es auch einen Unfall gegeben. Momentan sind die Rettungskräfte vor Ort und wenn sich's staut, lasst bitte eine Gasse für die Rettungsfahrzeuge bzw. Einsatzfahrzeuge. Das ist ganz wichtig. Alle auf der linken Spur fahren links rüber und alle auf der rechten Spur fahren nach rechts, heißt es da an dieser Stelle natürlich wieder. Dann die A671 in beiden Richtungen. Immer noch die Vollsperrung zwischen Hochheim Süd und Gustavsburg wegen der Brückenbauarbeiten bis in den Juli rein. Umfahrt hier das Gebiet bitte möglichst weiträumig. Und dann haben wir natürlich noch den Hinweis für euch. Ihr habt es eben gerade auch in den Nachrichten bestimmt gehört. Im Bereich Hartenberg-Münchfeld, da läuft ja die Evakuierung nach dem Fund einer 250 Kilo schweren Weltkriegsbombe in der Fritz-Bocchius-Straße. Rund 1.900 Menschen müssen das Gebiet bis spätestens 8 Uhr verlassen haben. Eine Notunterkunft ist am Bruchwegstadion eingerichtet. Und wie lange die anschließende Entschärfung dauern wird, das ist aktuell noch unklar. Wir halten euch da aber natürlich auf dem Laufenden. Gute Fahrt kommt sicher an. Lasst euch nicht blitzen, wenn ihr unterwegs seid. Gibt es zum Beispiel einen Blitzer? Aktuell steht der auf der A671 im Main-Spitz-Dreieck Richtung Hochheim hinter dem Brückenpfosten versteckt. Da sind 100 erlaubt und der Markus aus Heidenpfad hat auch noch einen Blitzer für uns.
3: Gute Morgen, liebes Antenne Mainz-Team. Hier ist der Markus aus Heidenpfad. Ich wollte euch den grünen Enforcement-Blitzer melden. Eine neue Position. Rastplatz Heidenpfad, Fahrtrichtung Mainz, dort sind 100 erlaubt. Bis dahin, schönen Tag, AC Mainzer.
2: Dankeschön fürs Bescheid geben, Markus aus Heidenpfad und auch Markus aus Dorsheim hat den Blitzer gesehen und gemeldet. Dankeschön fürs Melden und wenn ihr noch irgendwas entdeckt habt, weitere Staus oder Blitzer seht, gerne Bescheid geben telefonisch oder liebend gern auch per WhatsApp unter Mainz 304 3441.
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2: Ich bin Heiko Gille, ihr hört Guten Morgen Mainz, kommt gut in den Mittwoch, ihr Lieben.
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0: Einen wunderschönen Mittwoch wünschen wir euch, ihr Lieben. Schön, dass ihr dabei seid. 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
1: Das Haus zum römischen Kaiser diente bei uns in Mainz um 1742 als Hotel, in dem so einige Berühmtheiten zu Gast waren. Die Crème de la Crème der damaligen Kulturszene. Johann Wolfgang von Goethe ließ dort die Feder übers Papier fliegen. Wolfgang Amadeus Mozart ließ sich vom Ausblick auf den wunderschönen Dom vielleicht auch für neue Kompositionen inspirieren. Und vielleicht kam der Schriftsteller und Philosoph Voltaire dort zu ein oder anderen Erkenntnis des Lebens. Heute befindet sich im Haus zum römischen Kaiser ein Teil des Gutenberg-Museums und auch die Dienstwohnung unseres Mainzer Stadtschreibers. Ganz klar also, dass die Stadtschreiber an so einem historischen Ort nur so vor Kreativität sprudeln müssen.
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1: Ich bin Uli Reitinger. Die G7-Staaten wollen ihre Bemühungen um ein Ende des Ukraine-Kriegs verstärken. In einer Erklärung der Staats- und Regierungschefs vom Gipfeltreffen im französischen Evian heißt es, man werde die Sanktionen gegen Russland verschärfen, auch im Öl- und Gassektor. Heute geht der G7-Gipfel zu Ende.
2: Verlässliche Handelsbeziehungen und ein fairer globaler Wettbewerb stehen im Mittelpunkt des letzten Gipfeltages hier in Evian. Aktuell gibt es ein Ungleichgewicht im Welthandel, das geprägt ist durch ein Handelsbilanzdefizit der USA sowie China, das viel exportiert und wenig einkauft und Rekordüberschüsse erzielt. Europa produziert und exportiert zwar viel, sieht sich allerdings in der Klemme zwischen den Zöllen seines größten Abnehmers, den USA, sowie der chinesischen Konkurrenz, die seiner Industrie zusetzt. Aus Evian, Michael Evers.
1: Straßen, Schulen und Sporthallen instand zu halten, kostet so viel Geld, dass viele Kommunen nicht hinterherkommen. Der Investitionsrückstand hat mit geschätzt rund 231 Milliarden Euro ein Rekordniveau erreicht. Das hat eine Umfrage von Kämmereien im Auftrag der Förderbank KfW ergeben. Die Summe aus dem Vorjahr wurde damit um 7,2% übertroffen. Die Gewerkschaft Verdi hat die Tarifverhandlungen für die Beschäftigten der Postbank für gescheitert erklärt. Heute startet die Gewerkschaft unter der Belegschaft eine Urabstimmung über unbefristete Streiks.
3: Stimmen 75% für unbefristete Streiks, könnte es für Postbankkunden erneut aufwendiger werden, bei Callcentern durchzukommen oder sich in der Filiale beraten zu lassen. Schon in den letzten Wochen hatte es mehrfach Warnstreiks gegeben. Verdi fordert 8% mehr Geld, mindestens aber 300 Euro mehr im Monat. Azubis sollen 200 Euro mehr bekommen. Denn von den Rekordgewinnen der Konzernmutter Deutscher Bank würden die Beschäftigten kaum profitieren, hieß es. Auch pocht Verdi auf Beschäftigungs- und Standortgarantien und ein Recht auf Weiterbildung. Bildung für die Beschäftigten. Tanja Wagner, Nachrichtenredaktion.
1: Und noch zum Sport. Bei der Fußball-Weltmeisterschaft war es die Nacht der Top-Torjäger. Lionel Messi schoss Argentinien gegen Algerien mit einem Dreierpack zu einem klaren 3:0-Sieg. Er hat damit mit WM-Rekordtorschütze Miroslav Klose gleichgezogen. Beim 4:1-Sieg der Norweger gegen den Irak traf Erling Haaland zweimal und ebenfalls zwei Tore erzielte Kylian Mbappé beim 3:1-Erfolg Frankreichs gegen den Senegal.
4: Das ist schon durchaus ereignisreich da bei der Fußball-Weltmeisterschaft, ihr Lieben. So. Jetzt schauen wir uns mal das Wetter an für den Mittwoch hier bei uns im Antenne Mainzland. Und auch wenn es jetzt heute Morgen noch ein bisschen wolkig ist, die Sonne, die kommt so langsam. Sie ist auf dem Vormarsch und sie kämpft sich immer weiter durch. Im Laufe des Tages werden wir sie auf jeden Fall noch zu Gesicht bekommen. Der Sommer, der dreht nämlich auf. Es erwartet uns schon ein freundlicher Mix heute aus Sonne und Wolken. Und die Temperaturen, die klettern bis auf sehr warme 30 Grad rund um Mainz und Wiesbaden. Also perfektes Wetter für alle, die warme Jahreszeit lieben. Momentan messen wir 16 Grad hier bei uns am City-Studio am Fischtorplatz in der Mainzer Innenstadt auf der Rheinstraße. Und auch in den nächsten Tagen können wir da noch ein bisschen was oben drauf packen. Morgen geht es nämlich rauf bis auf 34 Grad. Freitag sind sogar bis zu 35 Grad drin.
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4: So, schauen wir doch mal auf die Straßen. Um 8:03 auf die A60 Mainz Richtung Rüsselsheim zwischen Ginsheim-Gustavsburg und Bischofsheim. Da haben wir einen Stau von 2 Kilometern an der Baustelle. Dann geht's weiter mit der A66 Wiesbaden Richtung Frankfurt zwischen Erbenheim und dem Wiesbadener Kreuz. Momentan 4 Kilometer stockender Verkehr. Außerdem die A643 Wiesbaden Richtung Mainz bzw. Richtung Wiesbaden eigentlich eher. Zwischen Dreieck Mainz und Wiesbaden-Eppelallee. Da haben wir stockenden Verkehr auf 4 Kilometern. Wäre ganz gut, wenn ihr euch auch hier etwas mehr Zeit einplant heute früh. Dann gibt es eine wichtige Meldung, die betrifft die B9 aktuell und das kann ich euch auch hier ein bisschen genauer sagen. Ludwigshafen Richtung Mainz zwischen Bodenheim und Laubenheim. Da ist ein Unfall passiert mit Verletzten. Rettungsfahrzeuge sind vor Ort, die Polizei ist auch vor Ort und der Verkehr, der wird an der Unfallstelle vorbeigeführt. Plant euch mal gute 25 bis 30 Minuten mehr an Zeit ein, bis ihr hier letztlich durch seid. Wir wünschen euch eine gute und vor allem sichere Fahrt. Natürlich auch nochmal der wichtige Hinweis für euch an dieser Stelle. Ihr Lieben, ja, alle im Bereich Hartenberg-Münchfeld. Dort wird heute Morgen bzw. am Vormittag, ihr habt es ja heute früh auch schon in den Nachrichten bei uns gehört, gehört, eine Weltkriegsbombe in der Fritz-Bocchius-Straße entschärft. Rund 1.900 Menschen waren da aufgerufen, das Gebiet zu verlassen bis 8 Uhr. Jetzt wird alles vorbereitet für die anschließende Entschärfung. Wie lange die aber letztlich dauern wird, das ist aktuell noch unklar. Wir halten euch da aber auf jeden Fall auf dem Laufenden.
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4: Lasst euch nicht blitzen, der olivgrüne Enforcement-Blitzer steht jetzt nämlich in die andere Richtung. Auf der A60 Bingen Richtung Mainz, kurz vor der Ausfahrt nach Heidesheim. Da sind 100 erlaubt. Markus aus Dorsheim und Markus aus Heidenfahrt, Dankeschön euch fürs Bescheid geben. Dann ein Enforcement-Blitzer auf der A671 im Mainz-Spitzdreieck in Richtung Hochheim. Hinter dem Brückenpfosten versteckt, hier sind ebenfalls 100 erlaubt. Gute Fahrt und falls ihr irgendwas entdeckt habt, Staus oder Blitzer seht, lasst es uns gern wissen. Ruft durch oder schickt uns eine WhatsApp rüber unter Mainz 304 3441 und auch in Bus und Straßenbahn bitte ein gültiges Ticket einstecken haben, denn die Kontrolleure sind heute Morgen zum Beispiel verstärkt unterwegs in der Buslinie 76 zwischen Laubenheim, Rüsselsheimer Allee und Mombach am Lämmchen.
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4: 6 Minuten nach 8 haben wir es ganz genau, ihr Lieben. Kommt gut rein in diesen Mittwochmorgen, gleich mit Janet Jackson, Whoops Now. Starker Track aus den 90ern und Temper City mit Self-Aware.
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1: Ei Gude, meine liebe Kim.
2: Ei Gude, Angie.
1: Schön, dass du da bist. Ja. Wir widmen uns natürlich wieder einem Immobilienthema und zwar dem Verkauf. Wann ist denn eigentlich der beste optimale Zeitpunkt, um eine Immobilie zu verkaufen?
2: Mhm. Das ist eine super berechtigte Frage. Grundsätzlich hängt der optimale Verkaufszeitpunkt natürlich von mehreren Faktoren ab. Mhm. Etwa der Marktlage, der individuellen Situation des Verkäufers.
1: Klar, ja.
2: Und natürlich aber auch der Jahreszeit.

0: Und genau da lässt sich sagen, Frühjahr und Sommer sind natürlich oft besonders attraktiv dafür.
1: Und das finde ich super interessant. Warum denn gerade Frühjahr und Sommer?
0: In diesen Monaten zeigt sich die Immobilie meistens natürlich von ihrer allerbesten Seite. Mhm. Die Gärten blühen, Balkone, die Terrassen wirken einladend und auch das Tageslicht ist deutlich besser. Das sorgt für eine positivere Wahrnehmung bei Interessenten, oft schon natürlich auch beim ersten Eindruck.
1: Und das hat schon Einfluss auf die Nachfrage?
0: Absolut. Also im Frühjahr, hier in Mainz kann man sagen, eigentlich nach Fasnacht, starten viele Menschen aktiv mit der Immobiliensuche. Mhm. Familien möchten beispielsweise...
1: Nach der Fasnacht will ich nicht wissen, warum. Ne? Vielleicht.
0: Ja, ne? Vorher haben sie nicht so viel Zeit.
1: Meine Immobilie ist nicht mehr bewohnbar nach Fasnacht. Genau. Ich brauche eine neue. Vielleicht auch.
0: Genau, eine neue bitte. Familien möchten beispielsweise auch häufig noch vor dem Schuljahr umziehen, also vor den oder in den Sommerferien.
1: Ja.
0: Ne?
1: Ja, ja.
0: Genau, und dadurch steigt natürlich auch die Nachfrage. Und je mehr Nachfrage bedeutet in der Regel bessere Verkaufschancen und auch oft einen attraktiveren Preis.
1: Gibt es noch weitere Vorteile?
0: Ja.
1: Bessere Wetter vielleicht irgendwie?
0: Genau. Nee, Besichtigungen lassen sich natürlich bei besserem Wetter oder gutem Wetter einfacher planen und auch durchführen. Und Interessenten nehmen sich eher Zeit, ein Objekt anzuschauen. Und außerdem wirken einfach Fotos und auch das Exposé in dieser Jahreszeit deutlich ansprechender, was die Vermarktung unterstützt.
1: Heißt es jetzt, ich sollte auf gar keinen Fall in Herbst und Winter verkaufen? Das ist ja unmöglich.
0: Nein, also bitte nicht. Wir vermitteln und verkaufen zum Glück erfolgreich das ganze Jahr.
1: Ja.
0: Auch im Herbst und Winter kann ein Verkauf sinnvoll sein, vor allem wenn die Marktsituation passt oder ein konkreter Anlass besteht. Mhm. Man sollte aber allerdings wissen, dass die Zielgruppe oft etwas kleiner ist und die Immobilien bei schlechterem Wetter einfach weniger einladend wirken. Mhm. Also hier ist schon auch das richtige Timing entscheidend.
1: Das heißt, was empfiehlst du da Eigentümern konkret?
0: Wer etwas flexibel ist, sollte den Verkaufsstart idealerweise ins Frühjahr und in den Sommer legen.
1: Schon, ja.
0: Um von der erhöhten Nachfrage und der besseren Präsentation natürlich auch zu profitieren. Wichtig ist aber auch immer eine gute Vorbereitung, unabhängig von der Jahreszeit.
1: Also fazitmäßig kann man sagen, Frühjahr und Sommer bieten einfach bessere Voraussetzungen, oder?
0: Absolut. Also Frühjahr und Sommer, das merken wir jetzt auch, ist einfach eine super Jahreszeit dafür. Definitiv.
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0: Das sind die Buggles und Video Killed the Radio Star auf Antenne Mainz. Schön, dass ihr dabei seid an diesem Mittwochmorgen, ihr Lieben. Natürlich wollen wir da auch mal über etwas sprechen, das uns heute Morgen schon mal wieder ganz besonders beschäftigt. Der Sommer, der zieht nämlich ein bei uns im Antenne Mainzland und das mit voller Power. Das kann man wirklich so sagen. Es wird ordentlich heiß. Morgen sind sogar rund 35 Grad gemeldet. Sommerzeit heißt natürlich auch hier bei uns in Mainz, da ist jede Menge los, ganz klar. Die Johannisnacht steht in den Startlöchern, auch das Marktfrühstück lockt in die Stadt und es gibt ja da auch noch Summer in the City, nicht zu vergessen. Ja? Die Open-Air-Konzertreihe gibt nämlich auch in diesem Jahr wieder die Gelegenheit dazu, so einige große Künstlerinnen und Künstler live zu erleben. Und an diesem Samstag, da haben wir ein ganz besonderes Schmankerl für euch. Da ist nämlich keine andere als Joss Stone auf der Zitadelle zu Gast. Doch bestimmt, gell? Da kann man direkt schön mitwippen und gute Laune bekommen. Und ich begrüße dazu bei mir im Studio meine liebe Kollegin Katrin Brause-Zimmermann. Das Hallo. Geht dir doch bestimmt auch so, wenn du die Nummer hörst, oder?
1: Absolut. Joss Stone ist eine Grammy- und Brit-Award-Gewinnerin. Ja, und mit ihrer echt, würde ich sagen, unverwechselbaren Soul-Stimme schafft sie es einfach, ihr Publikum zu begeistern.
0: Ja.
1: Und, by the way, ihren internationalen Durchbruch, den hat sie 2003 mit ihrem Debütalbum The Soul Sessions mit gerade mal 16 Jahren gefeiert und seitdem tourt die jetzt 38-Jährige mit bisher 8 Studioalben durch die Welt. Also ich finde eine wirklich beeindruckende Karriere.
0: Bei der auch noch lange nicht Schluss ist, ja? Und diesen Samstag könnt ihr Joss Stone nämlich hier bei uns in Mainz erleben auf der Zitadelle. 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
0: 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Wir drücken euch die Daumen. Hier ist natürlich jetzt auch für euch Joss Stone mit ihrem Superhit Super Duper Love. Freuen wir uns jetzt drauf, gell?
1: Jawohl.

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1: Mit Katrin Brause-Zimmermann. Einen schönen guten Morgen. Im Mainzer Stadtteil Hartenberg-Münchfeld ist gestern eine rund 250 Kilogramm schwere amerikanische Bombe aus dem Zweiten Weltkrieg gefunden worden. Rund 1.900 Menschen mussten in diesem Bereich von 250 Metern evakuiert werden. Alle Betroffenen müssen den Bereich bis 8 Uhr verlassen haben. Einsatzkräfte sind aktuell bei Kontrollgängen in dem Gebiet unterwegs. Die Entschärfung der Bombe ist für 10 Uhr geplant. Wie lange die Entschärfung dauert, ist noch unklar. Am Bruchwegstadion wurde eine Notunterkunft eingerichtet. Die amerikanische Bombe wurde auf einer Baustelle in der Fritz-Bocchius-Straße gefunden. Der rheinland-pfälzische Ministerpräsident Gordon Schnieder hat gestern im Landtag in Mainz die neue Regierungserklärung von CDU und SPD vorgestellt. Sie hat den Titel »Gemeinsame Verantwortung für ein starkes Rheinland-Pfalz«. Im Fokus sollen dabei wirtschaftliche Stabilität, mehr Sicherheit sowie eine umfassende Modernisierung von Verwaltung, Bildung und Infrastruktur stehen. Auch die Energie- und Klimapolitik soll weiter vorangetrieben werden. Unter anderem durch den Ausbau erneuerbarer Energien und eine stärkere Beteiligung der Kommunen an Gewinnen von Wind- und Solarprojekten auf ihrem Gebiet. In der Bildung setzt die Landesregierung auf frühere Förderung, mehr digitale Ausstattung in Schulen und eine stärkere berufliche Orientierung. Weitere Schwerpunkte sind der Ausbau der medizinischen Ausbildung, eine Modernisierung der inneren Sicherheit mit zusätzlichem Personal und digitaler Technik sowie der Ausbau von Brand- und Katastrophenschutz. Die Gewerkschaft der Polizei Rheinland-Pfalz in Mainz hat sich personell neu aufgestellt. Beim Landesdelegiertentag haben die Delegierten Aline Raber zur neuen Landesvorsitzenden gewählt. Mit der Neuwahl des geschäftsführenden Landesvorstandes will sich die Gewerkschaft für die kommenden Jahre zukunftsfest aufstellen. Inhaltlich setzt die GdP nach eigenen Angaben Schwerpunkte bei Themen wie der Modernisierung der Polizei, dem Schutz von Einsatzkräften und dem Umgang mit neuen Herausforderungen wie Cyberkriminalität und hybriden Bedrohungen. Die GdP ist die größte Interessenvertretung der Polizeibeschäftigten in Rheinland-Pfalz und vertritt rund 10.000 Mitglieder. Die hessische Landesregierung fördert auch in diesem Jahr die Arbeit des Büros für staatsbürgerliche Frauenarbeit in Wiesbaden. Das hat das Sozialministerium in Wiesbaden mitgeteilt. Das Büro F organisiert landesweit Vorträge, Seminare und Exkursionen für Frauen zu gesellschaftspolitischen Themen oder zum Themenbereich Frau. Es sei ein wichtiges Bindeglied zwischen Frauenorganisationen und Verbänden, den Frauengruppen der Gewerkschaften, Parteien und zur Bevölkerung, so Staatssekretärin Katrin Hechler. Mainz 05 hat den Vertrag mit Silas Katompa am Wumpa verlängert. Silas hatte sich im Achtelfinale der Conference League gegen Sigma Olmütz im März einen Schien- und Wadenbeinbruch zugezogen und fällt derzeit verletzt aus. Sportdirektor Nico Bungert erklärte, man habe Silas nicht hängen lassen wollen und sei überzeugt, dass er die Offensive nach seiner Rückkehr verstärken werde. Silas selbst bedankte sich für die Unterstützung des Vereins und kündigte an, alles für sein Comeback zu tun.
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2: Die Sonne ist immer mehr auf dem Vormarsch, ihr Lieben. Heute gibt es einen Mix aus Sonne und Wolken an diesem Mittwoch hier bei uns im Antenne Mainzland. Und die Temperaturen gehen Stück für Stück nach oben. 18 Grad, die messen wir jetzt schon hier bei uns am City-Studio, am Fischtorplatz in der Mainzer Innenstadt auf der Rheinstraße. Schauen auch mal rüber nach Kleinwinternheim an die Zeitsäule. Ebenfalls 18 Grad und genauso auch 18 Grad aktuell an unserer wunderschönen Mainzer Mewa Arena, dem Heimstadion unserer 05er. Die Temperaturen heute gehen rauf bis auf 30 Grad, wird also schon ziemlich warm. Und die nächsten Tage sogar noch heißer. Morgen geht's rauf bis auf 34 Grad. Am Freitag sind sogar bis zu 35 Grad sind. Also das Hochsommerwetter oder das frühe Hochsommerwetter, wie wir es ja eigentlich eher nennen müssen, wir sind ja noch vor dem offiziellen Sommer, ist schon bei uns angekommen und zum Wochenende wird's richtig heiß.
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2: Schauen wir doch mal auf die Straßen. Richtet euch heute Morgen schon mal darauf ein, ein bisschen mehr Zeit einzuplanen. In den Innenstädten von Mainz und Wiesbaden ist es natürlich berufsverkehrsbedingt auch wieder ein bisschen voller geworden. Außerdem auf der A60 Mainz Richtung Rüsselsheim zwischen Ginsheim-Gustavsburg und Bischofsheim. Da haben wir einen Stau an der Baustelle, 2 Kilometer lang das Ganze. Dann die A66 Wiesbaden Richtung Frankfurt zwischen Erbenheim und dem Wiesbadener Kreuz. Hier stockt es auf 4 Kilometern Länge. Wir gehen rüber auf die A63, Kaiserslautern Richtung Mainz zwischen Saulheim und Kleinwinternheim. Aktuell 1 Kilometer Stau bzw. stockender Verkehr. Habt hier auf jeden Fall ein bisschen mehr Zeit und Geduld, wenn ihr unterwegs seid. Dann geht's weiter mit der A643, Mainz Richtung Wiesbaden zwischen Dreieck Mainz und dem Schiersteiner Kreuz. 6 Kilometer Stop-and-Go-Verkehr. Und der wichtige Hinweis, auch aktuell immer noch die B9 Ludwigshafen Richtung Mainz zwischen Bodenheim und Laubenheim. Dichter Verkehr nach einem Unfall heute früh. Hier laufen momentan die Bergungsarbeiten. Also plant euch da mal eine gute Viertelstunde bis 20 Minuten mehr an Zeit ein, bis ihr durch seid. Wir wünschen euch eine gute und vor allem sichere Fahrt und nicht zu schnell fahren.
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2: Denn es gibt auch Blitzer, zum Beispiel einen Enforcement-Blitzer auf der Göttelmannstraße in Richtung Stadteinwärts, Höhe des Spielplatzes beim Volkspark auf der linken Seite. Da sind 50 erlaubt. Dankeschön fürs Melden an den Günther aus Nackenheim. Dann haben wir einen Enforcement-Blitzer auf der A60 Bingen Richtung Mainz, kurz vor der Ausfahrt Heidesheim. Hier sind 100 erlaubt. Dankeschön fürs Melden an Markus aus Dorsheim und den Markus aus Heidenfahrt. Und noch ein Enforcement-Blitzer auf der A671 im Mainspitzdreieck Richtung Hochheim, hinterm Brückenpfosten versteckt, da sind 100 erlaubt. Wenn ihr irgendwas entdeckt habt, Staus oder Blitzer seht, könnt ihr uns natürlich gerne auch alles melden, telefonisch oder lieben gern auch per WhatsApp. Ganz einfach unter Mainz 304 3441. Wir wünschen euch eine gute und zugleich sichere Fahrt durch diesen Mittwochmorgen. Kommt gut in den Tag, ihr Lieben.
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0: In den Mittwoch mit Antenne Mainz und ihr Lieben, wir haben es 8.44 Uhr. Schönen guten Morgen.
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0: Und ihr habt es ja sicherlich auch schon mitbekommen, wir haben ja auch heute Morgen in den Nachrichten schon drüber berichtet. Heute Vormittag wird eine Weltkriegsbombe in der Fritz-Bocchius-Straße im Bereich Hartenberg-Münchfeld entschärft. Und wir sind natürlich auch mit vor Ort, begleiten das Ganze dort. Bis 8 Uhr waren ja rund 1.900 Menschen aufgerufen, das Gebiet zu verlassen. Die Polizei ist natürlich auch vor Ort, da werden wir auch gleich noch ein bisschen was dazu hören. Außerdem ist unsere Antenne Mainz Reporterin vor Ort und hat mit Anwohnerin Katharina gesprochen.
2: Ich finde es sehr spannend tatsächlich und die Organisation ziemlich gut. Also war ja dann gestern auch direkt Durchsagen da, Einwurf in die Post hat geklappt, also wir waren gut informiert. Ich bin gespannt, ob alles gut geht. Ich drücke die Daumen.
0: Wir drücken auch die Daumen und sprechen jetzt mit Markus Weierhäuser von der Mainzer Polizei. Schönen guten Morgen, Markus.
3: Guten Morgen.
0: Da wird ja jetzt gerade alles vorbereitet für die anschließende Entschärfung, kann man sagen, oder?
3: So sieht's aus. Also tatsächlich rufe ich direkt von der Evakuierung vor Ort an, telefoniere mit euch.
0: Ja.
3: Wir laufen hier mit Fußtrupps gemischt mit der Feuerwehr und der Polizei von Haus zu Haus, klingeln überall die Anwohner raus und gucken, ob noch irgendwo jemand an den Fenstern zu sehen ist, irgendjemand auf der Straße noch ist.
0: Ja.
3: Und sollte das der Fall sein, dann beten wir die bitte, diesen Bereich zu verlassen. Aber ich muss sagen, die Organisation, die sehr routiniert von der Stadt und von der Feuerwehr durchgeführt wurde, mit diesen Einwurfzetteln, mit den Flyern, mit den Social Media Durchsagen, mit den Lautsprecher-Durchsagen, hat wirklich, wirklich Wirkung gezeigt. Hier ist fast keine Person auf der Straße und nur, also ich habe jetzt 2-3 Personen in den Wohnungen, die das nicht mitbekommen haben, die wurden rausgebeten, die sind dann auch sofort rausgegangen. Und deswegen habe ich Hoffnung, dass wir relativ zeitig der Kampfmittelräume jetzt mit der Entschärfung beginnen kann.
0: Mhm.
3: Und dann müssen wir natürlich abwarten, was die Spezialisten da feststellen und wie lange das dauert. Das kann erfahrungsgemäß 30 Minuten dauern, es kann aber auch 10 Stunden dauern, was ich nicht hoffe.
0: Ihr seid ja auch mit zahlreichen Kräften vor Ort. Auch wir sind ja dabei, haben unsere Reporterin dabei. Wie nimmst du so die Stimmung vor Ort wahr? Ist das eher so, vielleicht auch so ein bisschen gedrückt? Hat man da irgendwie Respekt vor der ganzen Sache auch?
3: Tatsächlich haben wir Respekt vor der Sache und nehmen das super ernst. Aber es ist fast ein Standardeinsatz für die Stadt.
0: Ja.
3: Und für die Feuerwehr und für die Polizei, weil hier wurden einfach schon mehrere Weltkriegsbomben gefunden. Wir haben diese Evakuierung, alle Einsatzkräfte haben die schon mehrfach durchgeführt.
0: Mhm.
3: Auch die Mainzer Bevölkerung ist es auch schon gewohnt. Also hier ist von Stress oder Aufregung kann man nicht sprechen.
0: Jetzt wird begonnen, dann hoffentlich dann relativ zeitnah. Weiß man schon genau, wann das geplant ist, wann es losgehen soll? Und vor allem, wenn es vorbei ist, wie schnell dauert oder wie lange dauert es denn, bis alles wieder aufgehoben ist?
3: Also wir hoffen, dass wir spätestens um 10 Uhr das mit der Entschärfung begonnen werden kann. Aber es geht im Prinzip dann los, wenn die Fußtrupps melden. Wir haben jetzt alle Gebäude abgegangen, alle Wohnungen. Und wir konnten niemanden feststellen. Dann beginnt, dann gehen auch die Einsatzkräfte aus dem Raum raus. Und dann darf niemand mehr rein. Und dann geht die Entschärfung los. Und sobald die Kollegen und Spezialisten dort vor Ort sagen, wir haben entschärft, wir werden dann sofort die Freigabe erteilen und das wird auch auf den bekannten Kanälen erfolgen. Also die Medien werden sofort informiert über die WhatsApp-Kanäle von Feuerwehr, von der Polizei,
0: ja.
3: Die Stadt auf ihrer Pressemitteilung, auf der Webseite, also wir schießen auf allen Kanälen.
0: Da hoffen wir natürlich auf eine erfolgreiche Entschärfung im Bereich Hartenberg-Münchfeld. Dankeschön, Markus Weierhäuser. Und dann wünschen wir einen erfolgreichen Tag. Und würde ich sagen, an dieser Stelle jetzt schon mal bis morgen. Ne?
3: Bis morgen. Tschüss.

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1: Der DAX wird zum Handelsstart wenig verändert erwartet. Er bewegt sich weiterhin nahe seiner jüngsten Höchststände, tut sich aber schwer, klare neue Impulse zu setzen. Anleger warten vor allem auf neue Signale zur Geldpolitik, insbesondere aus den USA, und nehmen nach der starken Vorperiode vereinzelt Gewinne mit. In Europa zeigen sich die Branchen unterschiedlich. Während defensive Werte stabil bleiben, geraten konjunkturabhängige Titel zeitweise unter Druck. Auch in den USA dominiert ein ruhiger Handel mit leichten Gewinnen bei den großen Indizes. Die Hoffnungen auf eine Entspannung zwischen den USA und dem Iran drückt die Ölpreise weiter. Brent notiert inzwischen nur noch knapp unter der Marke von $80 je Barrel.
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1: Ich bin Uli Reitinger. Die 7 großen Industrienationen haben bei ihrem Gipfel im französischen Evian eine härtere Gangart gegen Russland beschlossen. Die Sanktionen gegen Moskau sollen verschärft werden, auch im Öl- und Gassektor. Außerdem soll die Ukraine mehr weitreichende Waffen und Luftverteidigungssysteme bekommen. So hofft Bundeskanzler Merz, dem Ende des Krieges einen Schritt näher zu kommen.
2: Es gibt mir einen gewissen Grad des Optimismus, dass wir hier als Europäer und als Amerikaner zusammen jetzt alles unternehmen können. Gemeinsam, um den Krieg zu beenden. Aber er ist noch nicht zu Ende und bevor er nicht zu Ende ist, gibt es keinen Grund, zufrieden zu sein.
1: Heute geht der G7-Gipfel mit Beratungen über mögliche Wege zu einem nachhaltigen Wirtschaftswachstum zu Ende. In Hamburg beginnt am Abend die Frühjahrskonferenz der Innenminister von Bund und Ländern. Thema ist unter anderem die Migrationspolitik. Der Vorsitzende der Konferenz, Hamburgs Innensenator Andi Grote, fordert im Redaktionsnetzwerk Deutschland, straffällige Flüchtlinge künftig leichter abschieben zu können.
3: Menschen, die aus ihrem Heimatland vor Verfolgung, Krieg oder schweren Menschenrechtsverletzungen geflohen sind, haben in Deutschland einen Schutzstatus. Auch bei straffällig gewordenen Flüchtlingen sind Abschiebungen in diesen Fällen mit hohen rechtlichen Hürden verbunden. Laut Hamburgs Innensenator Grote müssten für eine Ausweisung derzeit zwingende Gründe der nationalen Sicherheit vorliegen. Diese Schwelle müsse gesenkt werden. Der Bevölkerung sei es nicht zu vermitteln, dass Menschen, die hier zum Teil wiederholt schwere Straftaten begehen, trotzdem bleiben können, so der SPD-Politiker. Katrin Müller, Nachrichtenredaktion.
1: Die 40 größten Brauereien der Welt haben 2025 rund 5 Milliarden Liter Bier weniger produziert als im Vorjahr. Der Bierausstoß sank laut des Hopfenhändlers Barth Haas um gut 3%. Weltgrößter Brauereikonzern ist AB InBev aus Belgien, gefolgt von Heineken aus den Niederlanden. Als größte deutsche Gruppe liegt Radeberger auf Rang 25, 4 Plätze vor Paulaner und der TCB-Beteiligungsgesellschaft, zu der unter anderem Feldschlösschen und die Gilde Brauerei gehören. Zum Fußball. Titelverteidiger Argentinien ist mit einem klaren 3:0-Sieg gegen Algerien in die WM gestartet. Lionel Messi schoss alle 3 Tore und zog mit WM-Rekordtorschütze Miro Klose gleich. Beim 4:1 der Norweger gegen den Irak traf Erling Haaland 2-mal und ebenfalls 2 Tore erzielte Kylian Mbappé beim 3:1 der Franzosen gegen den Senegal.
4: Soweit die Nachrichten aus Deutschland und der Welt und noch mehr Nachrichten für Mainz und Wiesbaden. Die hören wir dann in exakt einer halben Stunde auch wieder von der Kollegin Katrin Brause-Zimmermann. Ja, ihr Lieben, das ist heute so ein bisschen wie die Ruhe vor dem Sturm oder die Ruhe vor der Hitze, könnte man eigentlich sagen. Denn das Sommerwetter dreht hier bei uns im Antenne Mainzland so richtig auf in den kommenden Tagen. Also heute gibt es einen Mix aus Sonne und Wolken und die Temperaturen, die steigen schon auf ziemlich warme 30 Grad. Ja, perfektes Wetter für alle, die die warme Jahreszeit lieben. Momentan die Temperaturen liegen bei 17 Grad. Die messen wir hier bei uns am City-Studio am Fischtorplatz in der Mainzer Innenstadt auf der Rheinstraße. Ist ja auch schon deutlich wärmer als gestern Morgen diese Uhrzeit vergleichsweise noch. Ja? Und in den nächsten Tagen legen wir da auch noch eine Schippe oben drauf. Morgen geht's rauf bis auf 34 Grad. Freitag sind sogar bis zu 35 Grad drin. Also das Hochsommerwetter, das deutet sich jetzt schon mal an und legt schon mal richtig los, bevor der Sommer überhaupt offiziell auch richtig begonnen hat. Wir schauen mal auf die Straßen um 9:03. Einen wunderschönen guten Morgen zu euch in die Autos und zwar auf die Autobahn. Auf die A60 Mainz Richtung Rüsselsheim zwischen Ginsheim-Gustavsburg und Bischofsheim. Da haben wir momentan 2 Kilometer Stau an der Baustelle. Dann gehen wir rüber auf die A63 Mainz Richtung Kaiserslautern zwischen dem Kreuz Mainz Süd und Kleinwinternheim. Hier staut sich's auf 1 Kilometer Länge. Die A66 Wiesbaden Richtung Frankfurt zwischen Wiesbaden-Mainzer Straße und dem Wiesbadener Kreuz. Stockender Verkehr. Plant euch hier mal gute 10 Minuten mehr an Zeit ein. Außerdem die A643 Wiesbaden-Mainz zwischen Dreieck Mainz und dem Schiersteiner Kreuz. Aktuell stockender Verkehr, da braucht ihr rund 10 Minuten mehr an Zeit. Und ich habe noch eine Meldung für euch von der B9 Ludwigshafen Richtung Mainz zwischen Bodenheim und der Anschlussstelle Laubenheim. Auch hier dichter Verkehr nach einem Unfall. Momentan solltet ihr euch besser mal noch 5 bis 10 Minuten mehr an Zeit einplanen, bis ihr hier endgültig durch seid. Und dann natürlich natürlich noch die wichtige Info für alle im Bereich Hartenberg-Münchfeld. Heute Morgen bzw. am Vormittag wird da ja eine Weltkriegsbombe in der Fritz-Bocchius-Straße entschärft. Rund 1.900 Menschen waren aufgerufen, das Gebiet zu verlassen. Jetzt wird alles vorbereitet für die anschließende Entschärfung. Die soll dann, wie wir eben gerade von der Polizei, von Sprecher Markus Weierhäuser auch gehört haben, voraussichtlich um 10 Uhr starten. Wie lange alles aber letztlich dauern wird, das ist noch unklar. Da halten wir euch natürlich auf dem Laufenden. Blitzer gibt's auch auf dem Weg in den Mittwoch. Und zwar steht ein Enforcement-Blitzer in der Göttelmannstraße Richtung Stadt einwärts in Höhe des Spielplatz. Beim Volkspark auf der linken Seite, da sind 50 erlaubt. Günther aus Nackenheim hat den gesehen und gemeldet. Vielen Dank fürs Bescheid geben. Dann haben wir einen Enforcement-Blitzer auf der A671 im Mainspitz-Dreieck Richtung Hochheim. Hinter dem Brückenpfosten versteckt. Hier sind 100 erlaubt. Und der Markus aus Heidenfahrt hat auch noch was gesehen.
5: Gute Morgen, liebes Antenne Mainz-Team. Hier ist der Markus aus Heidenfahrt. Ich wollte euch den grünen Enforcement-Blitzer melden. Eine neue Position. Rastplatz Heidenfahrt, Fahrtrichtung Mainz. Dort sind 100 erlaubt. Bis dahin, schönen Tag, AC Mainzer.
4: Danke dir, auch einen schönen Tag. Also hier bitte vorsichtig fahren. Und Markus aus Dorsheim hat den Blitzer auch gesehen und gemeldet. Vielen Dank fürs Bescheid geben. Habt ihr noch was entdeckt? Weitere Staus oder Blitzer auf dem Schirm? Dann gern Bescheid geben, telefonisch oder liebend gern auch per WhatsApp unter Mainz 304 3441.
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4: Ihr Lieben, besorgt euch ein gültiges Ticket, wenn ihr mit Bus oder Straßenbahn unterwegs seid, denn die Kontrolleure sind am Start heute früh schon in der Buslinie 76 zwischen Laubenheim-Rüsselsheimer Allee und Mombach am Lämmchen wird verstärkt kontrolliert.
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4: Und was ihr heute auf gar keinen Fall verpassen solltet, das erzählen wir euch gleich in unseren Veranstaltungstipps. Bleibt dran, musikalisch freuen wir uns vorher auf Depeche Mode und Everything Counts. Und den Start in diese Stunde machen wir jetzt um kurz nach neun mit Felix Jähn und Pride.
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1: Schauen wir uns doch mal an, was ihr heute an diesem Mittwoch noch erleben könnt. Habt ihr Lust, euer Allgemeinwissen mal wieder auf die Probe zu stellen? Ja, dann schnappt euch ein paar Freundinnen und Freunde und kommt heute Abend zum Barquiz in die Mainzer Bar Jeder Sicht. Ab 19.30 Uhr warten nämlich 5 spannende Quizrunden auf euch. Mit jeder Menge Spaß, kniffligen Fragen und vielleicht auch der ein oder anderen Überraschung. Mitmachen könnt ihr in Teams mit bis zu 5 Personen. Und wenn ihr dabei sein wollt, dann reserviert euch am besten vorab schon mal einen Platz per Mail an info@barjedersicht.de. Also Köpfe zusammenstecken, mitraten und vielleicht den Quiz-Sieg mit nach Hause nehmen. Jetzt ein Tipp für alle Musikliebhaber. Das Ravanus-Maurus-Gymnasium lädt nämlich heute zum traditionellen Schlosskonzert ins Kurfürstliche Schloss in Mainz ein. Schülerinnen und Schüler der Klassenstufen 5 bis 12 präsentieren dort ihr musikalisches Können und sorgen für einen abwechslungsreichen Abend. Von klassischen Stücken über Rock bis hin zu Filmmusik ist für jeden Geschmack was dabei. Los geht's um 19 Uhr, also freut euch auf junge Talente, beeindruckende Auftritte und ein ganz besonderes Konzerterlebnis in der einzigartigen Atmosphäre.

0: des Mainzer Schlosses. Oder steht euch eher der Sinn nach Musik und Bewegung? Dann könnte dieser Tipp genau das Richtige für euch sein. Heute Abend dreht sich nämlich alles um die Rhythmen von Kizomba und Semba. Los geht's um 18 Uhr mit einer kostenlosen Schnupperstunde. Perfekt für alle, die die Tänze einfach mal ausprobieren möchten. Im Anschluss geht der Abend dann in ein entspanntes Social Dancing über, bei dem gemeinsam getanzt, gelacht und die besondere Atmosphäre genossen werden kann. Das Ganze findet unter freiem Himmel statt, ihr Lieben. Der Eintritt ist komplett frei, also einfach vorbeikommen, mittanzen und den Sonnenuntergang auf ganz besondere Art und Weise genießen. Und zu guter Letzt noch ein Tipp für alle Eltern oder für alle, die mitten im Familienalltag zwischen Brotdosen, Hausaufgaben und Wäschebergen manchmal denken, geht das eigentlich nur uns so? Im Schlossgymnasium Mainz ist heute Abend der bekannte Familiencoach und Spiegel-Bestseller-Autor Matthias Jung aus Mainz zu Gast. Um 19.30 Uhr liest er aus seinem neuen Buch In Würde Eltern. Los geht's hier um 19.30 Uhr. Wir wünschen euch viel Spaß und gute Unterhaltung bei allem, ganz egal für was ihr euch entscheidet.
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1: Phoenix, ein schlaues Köpfchen sucht aktive Menschen. Phoenix ist ein 7-jähriger Deutsch-Trater-Rüde, der das Hunde-1x1 bereits bestens kennt. Damit das auch in Zukunft so bleibt, sollte es mit ihm konsequent weitergeführt und trainiert werden. Phoenix möchte sowohl geistig als auch körperlich etwas zu tun haben. Das Jagen hat er im Blut. Ihr solltet also Spaß daran haben, euch mit ihm an der frischen Luft zu bewegen, ihn schnüffeln zu lassen und einfach vielseitig zu beschäftigen. So gewinnt ihr einen tollen und treuen Begleiter. Er liebt es zu spielen und genießt die Nähe seiner Bezugsperson. Manchmal vielleicht sogar etwas zu sehr. Daher sollten ihm liebevoll Grenzen gesetzt werden, die Phoenix Ruhe und Orientierung geben. Kinder sollten in Phoenix neuem Zuhause nicht leben. Das Alleinebleiben muss erst noch kleinschrittig geübt werden. Stubenrein ist Phoenix aber selbstverständlich. Wenn ihr euch vorstellen könnt, einen aktiven und aufgeschlossenen Lebenspartner aufzunehmen, dann meldet euch gerne bei uns oder beim Tierheim Mainz. Und wie immer findet ihr natürlich auch ein Foto von Phoenix bei uns auf Instagram.
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0: Ace of Base mit Beautiful Life auf Antenne Mainz an diesem Mittwochmorgen. Gleich ist es 9:30, Zeit für die News.
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2: Mit Katrin Krause-Zimmermann. Einen schönen guten Morgen. Im Mainzer Stadtteil Hartenberg-Münchfeld ist gestern eine rund 250 Kilogramm schwere amerikanische Bombe aus dem Zweiten Weltkrieg gefunden worden. Rund 1.900 Menschen mussten in diesem Bereich von 250 Metern evakuiert werden. Alle Betroffenen müssen den Bereich bis 8 Uhr verlassen haben. Einsatzkräfte sind aktuell bei Kontrollgängen in dem Gebiet unterwegs. Die Entschärfung der Bombe ist für 10 Uhr geplant. Wie lange die Entschärfung dauert, ist noch unklar. Am Bruchwegstadion wurde eine Notunterkunft eingerichtet. Die amerikanische Bombe wurde auf einer Baustelle in der Fritz-Bocchius-Straße gefunden. In der Mainzer Altstadt hat es in der Nacht gebrannt. Nach Infos der Feuerwehr konnten die Einsatzkräfte beim Eintreffen am Fischtorplatz gegen 1.30 Uhr bereits eine starke Rauchentwicklung sehen. Auch die umliegenden Straßenbereiche waren von dem Rauch betroffen. Der kam aus einem geschlossenen Jahrmarktstand. Das Feuer konnte schnell unter Kontrolle gebracht und eine Ausbreitung auf die anderen Stände verhindert werden. Verletzt wurde niemand. Es ist in einzelnen Bereichen der umliegenden Häuser zu einer deutlichen Geruchsbelästigung gekommen. Der Einsatz konnte nach rund einer Stunde beendet werden. Der rheinland-pfälzische Ministerpräsident Gordon Schnieder hat gestern im Landtag in Mainz die neue Regierungserklärung von CDU und SPD vorgestellt. Sie hat den Titel »Gemeinsame Verantwortung für ein starkes Rheinland-Pfalz«. Im Fokus sollen dabei wirtschaftliche Stabilität, mehr Sicherheit sowie eine umfassende Modernisierung von Verwaltung, Bildung und Infrastruktur stehen. Auch die Energie- und Klimapolitik soll weiter vorangetrieben werden. Unter anderem durch den Ausbau erneuerbarer Energien und eine stärkere Beteiligung der Kommunen an Gewinnen von Wind- und Solarprojekten auf ihrem Gebiet. In der Bildung setzt die Landesregierung auf frühere Förderung, mehr digitale Ausstattung in Schulen und eine stärkere berufliche Orientierung. Weitere Schwerpunkte sind der Ausbau der medizinischen Ausbildung, eine Modernisierung der inneren Sicherheit mit zusätzlichem Personal und digitaler Technik sowie der Ausbau von Brand- und Katastrophenschutz. In Wiesbaden-Dotzheim hat es gebrannt. Nach Infos der Polizei wurden in der Karl-Marx-Straße in der Nacht auf Dienstag mehrere Mülltonnen angezündet. Gegen 3.30 Uhr hat nach ersten Infos der Polizei eine unbekannte Person 3 dort abgestellte Mülltonnen in Brand gesetzt. Der entstandene Sachschaden wird auf rund 2.000 Euro geschätzt. Die Wiesbadener Polizei bittet potenzielle Zeuginnen und Zeugen um Hinweise zur bislang unbekannten Person. Die Stadt Mainz ruft die Bevölkerung dazu auf, sich in den nächsten Tagen auf eine starke Wärmebelastung einzustellen. Dabei sollte besonders auf ältere Menschen, Kinder und pflegebedürftige Personen geachtet werden. Anlass ist eine Vorankündigung des Deutschen Wetterdienstes, der ab morgen bis Montag für Mainz die Warnstufe 1 prognostiziert. Die Stadt empfiehlt, ausreichend zu trinken, direkte Sonne zu meiden und körperliche Belastungen möglichst in die kühleren Morgenstunden zu verlegen. Auch gesunde Menschen sollten die Hitze nicht unterschätzen. Dazu verweist die Stadt auf die App Gut versorgt in Mainz mit Hitzetipps, Warnungen sowie Standorten von Trinkbrunnen und kühlen Aufenthaltsorten im Stadtgebiet. Der SVW in Wiesbaden hat den Vertrag mit Florian Hübner um ein Jahr verlängert. Der Vertrag ist zum Saisonende ausgelaufen. Damit bleibt der 35-Jährige auch in der Saison 2026/27 bei den Rot-Schwarzen. In der letzten Saison war der Innenverteidiger 18 Mal in Folge in der Startelf, bis ihn eine Gehirnerschütterung bis zum Saisonende ausgebremst hat. Gemeinsam mit der Mannschaft wolle er das Maximum herausholen. Es wäre ein Traum zum Abschluss seiner Karriere, noch einmal den Aufstieg in die zweite Bundesliga zu schaffen, so Hübner.
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0: Sieht ja toll aus, wenn die Sonne draußen scheint, ja, und den Fischtorplatz hell beleuchtet. Im Sonnenlicht sieht das wirklich fantastisch aus. Und es passt natürlich auch zu dem immer wärmer werdenden Wetter und zu den steigenden Temperaturen aktuell. 17 Grad, die messen wir hier bei uns am City-Studio am Fischtorplatz in der Mainzer Innenstadt auf der Rheinstraße. 16 sind es aktuell noch in Undenheim an der Gemeindeverwaltung. Und 17 Grad auch bei uns an der wunderschönen Mainzer Mewa Arena am Heimstadion unserer 05er gemessen. Und das passt natürlich auch durchaus, denn die Temperaturen gehen heute tagsüber rauf bis auf warme 30 Grad. Dazu ein Mix aus Sonne und Wolken. Und die nächsten Tage legen wir da noch eine Schippe oben drauf. Morgen geht es nämlich rauf bis auf 34 Grad. Am Freitag sind sogar bis zu 35 Grad drin. Also die Temperaturen kennen in den nächsten Tagen nur eine Richtung. Und die deutet ganz klar nach oben. 9.33 Uhr haben wir es ganz genau, ihr Lieben. Schauen wir doch mal auf die Straßen im Antenne Mainzland. Plant euch sicherheitshalber auf jeden Fall mal ein bisschen mehr Zeit ein, wenn ihr unterwegs seid in den Innenstädten von Mainz und Wiesbaden. Ihr könnt es natürlich auch im Berufsverkehr immer noch mal ein bisschen voller sein. Dann habe ich eine Meldung für euch von der A643. Und zwar Mainz Richtung Wiesbaden zwischen Gonsenheim und dem Schiersteiner Kreuz. Da haben wir stockenden Verkehr auf 4 Kilometern Länge noch. Und die A671 immer noch in beiden Richtungen. Die Vollsperrung zwischen Hochheim Süd und Gustavsburg wegen der Brückenbauarbeiten bis in den Juli rein. Umfahrt das Gebiet hier bitte möglichst weiträumig. Ansonsten wünschen wir euch eine gute und vor allem sichere Fahrt. Ganz wichtig auch noch der Hinweis, denn aktuell gibt es ja eine wichtige Info für alle im Bereich Hartenberg-Münchfeld. Hier wird ja heute Morgen bzw. am Vormittag eine Weltkriegsbombe in der Fritz-Bocchius-Straße entschärft. Momentan laufen da die Vorbereitungen. Die Entschärfung soll dann voraussichtlich ab 10 Uhr starten. Wie lange das Ganze aber letztlich dauern wird und wann vor allem auch die Straßensperrungen, die getroffen wurden, wieder aufgehoben werden, das ist aktuell noch unklar. Wir halten euch da aber natürlich auf dem Laufenden. So, Blitzer gibt's auch. Zum Beispiel ein Enforcement-Blitzer auf der Göttelmannstraße in Richtung Stadteinwärts. Höhe Spielplatz beim Volkspark, linke Seite, da sind 50 erlaubt. Günther aus Nackenheim, vielen Dank fürs Bescheid geben. Dann ein Enforcement-Blitzer, der ist vorne olivgrün auf der A60 Bingen Richtung Mainz, kurz vor der Ausfahrt nach Heidesheim. Hier sind 100 erlaubt. Markus aus Dorsheim und Markus aus Heidenfahrt, vielen Dank fürs Melden. Und dann haben wir noch einen Enforcement-Blitzer auf der A671 im Mainspitzdreieck in Richtung Hochheim hinter dem Brückenpfeiler versteckt. Da sind 100 erlaubt. Und wenn ihr noch irgendwas entdeckt habt, weitere Staus oder Blitzer seht, gern Bescheid geben. Telefonisch unter Mainz 304 3441 könnt ihr uns ganz gut erreichen oder ihr schickt uns eure Meldungen ganz easy per WhatsApp ins Studio.
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0: 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Und gleich schauen wir mal in die Sterne mit unserem Antenne Mainz Horoskop. Ich bin Heiko Gille. Schön, dass ihr heute Morgen mit dabei seid.

0: Ich heiße Leonie und ich wohne hier in Mainz in der Altstadt. Mainz-Gefühl ist für mich das Marktfrühstück, Gemeinsamkeit, schöne Wochenenden am Rhein und einfach zusammen auf dem Marktfrühstück Zeit zu verbringen.
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1: An diesem Mittwoch, 17. Juni 2026. Wir starten mit dem Sternzeichen Zwillinge, ihr Lieben. Ihr seid charmant, schlagfertig und voller Ideen. Damit könnt ihr heute so manche Tür öffnen. Krebs, eure herzliche Art kommt besonders gut an. Ein netter Kontakt könnte euren Tag verschönern. Löwe, heute dürft ihr ruhig auch mal zeigen, was ihr könnt. Eure Fähigkeiten bleiben nicht lange unbemerkt. Jungfrau, ihr erkennt sofort, wo Verbesserungen möglich sind. Achtet aber darauf, nicht zu kritisch mit euch selbst zu sein. Waage, ihr habt ein gutes Gespür für das richtige Maß. Das hilft euch heute in vielen Situationen. Skorpion, ihr wirkt entschlossen und selbstsicher. Andere orientieren sich gerne an euch. Schütze, euer Optimismus steckt an. Mit dieser Einstellung lassen sich heute einige Hindernisse leicht überwinden. Steinbock, ihr arbeitet konzentriert und zielgerichtet. Das bringt euch Schritt für Schritt voran. Wassermann, eine spontane Idee sorgt heute für positive Überraschungen, bleibt offen für neue Möglichkeiten. Fische, ihr seid besonders kreativ und einfallsreich, nutzt das für Projekte oder Hobbys, die euch Freude bereiten. Widder, ihr wollt schnell vorankommen, achtet nur darauf, trotzdem nichts Wichtiges dabei zu übersehen. Und Stier, ihr strahlt Ruhe und Sicherheit aus, das tut nicht nur euch selbst, sondern auch eurem Umfeld gut. Und in diesem Sinne wünschen wir euch allen einen perfekten Start in den Tag, ihr Lieben. Macht was aus diesem Mittwoch.
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1: Ich bin Uli Reitinger. Die USA und die anderen G7-Staaten wollen mit zusätzlichem Druck auf Russland die Bemühungen um ein Ende des Ukraine-Kriegs intensivieren. In einer Erklärung der Staats- und Regierungschefs vom Gipfeltreffen im französischen Evian heißt es, man werde die Sanktionen verschärfen, auch im Öl- und Gassektor.
2: Russland soll unter Druck gesetzt werden, nicht nur mit Sanktionen gegen den Energiesektor. Die G7-Staaten wollen auch mehr Waffen an die Ukraine liefern und versprechen dem Land weitere Unterstützung für den nächsten Winter. Sie sehen ukrainische Fortschritte an der Front und sprechen auch nach dem US-Deal mit dem Iran von einem richtigen Zeitpunkt. Das Rahmenabkommen soll am Freitag von den USA und dem Iran unterzeichnet werden. Ursula Winkler, Nachrichtenredaktion.
1: Seit 2020 haben rund 765.000 Menschen aus Nicht-EU-Ländern eine Aufenthaltserlaubnis im Zusammenhang mit sogenannter Arbeits- und Fachkräftezuwanderung in Deutschland bekommen. Das berichtet das Innenministerium. Die Zahl der erteilten Aufenthaltserlaubnisse für Fachkräfte stieg demnach von Jahr zu Jahr an. Als Fachkraft können Menschen mit Berufsausbildung, Hochschulausbildung oder im Rahmen von Forschung nach Deutschland kommen. Auch für die aktive Jobsuche oder die Aufnahme einer Berufsausbildung gibt es unter bestimmten Voraussetzungen Aufenthaltsgenehmigungen. Die Gewerkschaft Verdi hat die Tarifverhandlungen für die Beschäftigten der Postbank für gescheitert erklärt. Heute startet die Gewerkschaft unter der Belegschaft eine Urabstimmung über unbefristete Streiks.
3: Stimmen 75% für unbefristete Streiks, könnte es für Postbankkunden erneut aufwendiger werden, bei Callcentern durchzukommen oder sich in der Filiale beraten zu lassen. Verdi fordert 8% mehr Geld, mindestens aber 300 Euro mehr im Monat. Azubis sollen 200 Euro mehr bekommen. Denn von den Rekordgewinnen der Konzernmutter Deutscher Bank würden die Beschäftigten kaum profitieren, hieß es. Auch pocht Verdi auf Beschäftigungs- und Standortgarantien und ein Recht auf Weiterbildung für die Beschäftigten. Tanja Wagner, Nachrichtenredaktion.
1: Und noch zum Sport. Österreich ist erfolgreich in die Fußball-Weltmeisterschaft gestartet. Die Mannschaft von Teamchef Ralf Rangnick gewann gegen WM-Neuling Jordanien mit 3:1. Zuvor hatte sich Titelverteidiger Argentinien mit 3:0 gegen Algerien durchgesetzt. Alle drei Tore erzielte Lionel Messi, der damit mit WM-Rekordtorschütze Miro Klose gleichgezogen hat. Außerdem gewann Norwegen gegen den Irak mit 4:1.
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4: Der Blick in die Verbandsgemeinden Bodenheim, Niederolm und Rhein-Selz hier bei Antenne Mainz. Ich bin Volker Pietsch.

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Kultur am und auf dem Rhein heißt es vom 7. bis 15. Juli, denn dann steht Nierstein im Zeichen der großen Kulturwoche unter dem Motto Niersteiner Rheinkultur. Das Besondere in diesem Jahr, Schiffseigner Karl Strack macht mit seinem Veranstaltungsschiff Cassian Karl am Niersteiner Rheinufer fest und bietet damit eine besondere schwimmende Bühne für Veranstaltungen. Euch erwartet ein abwechslungsreiches Programm aus Musik, Theater und Stadtgeschichte. Schiff und Ufer werden das Ganze verbinden. Und die Mundartkomödie Die Vögel im Stadtpark gehört ebenfalls in diese Niersteiner Kulturwoche. Das vollständige Programm der Kulturwoche findet ihr auf der Seite der Stadt Nierstein. Und wir weisen auch noch auf das ein oder andere Highlight der Niersteiner Kulturwoche Rheinkultur hin. Die findet vom 7. bis 15. Juli statt. 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
1: Mit Katrin Brause-Zimmermann. Einen schönen guten Tag. Die Stadt Mainz ruft die Bevölkerung dazu auf, sich in den nächsten Tagen auf eine starke Wärmebelastung einzustellen. Dabei sollte besonders auf ältere Menschen, Kinder und pflegebedürftige Personen geachtet werden. Anlass ist eine Vorankündigung des Deutschen Wetterdienstes, der ab morgen bis Montag für Mainz die Warnstufe 1 prognostiziert. Die Stadt empfiehlt ausreichend zu trinken, direkte Sonne zu meiden und körperliche Belastungen möglichst in die kühleren Morgenstunden zu verlegen. Auch gesunde Menschen sollten die Hitze nicht unterschätzen. Dazu verweist die Stadt auf die App Gut versorgt in Mainz mit Hitzetipps, Warnungen sowie Standorten von Trinkbrunnen und kühlen Aufenthaltsorten im Stadtgebiet. Der rheinland-pfälzische Ministerpräsident Gordon Schnieder hat gestern im Landtag in Mainz die neue Regierungserklärung von CDU und SPD vorgestellt. Sie hat den Titel Gemeinsame Verantwortung für ein starkes Rheinland-Pfalz. Im Fokus sollen dabei wirtschaftliche Stabilität, mehr Sicherheit sowie eine umfassende Modernisierung von Verwaltung, Bildung und Infrastruktur stehen. Auch die Energie- und Klimapolitik soll weiter vorangetrieben werden. Unter anderem durch den Ausbau erneuerbarer Energien und eine stärkere Beteiligung der Kommunen an Gewinnen von Wind- und Solarprojekten auf ihrem Gebiet. In der Bildung setzt die Landesregierung auf frühere Förderung, mehr digitale Ausstattung in Schulen und eine stärkere berufliche Orientierung. Weitere Schwerpunkte sind der Ausbau der medizinischen Ausbildung, eine Modernisierung der inneren Sicherheit mit zusätzlichem Personal und digitaler Technik sowie der Ausbau von Brand- und Katastrophenschutz. Im Landesmuseum Mainz wird heute die Kabinettausstellung Reise nach Rom, die ewige Stadt auf Papier eröffnet. Bis Mitte September zeigt das Museum Zeichnungen und Druckgrafiken aus 4 Jahrhunderten, die die Faszination der italienischen Hauptstadt dokumentieren. Zu sehen sind Werke bekannter Künstler wie Max Liebermann oder Hendrik Glotzius. Die Ausstellung wird von Führungen und Workshops begleitet. In der Mainzer Altstadt hat es in der Nacht gebrannt. Nach Infos der Feuerwehr konnten die Einsatzkräfte beim Eintreffen am Fischtorplatz gegen 1.30 Uhr bereits eine starke Rauchentwicklung sehen. Auch die umliegenden Straßenbereiche waren von dem Rauch betroffen. Der kam aus einem geschlossenen Jahrmarktstand. Das Feuer konnte schnell unter Kontrolle gebracht und eine Ausbreitung auf die anderen Stände verhindert werden. Verletzt wurde niemand. Es ist in einzelnen Bereichen der umliegenden Häuser zu einer deutlichen Geruchsbelästigung gekommen. Der Einsatz konnte nach rund 1 Stunde beendet werden. Mainz 05 hat den Vertrag mit Silas Katompa im Wumper verlängert. Silas hatte sich im Achtelfinale der Conference League gegen Sigmar Olmütz im März einen Schien- und Wadenbeinbruch zugezogen und fällt derzeit verletzt aus. Sportdirektor Nico Bungert erklärte, man habe Silas nicht hängen lassen wollen und sei überzeugt, dass er die Offensive nach seiner Rückkehr verstärken werde. Silas selbst bedankte sich für die Unterstützung des Vereins und kündigte an, alles für sein Comeback zu tun.
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2: Der Blick in die Verbandsgemeinden Bodenheim, Niederolm und Rhein-Selz hier bei Antenne Mainz. Ich bin Volker Pietsch.

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Ein rundes Jubiläum gab es jetzt nicht nur beim Albansfest, das war das 50. Ein rundes Jubiläum gibt es auch im fröhlichen Weinberg in Nackenheim, und zwar im Juli. Vom 24. bis 27. Juli feiert Nackenheim sein Weinfest und wie gesagt in diesem Jahr in 90-jähriger Tradition. Eröffnet wird am Freitagabend um 18 Uhr, spät am Abend folgt dann das weithin sichtbare Höhenfeuerwerk, das vom Berg abgeschossen wird und vom ganzen Fest aus zu sehen ist. Das besondere Nackenheim, vom historischen Ortskern führen die Weinstände bis hinauf in die Weinberge. Am Sonntagnachmittag steht dann die Familie im Mittelpunkt, Kaffee, Kuchen im Pfarrhof und der Buttermännchen-Meisterschaft auf dem Rathausplatz. Die Eröffnungsweinprobe, die findet übrigens schon am Mittwoch, 22. Juli statt. Und auch in Nierstein steht im Juli das Winzerfest an. Von Freitag, 13. Juli bis Montag, 3. August. Auf dem Marktplatz, dem Tempelhof, im Saalpförtchen und entlang der Rheinstraße und an beiden Rheinufern erwarten euch das ganze Wochenende Festwirte, Vereine und Schausteller. Am südlichsten Rheinufer sorgt dann eine Partyzone mit Live-Musik für Stimmung. Schon mal vormerken, vom 31. Juli bis 3. August das diesjährige Niersteiner Winzerfest. 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

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Tag der offenen Gartentür heißt es am Sonntag, 28. Juni von 10 bis 15 Uhr im Niederolmer Stadtgarten. Seit 2011 besteht diese Einrichtung als Mehrgenerationenprojekt. Und das ist eine gute Gelegenheit, dass Alt und Jung die Natur gemeinsam erleben können. Der jährlich stattfindende Infotag ist die passende Gelegenheit, um das Konzept des Stadtgartens kennenzulernen. Und ja, schaut einfach vorbei. Tag der offenen Gartentür in Niederolm, Sonntag, 28. Juni von 10 bis 15 Uhr. Und in Niederolm müsst ihr in der 28. Kalenderwoche ab 6. Juli etwa mit Behinderungen rechnen. Die Fahrbahn im Weinbergring zwischen der Rudi-Kloß-Allee und der Kelterstraße werden saniert. Die Arbeiten werden unter Vollsperrung des Weinbergrings erfolgen. Die südliche Zufahrt von der Zornheimer Straße bis zur Kelterstraße sowie die nördliche Zufahrt bis zur Rudi-Kloß-Allee ist aber möglich. Eine Umleitung für den Durchgangsverkehr ist. In den Sommerferien ist das durchaus üblich. Es kommt zu Einschränkungen und ja, damit müssen wir wahrscheinlich alle irgendwie umgehen. 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
1: Schauen wir uns doch mal an, was ihr heute an diesem Mittwoch noch erleben könnt. Habt ihr Lust, euer Allgemeinwissen mal wieder auf die Probe zu stellen? Ja, dann schnappt euch ein paar Freundinnen und Freunde und kommt heute Abend zum Barquiz in die Mainzer Bar Jeder Sicht. Ab 19.30 Uhr warten nämlich 5 spannende Quizrunden auf euch. Mit jeder Menge Spaß, kniffligen Fragen und vielleicht auch der ein oder anderen Überraschung. Mitmachen könnt ihr in Teams mit bis zu 5 Personen. Und wenn ihr dabei sein wollt, dann reserviert euch am besten vorab schon mal einen Platz per Mail an info@barjedersicht.de. Also Köpfe zusammenstecken, mitraten und vielleicht den Quiz-Sieg mit nach Hause nehmen. Jetzt ein Tipp für alle Musikliebhaber. Das Ravanus-Maurus-Gymnasium lädt nämlich heute zum traditionellen Schlosskonzert ins Kurfürstliche Schloss in Mainz ein. Schülerinnen und Schüler der Klassenstufen 5 bis 12 präsentieren dort ihr musikalisches Können und sorgen für einen abwechslungsreichen Abend. Von klassischen Stücken über Rock bis hin zu Filmmusik ist für jeden Geschmack was dabei. Los geht's um 19 Uhr, also freut euch auf junge Talente, beeindruckende Auftritte und ein ganz besonderes Konzerterlebnis in der einzigartigen Atmosphäre des Mainzer Schlosses. Oder steht euch eher der Sinn nach Musik und Bewegung? Dann könnte dieser Tipp genau das Richtige für euch sein. Heute Abend dreht sich nämlich alles um die Rhythmen von Kizomba und Semba. Los geht's um 18 Uhr mit einer kostenlosen Schnupperstunde. Perfekt für alle, die die Tänze einfach mal ausprobieren möchten. Im Anschluss geht der Abend dann in ein entspanntes Social Dancing über, bei dem gemeinsam getanzt, gelacht und die besondere Atmosphäre genossen werden kann. Das Ganze findet unter freiem Himmel statt, ihr Lieben. Der Eintritt ist komplett frei, also einfach vorbeikommen, mittanzen und den Sonnenuntergang auf ganz besondere Art und Weise genießen. Und zu guter Letzt noch ein Tipp für alle Eltern oder für alle, die mitten im Familienalltag zwischen Brotdosen, Hausaufgaben und Wäschebergen manchmal denken, geht das eigentlich nur uns so? Im Schlossgymnasium Mainz ist heute Abend der bekannte Familiencoach und Spiegel-Bestseller-Autor Matthias Jung aus Mainz zu Gast. Um 19.30 Uhr liest er aus seinem neuen Buch In Würde Eltern. Los geht's hier um 19.30 Uhr. Wir wünschen euch viel Spaß und gute Unterhaltung bei allem, ganz egal, für was ihr euch entscheidet.

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1: Ich bin Uli Reitinger. Die USA und die anderen G7-Staaten üben mit neuen Sanktionen zusätzlichen Druck auf Russland aus. So wollen sie dem Ende des Ukraine-Krieges einen Schritt näher kommen. Das erklärten die Staats- und Regierungschefs auf ihrem Gipfeltreffen in der Nacht. Heute am Abschlusstag geht es im französischen Evian zunächst darum, wie trotz der Belastungen durch den Iran-Krieg wieder nachhaltiges Wirtschaftswachstum entstehen kann.
2: Dass alle G7-Staaten einschließlich der USA beim Thema Ukraine an einem Strang ziehen, um zu einer Friedenslösung zu kommen, ist ein Erfolg dieses Gipfels hier in Evian. Vorab nämlich gab es noch Zweifel, inwiefern US-Präsident Trump die Europäer auf ihrem Kurs unterstützt. Am letzten Tag des Gipfels geht es jetzt um verlässliche Handelsbeziehungen und einen fairen globalen Wettbewerb. Aus Evian, Michael Evers.
1: Straßen, Schulen und Sporthallen instand zu setzen, kostet so viel Geld, dass viele Kommunen nicht mehr hinterherkommen. Nach einer aktuellen Umfrage der KfW-Bank beträgt der Investitionsrückstand geschätzt rund 231 Milliarden Euro, ein neuer Negativrekord.
3: Bei Schulen fehlt aktuell das meiste Geld und auch bei der Instandhaltung von Straßen sieht's schlecht aus, was die vielen Schlaglöcher beweisen. Aber auch bei Sportstätten und beim Katastrophenschutz wachsen die Rückstände. Helfen sollte eigentlich das verabschiedete Sondervermögen des Bundes, aber die meisten Kommunen gehen nicht davon aus, dass das Geld daraus in diesem Jahr für zusätzliche Projekte bei ihnen ankommt. Tanja Wagner, Nachrichtenredaktion.
1: Innenminister Alexander Dobrindt hat Kritik an der neuerlichen Abschiebung von Afghanen in ihr Heimatland zurückgewiesen. Es gehe hier um Menschen, die schwere Straftaten begangen hätten und aus der Haft abgeschoben worden seien, sagte er auf einer CDU-Veranstaltung in Hamburg. In der Nacht zum Dienstag waren vom Flughafen Leipzig-Halle aus 32 Afghanen per Charterflug in ihr Heimatland abgeschoben worden. Und noch zum Sport. Österreich ist erfolgreich in die Fußball-Weltmeisterschaft gestartet, hat sich gegen WM-Neuling Jordanien aber sehr schwer getan. Die Mannschaft von Teamchef Ralf Rangnick gewann mit 3:1 und musste dabei bis zur letzten Minute zittern. Deutlich souveräner zeigten sich zuvor die Titelverteidiger aus Argentinien beim 3:0 gegen Algerien. Alle drei Tore erzielte Lionel Messi, der damit mit WM-Rekordtorschütze Miro Klose gleichgezogen hat. Außerdem gewann Norwegen in der Nacht gegen den Irak mit 4:1.
4: Soweit die Nachrichten aus Deutschland und der Welt und noch mehr Nachrichten fürs Antenne Mainzland. Die dürfen wir dann in einer halben Stunde wieder hören. Da dürfen wir auf jeden Fall schon mal gespannt sein. Aufatmen in Hartenberg-Münchfeld. Die Weltkriegsbombe in der Fritz-Bockius-Straße ist erfolgreich entschärft worden und die Sperrungen dürften da auch recht bald schon wieder aufgehoben werden. Wir gucken uns das auf jeden Fall später auch nochmal an. Dürfen jetzt auf jeden Fall mal an dieser Stelle Entwarnung geben. Das ist schon mal durchaus positiv. Ansonsten schauen wir mal aufs Wetter hier bei uns im Antenne Mainzland an diesem Mittwoch und da sieht's auch durchaus positiv aus, denn die Sonne ist da, auch ein paar Wolken sind immer noch am Himmel, aber die Temperaturen, die klettern bis auf 30 Grad, morgen schon 34 Grad und am Freitag sogar bis 35 Grad. Also der Sommer, der läuft aktuell zur Höchstform auf und auch die Temperaturen entwickeln sich. 21 Grad, die messen wir jetzt hier bei uns am City-Studio am Fischtorplatz in der Mainzer Innenstadt auf der Rheinstraße.
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4: Der Blick auf die Straßen sagt uns, da ist noch was auf der A60 Mainz Richtung Bingen zwischen Heidesheim und Ingelheim Ost. Bitte aufpassen, hier ist eine Tagesbaustelle. Also wenn ihr unterwegs seid, habt bitte Zeit und Geduld. Dann die A643, da ähnliches Bild. Mainz Richtung Wiesbaden zwischen Dreieck Mainz und Wiesbaden-Eppelallee. Hier haben wir 4 Kilometer Stop-and-Go-Verkehr. Gute Fahrt und kommt sicher an. Passt auf, dass ihr nicht geblitzt werdet. Zum Beispiel steht nämlich ein Enforcement-Blitzer, so ein grauer Anhängerblitzer, auf der Göttelmannstraße in Richtung Stadt Einberg. In Weisenau, in Höhe des Spielplatz beim Volkspark auf der linken Seite, da sind 50 erlaubt. Günther aus Nackenheim, vielen Dank fürs Bescheid geben. Dann ein Enforcement-Blitzer auf der A60 Bingen Richtung Mainz, kurz vor der Ausfahrt Heidesheim. Da sind 100 erlaubt. Markus aus Dorsheim hat es gemeldet und der Markus aus Heidenfahrt ebenso, vielen Dank. Und noch ein weiterer auf der A671 im Mainz-Spitzdreieck Richtung Hochheim hinterm Brückenpfosten versteckt. Auch hier bitte nicht schneller als 100 fahren. Habt ihr noch irgendwie was zusätzlich entdeckt, Staus oder Blitzer gesehen, dann gerne Bescheid geben, telefonisch oder auch per WhatsApp unter Mainz 304 3441 und wir sagen es dann an alle anderen im Antenne Mainzland weiter. Und wenn ihr mit den Öffis fahrt, denkt bitte auch hier dran, ein gültiges Ticket zu holen. Denn auch im ÖPNV wird verstärkt kontrolliert. Und das ist der Fall in der Buslinie 76 zum Beispiel zwischen Laubenheim-Rüsselsheimer Allee und Mombach am Lämmchen.
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1: Phoenix, ein schlaues Köpfchen sucht aktive Menschen. Phoenix ist ein 7-jähriger Deutsch-Trata-Rüde, der das Hunde-1x1 bereits bestens kennt. Damit das auch in Zukunft so bleibt, sollte es mit ihm konsequent weitergeführt und trainiert werden. Phoenix möchte sowohl geistig als auch körperlich etwas zu tun haben. Das Jagen hat er im Blut. Ihr solltet also Spaß daran haben, euch mit ihm an der frischen Luft zu bewegen, ihn schnüffeln zu lassen und einfach vielseitig zu beschäftigen. So gewinnt ihr einen tollen und treuen Begleiter. Er liebt es zu spielen und genießt die Nähe seiner Bezugsperson. Manchmal vielleicht sogar etwas zu sehr. Daher sollten ihm liebevoll Grenzen gesetzt werden, die Phoenix Ruhe und Orientierung geben. Kinder sollten in Phoenix neuem Zuhause nicht leben. Das Alleinebleiben muss erst noch kleinschrittig geübt werden. Stubenrein ist Phoenix aber selbstverständlich. Wenn ihr euch vorstellen könnt, einen aktiven und aufgeschlossenen Lebenspartner aufzunehmen, dann meldet euch gerne bei uns oder beim Tierheim Mainz. Und wie immer findet ihr natürlich auch ein Foto von Phoenix bei uns auf Instagram.
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1: Mit Katrin Brause-Zimmermann. Einen schönen guten Tag. Die Weltkriegsbombe im Mainzer Stadtteil Hardenberg-Münchfeld ist erfolgreich vom Kampfmittelräumdienst entschärft worden. Der Sperrbereich wird jetzt schrittweise wieder aufgehoben. Betroffene Bürgerinnen und Bürger können dann auch wieder in ihre Wohnungen zurück. Die rund 250 Kilogramm schwere amerikanische Bombe aus dem Zweiten Weltkrieg ist gestern auf einer Baustelle gefunden worden. Rund 1.900 Menschen mussten in einem Bereich von rund 250 Metern evakuiert werden. Die Betroffenen haben heute früh bis 8 Uhr den Bereich verlassen. Nach einer abschließenden Kontrolle wurde der Bereich nochmal aus der Luft überprüft. Um kurz nach 10 konnte mit der Entschärfung begonnen werden. Um kurz vor 11 ist die Bombe dann erfolgreich entschärft worden. Die Stadt Mainz ruft die Bevölkerung dazu auf, sich in den nächsten Tagen auf eine starke Wärmebelastung einzustellen. Dabei sollte besonders auf ältere Menschen, Kinder und pflegebedürftige Personen geachtet werden. Anlass ist eine Vorankündigung des Deutschen Wetterdienstes, der ab morgen bis Montag für Mainz die Warnstufe 1 prognostiziert. Die Stadt empfiehlt, ausreichend zu trinken, direkte Sonne zu meiden und körperliche Belastungen möglichst in die kühleren Morgenstunden zu verlegen. Auch gesunde Menschen sollten die Hitze nicht unterschätzen. Dazu verweist die Stadt auf die App Gut versorgt in Mainz mit Hitzetipps, Warnungen sowie Standorten von Trinkbrunnen und kühlen Aufenthaltsorten im Stadtgebiet. Der Beirat für Migration und Integration des Landkreises Mainz-Bingen lädt heute zu einem offenen Begegnungstreff in Bingen ein. Das hat die Kreisverwaltung Mainz-Bingen in Ingelheim mitgeteilt. Unter dem Motto Integration zum Anfassen können Interessierte an der Bubblebank am Friedhof mit Vertreterinnen und Vertretern des Beirats ins Gespräch kommen und sich über Bildungs- und Beratungsangebote informieren. Die Veranstaltung beginnt um 17 Uhr. Eine Anmeldung ist nicht erforderlich. In der Mainzer Altstadt hat es in der Nacht gebrannt. Nach Infos der Feuerwehr konnten die Einsatzkräfte beim Eintreffen am Fischtorplatz gegen 1.30 Uhr bereits eine starke Rauchentwicklung sehen. Auch die umliegenden Straßenbereiche waren von dem Rauch betroffen. Der kam aus einem geschlossenen Jahrmarktstand. Das Feuer konnte schnell unter Kontrolle gebracht und eine Ausbreitung auf die anderen Stände verhindert werden. Verletzt wurde niemand. Es ist in einzelnen Bereichen der umliegenden Häuser zu einer deutlichen Geruchsbelästigung gekommen. Der Einsatz konnte nach rund einer Stunde beendet werden. Der SVW in Wiesbaden hat den Vertrag mit Florian Hübner um ein Jahr verlängert. Der Vertrag ist zum Saisonende ausgelaufen. Damit bleibt der 35-Jährige auch in der Saison 2026-27 bei den Rot-Schwarzen. In der letzten Saison war der Innenverteidiger 18 Mal in Folge in der Startelf, bis ihn eine Gehirnerschütterung bis zum Saisonende ausgebremst hat. Gemeinsam mit der Mannschaft wolle er das Maximum herausholen. Es wäre ein Traum zum Abschluss seiner Karriere, noch einmal den Aufstieg in die zweite Bundesliga zu schaffen, so Hübner.
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2: Aufatmen in Hardenberg-Münchfeld. Die Weltkriegsbombe in der Fritz-Bocchius-Straße ist erfolgreich entschärft worden und die Sperrungen dürften da auch recht bald schon wieder aufgehoben werden. Wir gucken uns das auf jeden Fall später auch nochmal an. Dürfen jetzt auf jeden Fall mal an dieser Stelle Entwarnung geben. Das ist schon mal durchaus positiv. Ansonsten schauen wir mal aufs Wetter hier bei uns im Antenne Mainzland an diesem Mittwoch. Und da sieht es auch durchaus positiv aus, denn die Sonne ist da. Auch ein paar Wolken sind immer noch am Himmel. Aber die Temperaturen, die klettern bis auf 30 Grad, morgen schon 34 Grad und am Freitag sogar bis 35 Grad. Also der Sommer, der läuft aktuell zur Höchstform auf und auch die Temperaturen entwickeln sich. 21 Grad, die messen wir jetzt hier bei uns am City-Studio am Fischtorplatz in der Mainzer Innenstadt auf der Rheinstraße.
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2: Der Blick auf die Straßen sagt uns, da ist noch was auf der A60 Mainz Richtung Bingen zwischen Heidesheim und Ingelheim Ost. Bitte aufpassen, hier ist eine Tagesbaustelle. Also wenn ihr unterwegs seid, habt bitte Zeit und Geduld. Dann die A643, da ähnliches Bild. Mainz Richtung Wiesbaden zwischen Dreieck Mainz und Wiesbaden-Eppelallee. Hier haben wir 4 Kilometer Stop-and-Go-Verkehr. Gute Fahrt und kommt sicher an. Passt auf, dass ihr nicht geblitzt werdet. Zum Beispiel steht nämlich ein Enforcement-Blitzer, so ein grauer Anhängerblitzer, auf der Göttelmannstraße in Richtung Stadteinwärts. In Weisenau, in Höhe des Spielplatz beim Volkspark auf der linken Seite, da sind 50 erlaubt. Günther aus Nackenheim, vielen Dank fürs Bescheid geben. Dann ein Enforcement-Blitzer auf der A60 Bingen Richtung Mainz, kurz vor der Ausfahrt Heidesheim. Da sind 100 erlaubt. Markus aus Dorsheim hat es gemeldet und der Markus aus Heidenfahrt ebenso, vielen Dank. Und noch ein weiterer auf der A46 6,71 im Main-Spitzdreieck Richtung Hochheim hinterm Brückenpfosten versteckt. Auch hier bitte nicht schneller als 100 fahren. Habt ihr noch irgendwie was zusätzlich entdeckt, Staus oder Blitzer gesehen, dann gerne Bescheid geben. Telefonisch oder auch per WhatsApp unter Mainz 304 3441 und wir sagen es dann an alle anderen im Antenne Mainzland weiter.
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1: Das Haus zum römischen Kaiser diente bei uns in Mainz um 1742 als Hotel, in dem so einige Berühmtheiten zu Gast waren. Die Crème de la Crème der damaligen Kulturszene. Johann Wolfgang von Goethe ließ dort die Feder übers Papier fliegen. Wolfgang Amadeus Mozart ließ sich vom Ausblick auf den wunderschönen Dom vielleicht auch für neue Kompositionen inspirieren. Und vielleicht kam der Schriftsteller und Philosoph Voltaire dort zur ein oder anderen Erkenntnis des Lebens. Heute befindet sich im Haus zum römischen Kaiser ein Teil des Gutenberg-Museums und auch die Dienstwohnung unseres Mainzer Stadtschreibers. Ganz klar also, dass die Stadtschreiber an so einem historischen Ort nur so vor Kreativität sprudeln müssen.
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1: Ich bin Uli Reitinger. Die Meldestellen des Bundesverbands RIAS haben im vergangenen Jahr 8.725 antisemitische Vorfälle erfasst. Das waren in etwa so viele wie im Vorjahr, aber mehr als dreimal so viele wie im Jahr vor dem Terrorangriff der Hamas auf Israel. Wie schon 2024 ordnet RIAS mehr als zwei Drittel der Vorfälle israelbezogenem Antisemitismus zu. Die Zahl der Vorfälle mit rechtsextremem Hintergrund wuchs laut RIAS um 9%. Die sieben großen Industrienationen haben bei ihrem Gipfel im französischen Evian eine härtere Gangart gegen Russland beschlossen. Die Sanktionen gegen Moskau sollen verschärft werden, auch im Öl- und Gassektor. Außerdem soll die Ukraine mehr weitreichende Waffen und Luftverteidigungssysteme bekommen. So hofft Bundeskanzler Merz, dem Ende des Krieges einen Schritt näher zu kommen.
2: Es gibt mir einen gewissen Grad des Optimismus, dass wir hier als Europäer und als Amerikaner zusammen jetzt alles unternehmen, gemeinsam, um den Krieg zu beenden. Aber er ist noch nicht zu Ende und bevor er nicht zu Ende ist, gibt es keinen Grund, zufrieden zu sein.
1: Heute geht der Gipfel mit Beratungen über mögliche Wege zu einem nachhaltigen Wirtschaftswachstum zu Ende. Seit 2020 haben rund 765.000 Menschen aus Nicht-EU-Ländern eine Aufenthaltserlaubnis im Zusammenhang mit sogenannter Arbeits- und Fachkräftezuwanderung in Deutschland bekommen. Das geht aus einer Antwort des Innenministeriums auf eine Anfrage der AfD hervor.
3: Ob aus Indien, Vietnam oder der Türkei, die Zahl der Arbeitskräfte aus Nicht-EU-Ländern wächst. Mit einem entsprechenden Visum reisten im vergangenen Jahr rund 200.000 Menschen ein. Deutlich mehr als in den Jahren davor. Als Fachkraft können etwa Menschen mit Berufsausbildung, Hochschulausbildung oder im Rahmen von Forschung nach Deutschland kommen. Auch wer aktiv auf Jobsuche ist oder eine Berufsausbildung machen will, kann eine Aufenthaltsgenehmigung beantragen. Die Regeln waren in den vergangenen Jahren erleichtert worden. Katrin Müller, Nachrichtenredaktion.
1: Und noch zum Fußball. Mit überraschend großer Mühe hat Österreich einen erfolgreichen Start in die Weltmeisterschaft geschafft. Die Mannschaft von Teamchef Ralf Rangnick gewann gegen WM-Neuling Jordanien mit 3:1. Titelverteidiger Argentinien hatte sich zuvor souverän mit 3:0 gegen Algerien durchgesetzt. Alle drei Treffer erzielte Lionel Messi. Er hat damit genauso viele WM-Tore erzielt wie Rekordhalter Miro Klose. Beim 4:1-Sieg von Norwegen gegen den Irak erzielte Erling Haaland 2 Tore.
4: Das waren die Nachrichten aus Deutschland und der Welt und noch mehr Nachrichten für Mainz und Wiesbaden hören wir dann in einer halben Stunde. Einen Sonne-Wolken-Mix bekommen wir heute hier bei uns im Antenne Mainzland. Ja, ein paar Wolken sind noch dabei, aber im Grunde genommen schon ganz schön, bis zu 30 Grad. Die Temperaturen gehen jetzt nach oben, 23 Grad, die messen wir auch aktuell hier bei uns am City-Studio. Am Fischtorplatz in der Mainzer Innenstadt auf der Rheinstraße morgen schon 34 und am Freitag sogar bis 35 Grad. Also der Frühsommer läuft aktuell zur Höchstform auf, kann man sagen.
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4: Schauen wir doch mal auf die Straßen im Antenne Mainzland. Wo ist denn aktuell was los? Da habe ich zum Beispiel eine Meldung für euch von der A60. Wenn ihr hier unterwegs seid, Richtung Bingen zwischen Heidesheim und Ingelheim Ost, da ist eine Tagesbaustelle, plant euch deshalb also einfach ein bisschen mehr Zeit ein und lasst euch vor allem nicht blitzen. Wo die Blitzer stehen, sage ich euch auch gleich.
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4: Nämlich einmal haben wir einen Enforcement-Blitzer, so einen grauen Anhängerblitzer auf der Göttelmannstraße in Mainz in Richtung Stadteinwärts. Höhe des Spielplatz beim Volkspark auf der linken Seite. Da sind 30 erlaubt. Günther aus Nackenheim, Dankeschön fürs Melden. Dann ein Enforcement-Blitzer, ein Olivgrüner auf der A60, Bingen Richtung Mainz, steht jetzt in die andere Richtung. Richtig gehört. Kurz vor der Ausfahrt Heidesheim, nämlich 100 sind hier erlaubt. Markus aus Dorsheim und Markus aus Heidenfahrt, Dankeschön an euch fürs Melden. Dann ein Enforcement-Blitzer auf der A671 im Mainz-Spitzdreieck Richtung Hochheim. Hinter dem Brückenpfeiler versteckelt, da sind ebenfalls 100 erlaubt. Hier bitte nicht zu schnell fahren. Und wenn ihr noch irgendwas entdeckt habt, weitere Staus seht oder Blitzer seht, sagt uns gern Bescheid, ruft mal durch oder schickt uns eine WhatsApp rüber und wir melden es weiter unter Mainz 304 3441.
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4: Und wenn ihr mit den Öffis fahrt, im ÖPNV bitte ans gültige Ticket denken. Es wird verstärkt kontrolliert. Zum Beispiel in der Buslinie 56 zwischen Friedrich-Ebert-Platz in Ginsheim und dem Bahnhof in Ingelheim.
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1: Schauen wir uns doch mal an, was ihr heute an diesem Mittwoch noch erleben könnt. Habt ihr Lust, euer Allgemeinwissen mal wieder auf die Probe zu stellen? Ja, dann schnappt euch ein paar Freundinnen und Freunde und kommt heute Abend zum Barquiz in die Mainzer Bar Jeder Sicht. Ab 19.30 Uhr warten nämlich 5 spannende Quizrunden auf euch. Mit jeder Menge Spaß, kniffligen Fragen und vielleicht auch der ein oder anderen Überraschung. Mitmachen könnt ihr in Teams mit bis zu 5 Personen. Und wenn ihr dabei sein wollt, dann reserviert euch am besten vorab schon mal einen Platz per Mail an info@barjedersicht.de. Also Köpfe zusammenstecken, mitraten und vielleicht den Quiz-Sieg mit nach Hause nehmen. Jetzt ein Tipp für alle Musikliebhaber. Das Ravanus-Maurus-Gymnasium lädt nämlich heute zum traditionellen Schlosskonzert ins Kurfürstliche Schloss in Mainz ein. Schülerinnen und Schüler der Klassenstufen 5 bis 12 präsentieren dort ihr musikalisches Können und sorgen für einen abwechslungsreichen Abend. Von klassischen Stücken über Rock bis hin zu Filmmusik ist für jeden Geschmack was dabei. Los geht's um 19 Uhr, also freut euch auf junge Talente, beeindruckende Auftritte und ein ganz besonderes Konzerterlebnis in der einzigartigen Atmosphäre des Mainzer Schlosses. Oder steht euch eher der Sinn nach Musik und Bewegung? Dann könnte dieser Tipp genau das Richtige für euch sein. Heute Abend dreht sich nämlich alles um die Rhythmen von Kizomba und Semba. Los geht's um 18 Uhr mit einer kostenlosen Schnupperstunde. Perfekt für alle, die die Tänze einfach mal ausprobieren möchten. Im Anschluss geht der Abend dann in ein entspanntes Social Dancing über, bei dem gemeinsam getanzt, gelacht und die besondere Atmosphäre genossen werden kann. Das Ganze findet unter freiem Himmel statt, ihr Lieben. Der Eintritt ist komplett frei, also einfach vorbeikommen, mittanzen und den Sonnenuntergang auf ganz besondere Art und Weise genießen. Und zu guter Letzt noch ein Tipp für alle Eltern oder für alle, die mitten im Familienalltag zwischen Brotdosen, Hausaufgaben und Wäschebergen manchmal denken, geht das eigentlich nur uns so? Im Schlossgymnasium Mainz ist heute Abend der bekannte Familiencoach und Spiegel-Bestseller-Autor Matthias Jung aus Mainz zu Gast. Um 19.30 Uhr liest er aus seinem neuen Buch In Würde Eltern. Los geht's hier um 19.30 Uhr. Wir wünschen euch viel Spaß und gute Unterhaltung bei allem, ganz egal, für was ihr euch entscheidet.

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1: Mit Katrin Brause-Zimmermann. Einen schönen guten Tag. Die Weltkriegsbombe im Mainzer Stadtteil Hardenberg-Münchfeld ist erfolgreich vom Kampfmittelräumdienst entschärft worden. Der Sperrbereich wird jetzt schrittweise wieder aufgehoben. Betroffene Bürgerinnen und Bürger können dann auch wieder in ihre Wohnungen zurück. Die rund 250 Kilogramm schwere amerikanische Bombe aus dem Zweiten Weltkrieg ist gestern auf einer Baustelle gefunden worden. Rund 1.900 Menschen mussten in einem Bereich von rund 250 Metern evakuiert werden. Die Betroffenen haben heute früh bis 8 Uhr den Bereich verlassen. Nach einer abschließenden Kontrolle wurde der Bereich nochmal aus der Luft überprüft. Um kurz nach 10 konnte mit der Entschärfung begonnen werden. Um kurz vor 11 ist die Bombe dann erfolgreich entschärft worden. Die Stadt Mainz ruft die Bevölkerung dazu auf, sich in den nächsten Tagen auf eine starke Wärmebelastung einzustellen. Dabei sollte besonders auf ältere Menschen, Kinder und pflegebedürftige Personen geachtet werden. Anlass ist eine Vorankündigung des Deutschen Wetterdienstes, der ab morgen bis Montag für Mainz die Warnstufe 1 prognostiziert. Die Stadt empfiehlt, ausreichend zu trinken, direkte Sonne zu meiden und körperliche Belastungen möglichst in die kühleren Morgenstunden zu verlegen. Auch gesunde Menschen sollten die Hitze nicht unterschätzen. Dazu verweist die Stadt auf die App Gut versorgt in Mainz mit Hitzetipps, Warnungen sowie Standorten von Trinkbrunnen und kühlen Aufenthaltsorten im Stadtgebiet. Der Beirat für Migration und Integration des Landkreises Mainz-Bingen lädt heute zu einem offenen Begegnungstreff in Bingen ein. Das hat die Kreisverwaltung Mainz-Bingen in Ingelheim mitgeteilt. Unter dem Motto Integration zum Anfassen können Interessierte an der Bubblebank am Friedhof mit Vertreterinnen und Vertretern des Beirats ins Gespräch kommen und sich über Bildungs- und Beratungsangebote informieren. Die Veranstaltung beginnt um 17 Uhr. Eine Anmeldung ist nicht erforderlich. In der Mainzer Altstadt hat es in der Nacht gebrannt. Nach Infos der Feuerwehr konnten die Einsatzkräfte beim Eintreffen am Fischtorplatz gegen 1.30 Uhr bereits eine starke Rauchentwicklung sehen. Auch die umliegenden Straßenbereiche waren von dem Rauch betroffen. Der kam aus einem geschlossenen Jahrmarktstand. Das Feuer konnte schnell unter Kontrolle gebracht und eine Ausbreitung auf die anderen Stände verhindert werden. Verletzt wurde niemand. Es ist in einzelnen Bereichen der umliegenden Häuser zu einer deutlichen Geruchsbelästigung gekommen. Der Einsatz konnte nach rund einer Stunde beendet werden. Der SVW in Wiesbaden hat den Vertrag mit Florian Hübner um ein Jahr verlängert. Der Vertrag ist zum Saisonende ausgelaufen. Damit bleibt der 35-Jährige auch in der Saison 2026/27 bei den Rot-Schwarzen. In der letzten Saison war der Innenverteidiger 18 Mal in Folge in der Startelf, bis ihn eine Gehirnerschütterung bis zum Saisonende ausgebremst hat. Gemeinsam mit der Mannschaft wolle er das Maximum herausholen. Es wäre ein Traum zum Abschluss seiner Karriere, noch einmal den Aufstieg in die zweite Bundesliga zu schaffen, so Hübner.
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2: Einen Sonne-Wolken-Mix bekommen wir heute hier bei uns im Antenne Mainzland. Ja, ein paar Wolken sind noch dabei, aber im Grunde genommen schon ganz schön. Bis zu 30 Grad, die Temperaturen gehen jetzt nach oben. 23 Grad, die messen wir auch aktuell hier bei uns am City-Studio. Am Fischtorplatz in der Mainzer Innenstadt auf der Rheinstraße morgen schon 34 und am Freitag sogar bis 35 Grad. Also der Frühsommer läuft aktuell zur Höchstform auf, kann man sagen.
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2: Schauen wir doch mal auf die Straßen im Antenne Mainzland. Wo ist denn aktuell was los? Da habe ich zum Beispiel eine Meldung für euch von der A60. Wenn ihr hier unterwegs seid, Richtung Bingen zwischen Heidesheim und Ingelheim Ost, da ist eine Tagesbaustelle. Plant euch deshalb also einfach ein bisschen mehr Zeit ein und lasst euch vor allem nicht blitzen. Wo die Blitzer stehen, sage ich euch auch gleich.
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2: Nämlich einmal haben wir einen Enforcement-Blitzer, so einen grauen Anhängerblitzer auf der Göttelmannstraße in Mainz in Richtung Stadteinwärts. Höhe des Spielplatz beim Volkspark auf der linken Seite. Da sind 30 erlaubt. Günther aus Nackenheim, Dankeschön fürs Melden. Dann ein Enforcement-Blitzer, ein Olivgrüner auf der A60, Bingen Richtung Mainz, steht jetzt in die andere Richtung. Richtig gehört. Kurz vor der Ausfahrt Heidesheim, nämlich 100 sind hier erlaubt. Markus aus Dorsheim und Markus aus Heidenfahrt, Dankeschön an euch fürs Melden. Dann ein Enforcement-Blitzer auf der A671. Im Mainz-Spitzdreieck Richtung Hochheim, hinter dem Brückenpfeiler versteckelt. Da sind ebenfalls 100 erlaubt. Hier bitte nicht zu schnell fahren. Und wenn ihr noch irgendwas entdeckt habt, weitere Staus seht oder Blitzer seht, sagt uns gern Bescheid, ruft mal durch oder schickt uns eine WhatsApp rüber und wir melden es weiter unter Mainz 304 3441.
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1: Ei Gude, meine liebe Kim.
2: Ei Gude, Angie.
1: Schön, dass du da bist. Ja. Wir widmen uns natürlich wieder einem Immobilienthema und zwar dem Verkauf. Wann ist denn eigentlich der beste optimale Zeitpunkt, um eine Immobilie zu verkaufen?
2: Mhm. Das ist eine super berechtigte Frage. Grundsätzlich hängt der optimale Verkaufszeitpunkt natürlich von mehreren Faktoren ab. Mhm. Etwa der Marktlage, der individuellen Situation des Verkäufers.
1: Klar, ja.
2: Und natürlich aber auch der Jahreszeit. Und genau da lässt sich sagen, Frühjahr und Sommer sind natürlich oft besonders attraktiv dafür.
1: Und das finde ich super interessant. Warum denn gerade Frühjahr und Sommer?
2: In diesen Monaten zeigt sich die Immobilie meistens natürlich von ihrer allerbesten Seite. Mhm. Die Gärten blühen, Balkone, die Terrassen wirken einladend und auch das Tageslicht ist deutlich besser. Das sorgt für eine positivere Wahrnehmung bei Interessenten, oft schon natürlich auch beim ersten Eindruck.
1: Und das hat schon Einfluss auf die Nachfrage?
2: Absolut. Also im Frühjahr, hier in Mainz kann man sagen, eigentlich nach Fasnacht, starten viele Menschen aktiv mit der Immobiliensuche. Mhm. Familien möchten beispielsweise...
1: Nach der Fasnacht will ich nicht wissen, warum. Ne, vielleicht.
2: Ja, ne? Vorher haben sie nicht so viel Zeit.
1: Meine Immobilie ist nicht mehr bewohnbar nach Fasnacht.
2: Genau.
1: Ich brauche eine neue, vielleicht auch.
2: Genau, eine neue bitte. Familien möchten beispielsweise auch häufig noch vor dem Schuljahr umziehen, also vor den oder in den Sommerferien.
1: Ja.
2: Ne?
1: Ja, ja.
2: Genau, und dadurch steigt natürlich auch die Nachfrage. Und je mehr Nachfrage bedeutet in der Regel bessere Verkaufschancen und auch oft einen attraktiveren Preis.
1: Gibt es noch weitere Vorteile?
2: Ja.
1: Bessere Wetter vielleicht irgendwie?
2: Genau. Nee, Besichtigungen lassen sich natürlich bei besserem Wetter oder gutem Wetter einfacher planen und auch durchführen. Und Interessenten nehmen sich eher Zeit, ein Objekt anzuschauen. Und außerdem wirken einfach Fotos und auch das Exposé in dieser Jahreszeit deutlich ansprechender, was die Vermarktung unterstützt.
1: Heißt es jetzt, ich sollte auf gar keinen Fall in Herbst und Winter verkaufen? Das ist ja auch möglich.
2: Nein, also bitte nicht. Wir vermitteln und verkaufen zum Glück erfolgreich das ganze Jahr.
1: Ja.
2: Auch im Herbst und Winter kann ein Verkauf sinnvoll sein, vor allem wenn die Marktsituation passt oder ein konkreter Anlass besteht. Mhm. Man sollte aber allerdings wissen, dass die Zielgruppe oft etwas kleiner ist und die Immobilien bei schlechterem Wetter einfach weniger einladend wirken. Mhm. Also hier ist schon auch das richtige Timing entscheidend.
1: Das heißt, was empfiehlst du da Eigentümern konkret?
2: Wer etwas flexibel ist, sollte den Verkaufsstart idealerweise ins Frühjahr und in den Sommer legen.
1: Schon, ja.
2: Um von der erhöhten Nachfrage und der besseren Präsentation natürlich auch zu profitieren. Wichtig ist aber auch immer eine gute Vorbereitung, unabhängig von der Jahreszeit.
1: Also fazitmäßig kann man sagen, Frühjahr und Sommer bieten einfach bessere Voraussetzungen, oder?
2: Absolut. Also Frühjahr und Sommer, das merken wir jetzt auch, ist einfach eine super Jahreszeit dafür. Definitiv.
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1: Die europäischen Aktienmärkte zeigen zur Mittagszeit keine klare Richtung. Der DAX pendelt knapp unter der Marke von 25.000 Punkten und bewegt sich hauchdünn im Minus. Auch der Eurostoxx 50 tritt nach seiner jüngsten Rallye auf der Stelle, liegt aber knapp ein halbes Prozent im Plus. Anleger warten auf weitere Details zum angekündigten Abkommen zwischen den USA und dem Iran sowie auf die geldpolitischen Signale der US-Notenbank am Abend. Für Entspannung sorgt weiterhin der deutliche Rückgang der Ölpreise. Die Hoffnung auf eine Wiederaufnahme iranischer Ölexporte drückt den Brent-Preis unter die Marke von $80 je Barrel. Das stützt insbesondere die energieabhängige europäische Wirtschaft und dämpft Inflationssorgen.
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1: Ich bin Uli Reitinger. Antisemitismus ist und bleibt ein Problem in Deutschland. Die Meldestellen des Bundesverbands RIAS haben im vergangenen Jahr 8.725 antisemitische Vorfälle erfasst. Damit liegt man auf dem Niveau des Vorjahres. Aber es sind mehr als dreimal so viele Vorfälle wie im Jahr vor dem Terrorangriff der Hamas auf Israel. RIAS ordnet mehr als zwei Drittel der Vorfälle israelbezogenem Antisemitismus zu. Die Zahl der Vorfälle mit rechtsextremem Hintergrund stieg laut RIAS deutlich an, um 9%. Der G7-Gipfel geht heute zu Ende. Am Abschlusstag geht es im französischen Evian zunächst darum, wie trotz der Belastungen durch den Iran-Krieg wieder nachhaltiges Wirtschaftswachstum entstehen kann. Die erste Gipfelbilanz fällt durchaus positiv aus.
2: Dass alle G7-Staaten einschließlich der USA beim Thema Ukraine an einem Strang ziehen, um zu einer Friedenslösung zu kommen, ist ein Erfolg dieses Gipfels hier in Evian. Vorab nämlich gab es noch Zweifel, inwiefern US-Präsident Trump die Europäer auf ihrem Kurs unterstützt. Am letzten Tag des Gipfels geht es jetzt um verlässliche Handelsbeziehungen und einen fairen globalen Wettbewerb. Europa sieht sich in der Klemme zwischen US-Zöllen sowie der Konkurrenz aus China, die seiner Industrie zu schaffen macht. Aus Evian, Michael Evers.
1: In Hamburg beginnt am Abend die Frühjahrskonferenz der Innenminister von Bund und Ländern. Thema ist unter anderem die Migrationspolitik. Der Vorsitzende der Innenministerkonferenz, Hamburgs Innensenator Andi Grote, fordert im Redaktionsnetzwerk Deutschland, straffällige Flüchtlinge künftig leichter abschieben zu können.
3: Menschen, die aus ihrem Heimatland vor Verfolgung, Krieg oder schweren Menschenrechtsverletzungen geflohen sind, haben in Deutschland einen Schutzstatus. Auch bei straffällig gewordenen Flüchtlingen sind Abschiebungen in diesen Fällen mit hohen rechtlichen Hürden verbunden. Laut Hamburgs Innensenator Grote müssten für eine Ausweisung derzeit zwingende Gründe der nationalen Sicherheit vorliegen. Diese Schwelle müsse gesenkt werden, so der SPD-Politiker. Katrin Müller, Nachrichtenredaktion.
1: Die schwerkranke norwegische Kronprinzessin Mette Marit hat eine neue Lunge bekommen. Das teilte das norwegische Königshaus mit. Die Lungentransplantation sei soweit erfolgreich verlaufen, zitierte das norwegische Königshaus das Universitätskrankenhaus in Oslo. Die Kronprinzessin werde jetzt für mehrere Wochen im Krankenhaus bleiben müssen. Erst bei ihrer Entlassung sei das nächste Update zu erwarten, heißt es.
4: Vielen Dank für die Infos. Weitere News gibt's natürlich wieder auf die Ohren in einer halben Stunde in unseren Schlagzeilen. Schauen wir uns das Wetter im Antenne Mainzland an. Wie sieht's da draußen aus? Eigentlich ganz gut. Sonne und Wolken, die wechseln sich heute ab. Und aktuell messe ich hier 25 Grad vorm City-Studio am Fischtorplatz. Bis 28, 29 Grad sind noch drin. Und es kommt auch, je später der Nachmittag wird, immer mehr Sonne dazu. Morgen am Donnerstag dann Sonne satt bis 31 Grad.
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4: Die aktuelle Verkehrslage schauen wir uns natürlich auch mal an. Aktuell ist ein bisschen was los auf der A63 und zwar Kaiserslautern Richtung Mainz. Zwischen Niederolm und Oberolm haben wir 2 Kilometer stockenden Verkehr, aber ansonsten liegen mir keine weiteren Störungen vor. Euch da draußen wünsche ich eine gute und ganz sichere Autofahrt.
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4: Blitzermeldungen gibt's auch ein paar. Ein mobiler Blitzer steht auf der Rheinhessenstraße auf Höhe vom Kindergarten. Aber da fahren wir sowieso immer mit angepasster Geschwindigkeit und vorsichtig 30 maximal erlaubt. Danke an den Markus aus Dorsheim fürs Melden. Dann haben wir einen Enforcement-Blitzer auf der Göttelmannstraße stehen. Wenn ihr Richtung Stadt einwärts unterwegs seid, auf Höhe vom Spielplatz beim Volkspark, steht er auf der linken Seite 30 da erlaubt. Danke an den Günder aus Nackenheim fürs Melden. Und nach wie vor haben wir den olivgrünen Enforcement-Blitzer auf der A60 Bingen Richtung Mainz stehen. Kurz vor der Ausfahrt nach Heidesheim. 100 maximal erlaubt. Markus aus Heidenfahrt, der war so nett, uns das zu melden. Und außerdem steht der andere Enforcement-Blitzer auf der A671 im Mainspitzdreieck Mitte drin. Wenn ihr Richtung Hochheim fahrt, hinter Brückenpfeiler versteckt, da sind 100 maximal erlaubt. Wenn euch irgendwo noch weitere Blitzer auffallen, gerne melden übers Hörertelefon oder per WhatsApp an die Mainz 304 3441.
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4: Und denkt dran, euch ein gültiges Ticket zu holen, wenn ihr mit den Öffis unterwegs seid. Denn auch am späten Mittag wird noch verstärkt kontrolliert. Und zwar die Buslinie Nummer 76 fährt vom Laubenheim der Rüsselsheimer Allee Richtung Mombach-Haltestelle am Lämmchen.
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1: Phoenix, ein schlaues Köpfchen sucht aktive Menschen. Phoenix ist ein 7-jähriger Deutsch-Trater-Rüde, der das Hunde-1x1 bereits bestens kennt. Damit das auch in Zukunft so bleibt, sollte es mit ihm konsequent weitergeführt und trainiert werden. Phoenix möchte sowohl geistig als auch körperlich etwas zu tun haben. Das Jagen hat er im Blut. Ihr solltet also Spaß daran haben, euch mit ihm an der frischen Luft zu bewegen, ihn schnüffeln zu lassen und einfach vielseitig zu beschäftigen. So gewinnt ihr einen tollen und treuen Begleiter. Er liebt es zu spielen und genießt die Nähe seiner Bezugsperson. Manchmal vielleicht sogar etwas zu sehr. Daher sollten ihm liebevoll Grenzen gesetzt werden, die Phoenix Ruhe und Orientierung geben. Kinder sollten in Phoenix neuem Zuhause nicht leben. Das Alleinebleiben muss erst noch kleinschrittig geübt werden. Stubenrein ist Phoenix aber selbstverständlich. Wenn ihr euch vorstellen könnt, einen aktiven und aufgeschlossenen Lebenspartner aufzunehmen, dann meldet euch gerne bei uns oder beim Tierheim Mainz. Und wie immer findet ihr natürlich auch ein Foto von Phoenix bei uns auf Instagram.
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1: Mit Robert Schäfer, einen schönen guten Tag. Die Stadt Mainz ruft die Bevölkerung dazu auf, sich in den nächsten Tagen auf eine starke Wärmebelastung einzustellen. Dabei sollte besonders auf ältere Menschen, Kinder und pflegebedürftige Personen geachtet werden. Anlass ist eine Vorankündigung des Deutschen Wetterdienstes, der ab morgen bis Montag für Mainz die Warnstufe 1 prognostiziert. Die Stadt empfiehlt, ausreichend zu trinken, direkte Sonne zu meiden und körperliche Belastungen möglichst in die kühleren Morgenstunden zu verlegen. Auch gesunde Menschen sollten die Hitze nicht unterschätzen. Dazu verweist die Stadt auf die App Gut versorgt in Mainz mit Hitzetipps, Warnungen sowie Standorten von Trinkbrunnen und kühlen Aufenthaltsorten im Stadtgebiet. Die Weltkriegsbombe im Mainzer Stadtteil Hartenberg-Münchfeld ist erfolgreich vom Kampfmittelräumdienst entschärft worden. Der Sperrbereich wird jetzt schrittweise aufgehoben. Betroffene Bürgerinnen und Bürger können dann auch wieder in ihre Wohnungen zurück. Die rund 250 Kilogramm schwere amerikanische Bombe aus dem Zweiten Weltkrieg ist gestern auf einer Baustelle gefunden worden. Rund 1.900 Menschen mussten in einem Bereich von rund 250 Metern evakuiert werden. Die Betroffenen haben heute früh bis 8 Uhr den Bereich verlassen. Nach einer abschließenden Kontrolle wurde der Bereich auch nochmal aus der Luft überprüft. Um kurz nach 10 Uhr konnte mit der Entschärfung begonnen werden. Um kurz vor 11 Uhr ist dann die Bombe erfolgreich entschärft worden. Ministerpräsident Gordon Schnieder hat gestern im Landtag in Mainz die neue Regierungserklärung von CDU und SPD vorgestellt. Sie hat den Titel Gemeinsame Verantwortung für ein starkes Rheinland-Pfalz. Im Fokus sollen dabei wirtschaftliche Stabilität, mehr Sicherheit sowie eine umfassende Modernisierung von Verwaltung, Bildung und Infrastruktur stehen. Auch die Energie- und Klimapolitik soll weiter vorangetrieben werden, unter anderem durch den Ausbau von erneuerbaren Energien und eine stärkere Beteiligung der Kommunen an den Gewinnen von Wind- und Solarprojekten auf ihrem Gebiet. In der Bildung setzt die Landesregierung auf frühere Förderung, mehr digitale Ausstattung in Schulen und eine stärkere berufliche Orientierung. Weitere Schwerpunkte sind der Ausbau der medizinischen Ausbildung, eine Modernisierung der inneren Sicherheit mit zusätzlichem Personal und digitaler Technik sowie der Ausbau von Brand- und Katastrophenschutz. In der Mainzer Altstadt hat es in der Nacht gebrannt. Nach Infos der Feuerwehr konnten die Einsatzkräfte beim Eintreffen am Fischtorplatz gegen 1.30 Uhr bereits eine starke Rauchentwicklung sehen. Auch die umliegenden Straßenbereiche waren von dem Rauch betroffen. Der kam aus einem geschlossenen Jahrmarktstand. Das Feuer konnte schnell unter Kontrolle gebracht und eine Ausbreitung auf die anderen Stände verhindert werden. Verletzt wurde niemand. Es ist in einzelnen Bereichen der umliegenden Häuser zu einer deutlichen Geruchsbelästigung gekommen. Der Einsatz konnte nach rund einer Stunde beendet werden. Der FSV Mainz 05 hat den Vertrag mit Silas Katompa im Wumper verlängert. Silas hatte sich im Achtelfinale der Conference League gegen Sigma Olmütz im März einen Schien- und Wadenbeinbruch zugezogen und fällt derzeit verletzt aus. Sportdirektor Nico Bungert hat erklärt, man habe Silas nicht hängen lassen wollen und sei überzeugt, dass er die Offensive nach seiner Rückkehr verstärken werde. Silas selbst hat sich für die Unterstützung des Vereins bedankt und angekündigt, alles für sein Comeback zu tun.
0: Nachrichten aus Deutschland und der Welt, wieder in einer halben Stunde.
2: Schauen wir uns das Wetter im Antenne Mainzland an. Wie sieht's da draußen aus? Euch ganz gut. Sonne und Wolken, die wechseln sich heute ab. Und aktuell messe ich hier 25 Grad vorm City-Studio am Fischtorplatz bis 28, 29 Grad sind noch drin. Und es kommt auch, je später der Nachmittag wird, immer mehr Sonne dazu. Morgen am Donnerstag dann Sonne satt bis 31 Grad.
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2: Die aktuelle Verkehrslage schauen wir uns natürlich auch mal an. Aktuell ist ein bisschen was los auf der A63 und zwar Kaiserslautern Richtung Mainz. Zwischen Niederolm und Oberolm haben wir 2 Kilometer stockenden Verkehr. Aber ansonsten liegen mir keine weiteren Störungen vor. Euch da draußen wünsche ich eine gute und ganz sichere Autofahrt.
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2: Blitzermeldungen gibt's auch ein paar. Ein mobiler Blitzer steht auf der Rheinhessenstraße auf Höhe vom Kindergarten. Aber da fahren wir sowieso immer mit angepasster Geschwindigkeit und vorsichtig 30 maximal erlaubt. Danke an den Markus aus Dorsheim fürs Melden. Dann haben wir einen Enforcement-Blitzer auf der Göttelmannstraße stehen. Wenn ihr Richtung Stadteinwärts unterwegs seid, auf Höhe vom Spielplatz beim Volkspark, steht er auf der linken Seite 30 da erlaubt. Danke an den Günder aus Nackenheim fürs Melden. Und nach wie vor haben wir den olivgrünen Enforcement-Blitzer auf der A60 Bingen Richtung Mainz stehen. Kurz vor der Ausfahrt nach Heidesheim. 100 maximal erlaubt. Markus aus Heidenfahrt, der war so nett, uns das zu melden. Und außerdem steht der andere Enforcement-Blitzer auf der A671 im Main-Spitz-Dreieck Mitte drin. Wenn ihr Richtung Hochheim fahrt, hinter Brückenpfeiler versteckt, da sind 100 maximal erlaubt. Wenn euch irgendwo noch weitere Blitzer auffallen, gerne melden über das Hörertelefon oder per WhatsApp an die Mainz 304 3441.
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1: Das Haus zum römischen Kaiser diente bei uns in Mainz um 1742 als Hotel, in dem so einige Berühmtheiten zu Gast waren. Die Crème de la Crème der damaligen Kulturszene. Johann Wolfgang von Goethe ließ dort die Feder übers Papier fliegen. Wolfgang Amadeus Mozart ließ sich vom Ausblick auf den wunderschönen Dom vielleicht auch für neue Kompositionen inspirieren. Und vielleicht kam der Schriftsteller und Philosoph Voltaire dort zu ein oder anderen Erkenntnis des Lebens. Heute befindet sich im Haus zum römischen Kaiser ein Teil des Gutenberg-Museums und auch die Dienstwohnung unseres Mainzer Stadtschreibers. Ganz klar also, dass die Stadtschreiber an so einem historischen Ort nur so vor Kreativität sprudeln müssen.
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1: Ich bin Uli Reitinger. Die Meldestellen des Bundesverbands RIAS haben im vergangenen Jahr 8.725 antisemitische Vorfälle erfasst. Das waren in etwa so viele wie 2024, aber mehr als dreimal so viele wie im Jahr vor dem Terrorangriff der Hamas auf Israel. RIAS ordnet mehr als zwei Drittel der Vorfälle israelbezogenem Antisemitismus zu. Die Zahl der Vorfälle mit rechtsextremem Hintergrund stieg laut RIAS deutlich an, um 9%. Innenminister Dobrindt hat in der Debatte um Reformen eine Kürzung des Bürgergeldregelsatzes angeregt. Das Bürgergeld mit knapp 50 Milliarden Euro pro Jahr könne einen entscheidenden Beitrag zur Konsolidierung leisten, sagte der CSU-Politiker dem Focus.
2: Das Bürgergeld heißt ab Juli Grundsicherung. Die Regelsätze liegen derzeit bei gut 560 Euro pro Monat für Alleinstehende. Für Kinder zwischen rund 360 und etwa 470 Euro. Innenminister Dobrindt will nun prüfen lassen, ob die Sätze wirklich nur das Existenzminimum abdecken und nichts darüber hinaus. Für die rund 5,5 Millionen Leistungsempfänger gelten ab Juli schärfere Regeln bis hin zu möglichen Totalsanktionen. Die halten Sozialverbände allerdings für verfassungswidrig. Katrin Müller, Nachrichtenredaktion.
1: Die norwegische Kronprinzessin Mette Marit hat eine neue Lunge bekommen. Das teilte das norwegische Königshaus mit. Die Kronprinzessin muss jetzt für mehrere Wochen im Krankenhaus bleiben. Ihr Mann, Kronprinz Haakon, werde sein Programm in nächster Zeit weiter anpassen, um seiner Frau beistehen zu können, heißt es aus dem Königshaus. Zum Sport. Nach zwei Tagen Erholung bereitet sich die deutsche Fußballnationalmannschaft ab heute auf das zweite Gruppenspiel vor. Am Samstag trifft das Team von Bundestrainer Nagelsmann in Toronto auf die Elfenbeinküste. Am Nachmittag ist in Winston-Salem das erste Training nach dem 7:1 Auftakt angesetzt.
3: Frauen und Kinder sind wieder weg. Jetzt gilt der volle Fokus der Elfenbeinküste. Das sei ein anderes Kaliber, sagt Kapitän Kimmich. Durch den WM-Modus ist Deutschland schon so gut wie in der nächsten Runde. Und im Achtelfinale könnte es zum Duell mit Frankreich kommen. Der WM-Favorit hatte zum Auftakt noch einige Probleme, gewann dann aber souverän gegen Senegal mit 3:1. Aus Winston-Salem, Thomas Bremser.
1: Außerdem spielten in der Nacht und heute Morgen Irak, Norwegen 1:4, Argentinien, Algerien 3:0 und Österreich, Jordanien 3:1.
4: Vielen Dank für die Infos. Weitere News gibt's natürlich wieder auf die Ohren in einer halben Stunde in unseren Schlagzeilen. Gucken wir aufs Wetter, hier im Antenne Mainzland, 26 Grad, mäßig hier vorm City-Studio am Fischtorplatz. So bis 28 Grad sind schon noch drin. Je später der Tag, desto weniger die Wolken und desto mehr Sonne kommt raus. Und das merken wir auch im Antenne Mainz Wettertrend für morgen. In der Nacht sinken die Temperaturen gerade mal auf 18 Grad runter und morgen bis 31 Grad drin am Donnerstag und Sonne satt. Amtliche Hitzewarnung liegt uns auch vor vom Deutschen Wetterdienst. Also trinkt genug und seid vorsichtig und im Schatten morgen unterwegs bei dieser Hitze, die ja auch ein paar Tage anhält. Auf die aktuelle Verkehrslage schauen wir auch mal. Ein bisschen was los auf der A63, Kaiserslautern Richtung Mainz, zwischen Oberolm und dem Kreuz Mainz Süd. 2 Kilometer dichter bis stockender Verkehr und auf der A643 Mainz Richtung Wiesbaden. Auf der Schiersteiner Brücke stockt der Verkehr über 2 Kilometer. Aber ansonsten liegen mir keine weiteren Störungen vor. Euch wünsche ich eine gute und ganz sichere Autofahrt da draußen. Blitzermeldungen habe ich noch eine Handvoll für euch. Ein mobiler Blitzer steht nämlich aktuell auf der Rheinhessenstraße und zwar auf Höhe vom Kindergarten dort. Da fahren wir sowieso immer mit angepasster Geschwindigkeit und vorsichtig. 30 sowieso nur erlaubt. Danke an den Markus aus Dorsheim fürs Melden. Auch der Günther aus Nagenem hat uns erreicht. Er hat einen Enforcement-Blitzer gesehen auf der Göttelmannstraße. Wenn ihr stadteinwärts unterwegs seid, steht er auf Höhe vom Spielplatz. Beim Volkspark auf der linken Seite 30 da maximal erlaubt. Dann haben wir noch einen Enforcement-Blitzer, der etwas umgezogen ist, verwechselt ihn nicht, auf der A60 stehen, und zwar Bingen Richtung Mainz, auf Höhe vom Parkplatz Heidenfahrt, 100 da maximal erlaubt. Und noch ein Enforcement-Blitzer steht auf der A671, und zwar im Mainspitz-Dreieck hinter einem Brückenpfeiler versteckelt, wenn ihr da Richtung Hochheim fahrt, maximal 100 Stundenkilometer erlaubt. Sollten euch irgendwo noch weitere Blitzer auffallen, gerne melden, übers Hörertelefon oder per WhatsApp an die Mainz 304 3441.
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4: Und denkt an, euch ein gültiges Ticket zu holen, wenn ihr mit den Öffis unterwegs seid. Verstärkt kontrolliert wird nämlich heute in den Öffis, und zwar die Buslinie Nummer 57. Die fährt von Kastell der Peter-Sander-Straße Richtung Brezenheim-Haltestelle Gutenberg-Center.
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1: Schauen wir uns doch mal an, was ihr heute an diesem Mittwoch noch erleben könnt. Habt ihr Lust, euer Allgemeinwissen mal wieder auf die Probe zu stellen? Ja, dann schnappt euch ein paar

In Mainz ein. Schülerinnen und Schüler der Klassenstufen 5 bis 12 präsentieren dort ihr musikalisches Können und sorgen für einen abwechslungsreichen Abend. Von klassischen Stücken über Rock bis hin zu Filmmusik ist für jeden Geschmack was dabei. Los geht's um 19 Uhr, also freut euch auf junge Talente, beeindruckende Auftritte und ein ganz besonderes Konzerterlebnis in der einzigartigen Atmosphäre des Mainzer Schlosses. Oder steht euch eher der Sinn nach Musik und Bewegung? Dann könnte dieser Tipp genau das Richtige für euch sein. Heute Abend dreht sich nämlich alles um die Rhythmen von Kizomba und Semba. Los geht's um 18 Uhr mit einer kostenlosen Schnupperstunde. Perfekt für alle, die die Tänze einfach mal ausprobieren möchten. Im Anschluss geht der Abend dann in ein entspanntes Social Dancing über, bei dem gemeinsam getanzt, gelacht und die besondere Atmosphäre genossen werden kann. Das Ganze findet unter freiem Himmel statt, ihr Lieben. Der Eintritt ist komplett frei, also einfach vorbeikommen, mittanzen und den Sonnenuntergang auf ganz besondere Art und Weise genießen. Und zu guter Letzt noch ein Tipp für alle Eltern oder für alle, die mitten im Familienalltag zwischen Brotdosen, Hausaufgaben und Wäschebergen manchmal denken, geht das eigentlich nur uns so? Im Schlossgymnasium Mainz ist heute Abend der bekannte Familiencoach und Spiegel-Bestseller-Autor Matthias Jung aus Mainz zu Gast. Um 19.30 Uhr liest er aus seinem neuen Buch In Würde Eltern. Los geht's hier um 19.30 Uhr. Wir wünschen euch viel Spaß und gute Unterhaltung bei allem, ganz egal, für was ihr euch entscheidet.

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1: Mit Robert Schäfer, einen schönen guten Tag. Die Stadt Mainz ruft die Bevölkerung dazu auf, sich in den nächsten Tagen auf eine starke Wärmebelastung einzustellen. Dabei sollte besonders auf ältere Menschen, Kinder und pflegebedürftige Personen geachtet werden. Anlass ist eine Vorankündigung des Deutschen Wetterdienstes, der ab morgen bis Montag für Mainz die Warnstufe 1 prognostiziert. Die Stadt empfiehlt, ausreichend zu trinken, direkte Sonne zu meiden und körperliche Belastungen möglichst in die kühleren Morgenstunden zu verlegen. Auch gesunde Menschen sollten die Hitze nicht unterschätzen. Dazu verweist die Stadt auf die App Gut versorgt in Mainz mit Hitzetipps, Warnungen sowie Standorten von Trinkbrunnen und kühlen Aufenthaltsorten im Stadtgebiet. Die Weltkriegsbombe im Mainzer Stadtteil Hartenberg-Münchfeld ist erfolgreich vom Kampfmittelräumdienst entschärft worden. Der Sperrbereich wird jetzt schrittweise aufgehoben. Betroffene Bürgerinnen und Bürger können dann auch wieder in ihre Wohnungen zurück. Die rund 250 Kilogramm schwere amerikanische Bombe aus dem Zweiten Weltkrieg ist gestern auf einer Baustelle gefunden worden. Rund 1.900 Menschen mussten in einem Bereich von rund 250 Metern evakuiert werden. Die Betroffenen haben heute früh bis 8 Uhr den Bereich verlassen. Nach einer abschließenden Kontrolle wurde der Bereich auch nochmal aus der Luft überprüft. Um kurz nach 10 Uhr konnte mit der Entschärfung begonnen werden. Um kurz vor 11 Uhr ist dann die Bombe erfolgreich entschärft worden. Ministerpräsident Gordon Schnieder hat gestern im Landtag in Mainz die neue Regierungserklärung von CDU und SPD vorgestellt. Sie hat den Titel Gemeinsame Verantwortung für ein starkes Rheinland-Pfalz. Im Fokus sollen dabei wirtschaftliche Stabilität, mehr Sicherheit sowie eine umfassende Modernisierung von Verwaltung, Bildung und Infrastruktur stehen. Auch die Energie- und Klimapolitik soll weiter vorangetrieben werden, unter anderem durch den Ausbau von erneuerbaren Energien und eine stärkere Beteiligung der Kommunen an den Gewinnen von Wind- und Solarprojekten auf ihrem Gebiet. In der Bildung setzt die Landesregierung auf frühere Förderung, mehr digitale Ausstattung in Schulen und eine stärkere berufliche Orientierung. Weitere Schwerpunkte sind der Ausbau der medizinischen Ausbildung, eine Modernisierung der inneren Sicherheit mit zusätzlichem Personal und digitaler Technik sowie der Ausbau von Brand- und Katastrophenschutz. In der Mainzer Altstadt hat es in der Nacht gebrannt. Nach Infos der Feuerwehr konnten die Einsatzkräfte beim Eintreffen am Fischtorplatz gegen 1.30 Uhr bereits eine starke Rauchentwicklung sehen. Auch die umliegenden Straßenbereiche waren von dem Rauch betroffen. Der kam aus einem geschlossenen Jahrmarktstand. Das Feuer konnte schnell unter Kontrolle gebracht und eine Ausbreitung auf die anderen Stände verhindert werden. Verletzt wurde niemand. Es ist in einzelnen Bereichen der umliegenden Häuser zu einer deutlichen Geruchsbelästigung gekommen. Der Einsatz konnte nach rund einer Stunde beendet werden. Der FSV Mainz 05 hat den Vertrag mit Silas Katompa im Wumper verlängert. Silas hatte sich im Achtelfinale der Conference League gegen Sigma Olmütz im März einen Schien- und Wadenbeinbruch zugezogen und fällt derzeit verletzt aus. Sportdirektor Nico Bungert hat erklärt, man habe Silas nicht hängen lassen wollen und sei überzeugt, dass er die Offensive nach seiner Rückkehr verstärken werde. Silas selbst hat sich für die Unterstützung des Vereins bedankt und angekündigt, alles für sein Comeback zu tun.
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2: Gucken wir aufs Wetter, im Antenne Mainzland, 26 Grad, mäßig hier vorm City-Studio am Fischtorplatz. So bis 28 Grad sind schon noch drin. Je später der Tag, desto weniger die Wolken und desto mehr Sonne kommt raus. Und das merken wir auch im Antenne Mainz Wettertrend für morgen. In der Nacht sinken die Temperaturen gerade mal auf 18 Grad runter und morgen bis 31 Grad drin am Donnerstag und Sonne satt. Amtliche Hitzewarnung liegt uns auch vor vom Deutschen Wetterdienst. Also trinkt genug und seid vorsichtig und im Schatten morgen unterwegs bei dieser Hitze, die ja auch ein paar Tage anhält. Auf die aktuelle Verkehrslage schauen wir auch mal ein bisschen was los. Auf der A63 Kaiserslautern Richtung Mainz zwischen Oberolm und dem Kreuz Mainz Süd. 2 Kilometer dichter bis stockender Verkehr. Und auf der A643 Mainz Richtung Wiesbaden auf der Schiersteiner Brücke stockt der Verkehr über 2 Kilometer. Aber ansonsten liegen mir keine weiteren Störungen vor. Euch wünsche ich eine gute und ganz sichere Autofahrt da draußen. Blitzermeldungen habe ich noch eine Handvoll für euch. Ein mobiler Blitzer steht nämlich aktuell auf der Rheinhessenstraße und zwar auf Höhe vom Kindergarten dort. Da fahren wir sowieso immer mit angepasster Geschwindigkeit und vorsichtig. 30 sowieso nur erlaubt. Danke an den Markus aus Dorsheim fürs Melden. Auch der Günther aus Nagenum hat uns erreicht. Er hat einen Enforcement-Blitzer gesehen auf der Göttelmannstraße. Wenn ihr stadteinwärts unterwegs seid, steht er auf Höhe vom Spielplatz. Beim Volkspark auf der linken Seite 30 da maximal erlaubt. Dann haben wir noch einen Enforcement-Blitzer, der etwas umgezogen ist. wechselt ihn nicht, auf der A60 stehen, und zwar Bingen Richtung Mainz, auf Höhe vom Parkplatz Heidenfahrt, 100 da maximal erlaubt. Und noch ein Enforcement-Blitzer steht auf der A671, und zwar im Mainz-Spitz-Dreieck hinter einem Brückenpfeiler versteckelt, wenn ihr da Richtung Hochheim fahrt, maximal 100 Stundenkilometer erlaubt. Sollten euch irgendwo noch weitere Blitzer auffallen, gerne melden, übers Hörertelefon oder per WhatsApp an die Mainz 304 3441.
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1: Ich bin Dirk Zeitler. Die Meldestellen des Bundesverbands RIAS haben im vergangenen Jahr 8.725 antisemitische Vorfälle erfasst. Das waren in etwa so viele wie 2024, aber mehr als dreimal so viele wie im Jahr vor dem Terrorangriff der Hamas auf Israel. Wie schon 2024 ordnet RIAS mehr als zwei Drittel der Vorfälle israelbezogenem Antisemitismus zu. Die Zahl der Vorfälle mit rechtsextremem Hintergrund stieg laut RIAS deutlich um 9%. Bundesinnenminister Dobrindt hat in der Debatte um Reformen eine Kürzung des Bürgergeldregelsatzes angeregt. Das Bürgergeld mit knapp 50 Milliarden Euro pro Jahr könne einen entscheidenden Beitrag zur Konsolidierung leisten, sagte der CSU-Politiker dem Fokus. Dobrindt sieht darin deutlich mehr Einsparpotenzial als bisher geplant.
2: Das Bürgergeld heißt ab Juli Grundsicherung. Die Regelsätze liegen derzeit bei gut 560 Euro pro Monat für Alleinstehende. Für Kinder zwischen rund 360 und etwa 470 Euro. Innenminister Dobrindt will nun prüfen lassen, ob die Sätze wirklich nur das Existenzminimum abdecken und nichts darüber hinaus. Für die rund 5,5 Millionen Leistungsempfänger gelten ab Juli schärfere Regeln bis hin zu möglichen Totalsanktionen. Die halten Sozialverbände allerdings für verfassungswidrig. Katrin Müller, Nachrichtenredaktion.
1: Die schwerkranke norwegische Kronprinzessin Mette Marit hat eine neue Lunge bekommen. Das teilte das norwegische Königshaus mit. Die Lungentransplantation sei erfolgreich verlaufen. Die Kronprinzessin werde jetzt aber für mehrere Wochen im Krankenhaus bleiben müssen, heißt es.
3: Der Eingriff wurde seit Monaten vorbereitet, aber dass es jetzt auf einmal so schnell ging, damit hatte doch niemand gerechnet. Erst Anfang Juni kam Mette Marit auf die Warteliste für eine neue Lunge. Jetzt hat sie schon bekommen und die OP scheint geglückt zu sein. Ohne das Spenderorgan hätte die Norwegerin noch rund ein Jahr zu leben gehabt. Nun stehen ihre Chancen deutlich besser. Aus Skandinavien, Julia Weschenbach.
1: Mit modernen Gentechnikverfahren veränderte Lebensmittel dürfen in der EU künftig ohne spezielle Kennzeichnung im Supermarkt verkauft werden. Das Europäische Parlament stimmte mehrheitlich dafür, entsprechende Züchtungen in vielen Fällen von bislang strengen EU-Gentechnikregeln auszunehmen. Die Änderungen wurden bereits von den EU-Staaten bestätigt und sollen voraussichtlich ab Mitte 2028 angewendet werden.
4: Vielen Dank für die Infos. Weitere News gibt's natürlich wieder auf die Ohren in einer halben Stunde in unseren Top-Meldungen aus Mainz, Wiesbaden und der Region. Gucken wir uns aber erst einmal das Wetter im Antenne Mainzland an. Aktuell messen wir 27 Grad bei herrlichem Sonnenschein hier vorm City-Studio am Fischtorplatz. Ja, bis 28 Grad sind heute noch drin. Genießt es. Morgen wird es nämlich richtig heiß, so gut wie keine Wolken, ganz viel Sonne. Deutscher Wetterdienst warnt auch vor Hitze. Deswegen, da immer genug trinke, bleibt am besten aus der Sonne raus. Der cremt euch eben gut ein. Bis 31 Grad sind morgen drin und Richtung Wochenende steigen die Temperaturen auch gerne mal auf bis 35 Grad an.
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4: Die aktuelle Verkehrslage da draußen checken wir natürlich auch mal auf der A6. Auch 60 sogar. Guckt mal, da ist ein bisschen was los. Gibt's sogar nicht A60, wenn ihr Mainz Richtung Bingen unterwegs seid. Höhe Lerchenberg zieht sich das Ganze bis zum Dreieck Mainz. Über 4 Kilometer leider Stau und stockender Verkehr. Und auch ein bisschen was los auf unserer A643 Mainz Richtung Wiesbaden im Dreieck Mainz. Haben wir 1 bis 2 Kilometer Stau. Auf der Gegenrichtung ist viel mehr los. Wiesbaden Richtung Mainz zwischen dem Schiersteiner Kreuz und Gonsenheim. 3 bis 4 Kilometer Stau und stockender Verkehr leider. Das betrifft auch noch ein Stück von der A66, wenn ihr Frankfurt Richtung Wiesbaden unterwegs seid, Höhe Biebrich, 2 Kilometer dichter bis stockender Verkehr. Ansonsten auf der Theodor-Heuss-Brücke rüber Richtung Kostheim und Kastell haben wir auch schon leicht stockenden Verkehr. Weitere Störungen liegen mir aber nicht vor. Ich wünsche euch da draußen eine gute und ganz sichere Autofahrt. Blitzermeldungen haben wir eine Handvoll. Wir starten mit einem mobilen Blitzer, der auf der Rheinhessenstraße steht, auf Höhe vom Kindergarten dort. Blitzt er in beide Richtungen. Markus aus Dorsheim hat es gemeldet. Aber an Kindergärten und Schulen fahren wir sowieso immer mit angepasster Geschwindigkeit und ganz vorsichtig. Dann steht ein Enforcement-Blitzer, ein Anhängerblitzer noch auf der Göttelmannstraße. Wenn ihr Richtung Stadt einwärts unterwegs seid, auf Höhe vom Spielplatz beim Volkspark. Auf der linken Seite steht er 30 da erlaubt. Günther aus Nackenheim hat es gemeldet. Und zwei Enforcement Blitzer habe ich noch für euch. Einer steht auf der A60 mal Bingen Richtung Mainz und zwar beim Parkplatz Heidenfahrt. 100 da maximal erlaubt. Und der andere steht auf der A671 im Mainspitz-Dreieck hinter einem Brückenpfeiler versteckt, wenn ihr da Richtung Hochheim wollt. 100 da maximal erlaubt. Wenn euch irgendwo noch ein weiterer Blitzer auffällt, dürft ihr mir den sehr gerne melden über Antenne Mainz Hörertelefon oder per WhatsApp an die Mainz 304 3441. Und denkt dran, euch ein gültiges Ticket zu holen, wenn ihr mit den Öffis heute Nachmittag unterwegs seid, denn verstärkt kontrolliert wird noch die Buslinie 57. Die fährt von Kastell der Petersanderstraße Richtung Bretzenheim zum Gutenberg Center.
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4: Und natürlich auch mit unserem Supermix. Die Greatest Hits und das Beste von heute gibt's von mir für euch auf die Ohren. Wir feiern gleich ein bisschen mit Kool & The Gang. Celebration gibt's auf die Ohren. Und vorher die neue Single von Chris de Sarandi, Good Old Days.
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0: Hallo, hier ist die Elena und ich wohne in der Oberstadt am Rosengarten. Also hier ist immer gute Laune, man kann immer rausgehen, man fühlt sich hier sehr wohl und sicher. Alle Leute sind freundlich, vor allen Dingen um die Fastnachtszeit, und im Sommer ist es natürlich sehr schön mit dem Rhein und den schönen Parks und der schönen Innenstadt.
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0: Cool and the Gang Celebration. 13 nach 3 haben wir es im Antenne Mainzland.
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0: Und natürlich, ihr Lieben, feiern wir das schöne Wetter hier da draußen. Aber unsere Stadt Mainz ruft euch dazu auf, euch in den nächsten Tagen auf eine starke Wärmebelastung einzustellen. Dabei sollte besonders auch auf ältere Menschen, auf Kinder und pflegebedürftige Personen geachtet werden. Anlass ist eine Vorankündigung vom Deutschen Wetterdienst, der eben ab morgen bis zum Montag für Mainz, für unsere Landeshauptstadt, die Warnstufe 1 prognostiziert. Also

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0: Tom Gregory, Forget Somebody. 15.24 Uhr haben wir es im Antenne Mainzland, ihr Lieben. Und kanadischer Flair mitten bei uns in Mainz im Restaurant Bell Pepper im Hyatt. Im Regency steht gerade ein ganz besonderer Gast am Herd. Klingt komisch, ist aber so. Alan Bossey, der ist nämlich international bekannt als The Kilted Chef. Und der ist wieder in der Landeshauptstadt. Bei uns zu Gast der Koch aus der kanadischen Provinz Nova Scotia, lateinisch für Neuschottland, reist eben um die Welt und präsentiert im Schottenrock die Spezialitäten seiner Heimat. Diesmal verwöhnt er uns mit einer exklusiven Dinnerkarte rund um Hummer, Jakobsmuscheln und weiteren Meeresspezialitäten auch. Wir haben das ganze Menü schon mal für euch getestet und gekostet und mit dem Chefkoch höchstpersönlich gesprochen. Und er hat uns sein persönliches Highlight aus dem Menü auch mal verraten.
1: I always have to say the whole lobster, because it's personally, that's my favorite. That's my go-to. That's a real lobster experience. But if you just want to give it a try, the lobster cream sauce on burnt toast is very, very special as well.
0: Also es ist natürlich der ganze Hummer, der als Hauptgang serviert wird. Dazu wird eine Boudinsoße gereicht, denn der Hummer selbst hat ja keinen so starken Eigengeschmack. Ja, da geht's Hummer, Hummer, Hummer. Tere. Außerdem werden unter anderem Hummercreme auf Toast und Jakobsmuscheln da serviert. Und er hat uns auch verraten, was er an dem Essen seiner Heimat eben auch so schätzt.
1: For me personally is the fact that it's the best in the world. Our lobster is superior to all the other lobster because it's hard shell, cold water, extremely full, best in the world. Wild blueberries, it only grows close proximity to where we're at. Maple syrup is the same. The list goes on. But yeah, for me, the seafood, it's about the quality. Yeah, and a lot of chefs in our region take it for granted. They don't realize how good they have it.
0: Er sagt eben einfach, der kanadische Hummer ist für ihn der beste Hummer der Welt und das soll auch an der speziellen Küstenlandschaft liegen. Und wenn ihr jetzt auch Appetit bekommen habt, euch das Wasser im Mund zusammenläuft, dann reserviert euch gerne noch bis Sonntag einen Tisch im Bell Pepper und lasst euch das Menü sehr gut schmecken. Weiter geht's hier mit Jennifer Page und Crush. Passt ja irgendwie zum Hummer, der arme Kerl. 15.26 Uhr haben wir es im Antenne Mainzland.

0: Jennifer Page mit Crush hier bei uns auf Antenne Mainz. Ihr Lieben, wir haben's gleich 3:30.
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2: Mit Robert Schäfer einen schönen guten Tag. Die Weltkriegsbombe im Mainzer Stadtteil Hartenberg-Münchfeld ist erfolgreich vom Kampfmittelräumdienst entschärft worden. Der Sperrbereich wird jetzt schrittweise aufgehoben. Betroffene Bürgerinnen und Bürger können dann auch wieder in ihre Wohnungen zurück. Die rund 250 Kilogramm schwere amerikanische Bombe aus dem Zweiten Weltkrieg ist gestern auf einer Baustelle gefunden worden. Rund 1.900 Menschen mussten in einem Bereich von rund 250 Metern evakuiert werden. Die Betroffenen haben heute früh bis 8 Uhr den Bereich verlassen. Nach einer abschließenden Kontrolle wurde der Bereich auch nochmal aus der Luft überprüft. Um kurz nach 10 Uhr konnte mit der Entschärfung begonnen werden. Um kurz vor 11 Uhr ist dann die Bombe erfolgreich entschärft worden. Ministerpräsident Gordon Schnieder hat gestern im Landtag in Mainz die neue Regierungserklärung von CDU und SPD vorgestellt. Sie hat den Titel Gemeinsame Verantwortung für ein starkes Rheinland-Pfalz. Im Fokus sollen dabei wirtschaftliche Stabilität, mehr Sicherheit sowie eine umfassende Modernisierung von Verwaltung, Bildung und Infrastruktur stehen. Auch die Energie- und Klimapolitik soll weiter vorangetrieben werden, unter anderem durch den Ausbau von erneuerbaren Energien und eine stärkere Beteiligung der Kommunen an den Gewinnen von Wind- und Solarprojekten auf ihrem Gebiet. In der Bildung setzt die Landesregierung auf frühere Förderung, mehr digitale Ausstattung in Schulen und eine stärkere berufliche Orientierung. Weitere Schwerpunkte sind der Ausbau der medizinischen Ausbildung, eine Modernisierung der inneren Sicherheit mit zusätzlichem Personal und digitaler Technik sowie der Ausbau von Brand- und Katastrophenschutz. Die Stadt Mainz ruft die Bevölkerung dazu auf, sich in den nächsten Tagen auf eine starke Wärmebelastung einzustellen. Dabei sollte besonders auf ältere Menschen, Kinder und pflegebedürftige Personen geachtet werden. Anlass ist eine Vorankündigung des Deutschen Wetterdienstes, der ab morgen bis Montag für Mainz die Warnstufe 1 prognostiziert. Die Stadt empfiehlt, ausreichend zu trinken, direkte Sonne zu meiden und körperliche Belastungen möglichst in die kühleren Morgenstunden zu verlegen. Auch gesunde Menschen sollten die Hitze nicht unterschätzen. Dazu verweist die Stadt auf die App Gut versorgt in Mainz mit Hitzetipps, Warnungen sowie Standorten von Trinkbrunnen und kühlen Aufenthaltsorten im Stadtgebiet. In der Mainzer Altstadt hat es in der Nacht gebrannt. Nach Infos der Feuerwehr konnten die Einsatzkräfte beim Eintreffen am Fischtorplatz gegen 1.30 Uhr bereits eine starke Rauchentwicklung sehen. Auch die umliegenden Straßenbereiche waren von dem Rauch betroffen. Der kam aus einem geschlossenen Jahrmarktstand, das Feuer konnte schnell unter Kontrolle gebracht und eine Ausbreitung auf die anderen Stände verhindert werden. Verletzt wurde niemand. Es ist in einzelnen Bereichen der umliegenden Häuser zu einer deutlichen Geruchsbelästigung gekommen. Der Einsatz konnte nach rund einer Stunde beendet werden. Der FSV Mainz 05 hat den Vertrag mit Silas Katompa im Wumper verlängert. Silas hatte sich im Achtelfinale der Conference League gegen Sigma Olmütz im März einen Schien- und Wadenbeinbruch zugezogen und fällt derzeit verletzt aus. Sportdirektor Nico Bungert hat erklärt, man habe Silas nicht hängen lassen wollen und sei überzeugt, dass er die Offensive nach seiner Rückkehr verstärken werde. Silas selbst hat sich für die Unterstützung des Vereins bedankt und angekündigt, alles für sein Comeback zu tun.
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0: Mein lieber Silas, wir freuen uns natürlich, dass du da bleibst. Drück dir die Daumen, dass du so schnell wie möglich wieder fit wirst. Wir 05er sind natürlich für dich da. Gucken wir uns das aktuelle Wetter im Antenne Mainzland mal an. Ich messe 27 Grad hier vorm City-Studio am Fischtorplatz. Bis 28 Grad sind heute noch drin. Und je später der Nachmittag, desto weniger Wolken, desto mehr Sonne kommt raus. Und morgen tatsächlich am Donnerstag Sonne. Satt und da geht's mit den Temperaturen schon nach oben. Ihr habt's gehört, wir haben eine Hitzewarnung morgen immerhin schon bis 31 Grad möglich.
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0: Die aktuelle Verkehrslage checken wir natürlich auch mal für alle, die mit dem Auto da draußen unterwegs sind. Ein bisschen was ist los auf der A60. Mainz Richtung Bingen. Zwischen Mainz-Lerchenberg und Mainz-Finden-Saarstraße 2 Kilometer stockender Verkehr. Dann auf der A60 Mainz Richtung Rüsselsheim vorm Dreieck Mainz 2 Kilometer Stau und stockender Verkehr. Und auf der A643 Wiesbaden Richtung Mainz fängt bereits im Schiersteiner Kreuz an mit 2 Kilometer Stau und dann kommen nochmal 2 Kilometer stockenden Verkehr, wenn ihr da Richtung Dreieck Mainz fahrt obendrauf, also insgesamt 4 Kilometer. Da braucht ihr ein bisschen Geduld und starke Nerven. Und hoffentlich eine Klimaanlage im Auto, die funktioniert. Und ansonsten auf der A66 habe ich auch noch eine Störung für euch. Frankfurt Richtung Wiesbaden, Höhe Biebrich, haben wir 2 Kilometer stockenden Verkehr. Ansonsten liegen mir aber keine größeren Störungen mehr vor. Euch wünsche ich eine gute und ganz sichere Fahrt da draußen. Blitzermeldungen habe ich auch ein paar. Aufgepasst, ein mobiler Blitzer steht auf der Rheinhessenstraße und zwar auf Höhe vom Kindergarten. Blitzt er in beide Richtungen, aber in Kindergärten und Schulen fahren wir sowieso immer mit angepasster Geschwindigkeit und vorsichtig 30 da erlaubt. Und der Markus aus Dorsheim, der war so nett, uns das zu melden. Dann steht noch ein Enforcement-Blitzer auf der Göttelmannstraße, wenn ihr Richtung Stadt einwärts unterwegs seid, auf Höhe vom Spielplatz beim Volkspark. Auf der linken Seite ist auch eine 30er-Zone. Günde aus Nackenheim hat es gemeldet. Danke dir. Dann haben wir einen Enforcement-Blitzer mal neuerdings auf der A60 Bingen Richtung Mainz stehen, und zwar auf Höhe vom Parkplatz Heidenpfad, gegenüber vom Rastplatz Heidenpfad, 100 da maximal erlaubt. Und noch ein Enforcement-Blitzer steht im Mainz-Spitzdreieck auf der A671 Mitte drin, versteckelt sich hinter einem Brückenpfeiler. Wenn ihr da Richtung Hochheim unterwegs seid, sind maximal 100 Stundenkilometer erlaubt. Also aufgepasst und Fuß vom Gas. Und wenn ihr sagt, Moment mal, ich habe noch einen Blitzer gesehen, eben gerade, dann kenne ich den noch nicht. Meldet ihn mir sehr gerne über das Antenne Mainz Hörertelefon oder per WhatsApp, könnt ihr schreiben, aber auch eine Sprachnachricht schicken. In allen Fällen ist die Mainz 304 3441 die richtige Nummer.
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0: Und auch gleich mit einem süßen Vierbeiner, der ein neues Zuhause sucht. Vielleicht der sogar euer Zuhause. Unser Tier der Woche gibt's gleich auf die Ohren nach Seed mit Wonderful Life. Passt so herrlich zu dem schönen Wetter.
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1: Phoenix, ein schlaues Köpfchen sucht aktive Menschen. Phoenix ist ein 7-jähriger Deutsch-Trater-Rüde, der das Hunde-1x1 bereits bestens kennt. Damit das auch in Zukunft so bleibt, sollte es mit ihm konsequent weitergeführt und trainiert werden. Phoenix möchte sowohl geistig als auch körperlich etwas zu tun haben. Das Jagen hat er im Blut. Ihr solltet also Spaß daran haben, euch mit ihm an der frischen Luft zu bewegen, ihn schnüffeln zu lassen und einfach vielseitig zu beschäftigen. So gewinnt ihr einen tollen und treuen Begleiter. Er liebt es zu spielen und genießt die Nähe seiner Bezugsperson. Manchmal vielleicht sogar etwas zu sehr. Daher sollten ihm liebevoll Grenzen gesetzt werden, die Phoenix Ruhe und Orientierung geben. Kinder sollten in Phoenix neuem Zuhause nicht leben. Das Alleinebleiben muss erst noch kleinschrittig geübt werden. Stubenrein ist Phoenix aber selbstverständlich. Wenn ihr euch vorstellen könnt, einen aktiven und aufgeschlossenen Lebenspartner aufzunehmen, dann meldet euch gerne bei uns oder beim Tierheim Mainz. Und wie immer findet ihr natürlich auch ein Foto von Phoenix bei uns auf Instagram.
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1: Es ist Mittwoch, ihr Lieben, und vielleicht habt ihr Lust, ein bisschen zu quizzen. Dann schnappt euch doch ein paar Freunde und kommt heute um 19.30 Uhr zur Bar Jeder Sicht in Mainz vorbei. Denn in 5 Quizrunden könnt ihr hier mit viel Spaß euer Wissen unter Beweis stellen. Es sind Teams von bis zu 5 Personen erlaubt. Reserviert euch gerne vorher einen Tisch. Oder ihr schwingt lieber das Tanzbein. Das könnt ihr heute Abend zu Kizomba und Semba-Mucke im Schlossbiergarten bei uns in Mainz tun. Der Abend, der beginnt um 18 Uhr mit einer kostenlosen Schnupperstunde und anschließend geht es in ein entspanntes Social Dancing. Über der Eintritt ist komplett frei. Genießt den Abend in der wunderschönen Schloss-Outdoor-Biergarten-Atmosphäre und tanzt gemeinsam in den Sonnenuntergang. Und das Rabanus-Maurus-Gymnasium, das lädt zu einem Schlosskonzert ein. Die Klassenstufen von 5 bis 12 präsentieren euch nämlich einen bunten musikalischen Mix von Klassik über Rock bis hin zu Filmmusik sogar. Geht los um 19 Uhr und zwar im Kurfürstlichen Schloss zu Mainz. Lasst euch da von der Musik in der Schlossatmosphäre verzaubern. Egal für was ihr euch entscheidet, ich wünsche euch gute Unterhaltung, ganz viel Spaß und vor allem schönen Mittwoch.

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1: Die europäischen Aktienmärkte kommen auch am Nachmittag nicht wirklich vom Fleck. Der DAX liegt weiter leicht im Minus, der Eurostoxx 50 hält sich knapp im positiven Bereich. Die Stimmung der Anleger bleibt abwartend, aber mit Blick auf die Friedensgespräche zwischen den USA und dem Iran vorsichtig positiv. Die Ölpreise sind zuletzt etwas gesunken und haben die Sorgen vor einer weiter steigenden Inflation etwas gedämpft. Unterstützung kommt von den internationalen Börsen, insbesondere aus den USA. Vor allem Technologie- und KI-Werte bleiben gefragt. Für Gesprächsstoff sorgt noch immer der Rekordbörsengang von SpaceX vom vergangenen Freitag. Mit einem Emissionsvolumen von rund 75 Milliarden US-Dollar und einer Bewertung von knapp 1,8 Billionen Dollar war es der größte Börsengang der Geschichte.
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1: Ich bin Dirk Zeitler. Zwei Tage vor einer geplanten Unterzeichnung des Iran-Rahmenabkommens hat US-Präsident Trump dem Land erneut gedroht. Wenn sie sich nicht benehmen, werden wir direkt wieder damit beginnen, Bomben mitten auf ihre Köpfe zu werfen, sagte Trump am Rande des G7-Gipfels am Genfer See. In der Schweiz soll am Freitag das Abkommen unterzeichnet werden. Mit modernen Gentechnikverfahren veränderte Lebensmittel dürfen in der EU künftig ohne spezielle Kennzeichnung im Supermarkt verkauft werden. Das Europäische Parlament stimmte mehrheitlich dafür, entsprechende Züchtungen in vielen Fällen von bislang strengen EU-Gentechnikregeln auszunehmen. Die Änderungen sollen voraussichtlich ab Mitte 2028 angewendet werden.
2: Künftig gibt es zwei Kategorien für gentechnisch veränderte Lebensmittel. Dort, wo weniger gravierende Eingriffe vorgenommen wurden, dürfen sie ohne besondere Prüfung und ohne Kennzeichnung verkauft werden. Bei größeren Eingriffen in das Erbgut gelten strengere Regeln für die Kontrolle und für die Kennzeichnung. Im Bioanbau sind keine solchen Pflanzen erlaubt. Neue gentechnische Verfahren machen es in einigen Fällen fast unmöglich, eine veränderte Pflanze von einer unveränderten zu unterscheiden. Aus Brüssel, Dieter Ebeling.
1: Bundesinnenminister Dobrindt hat in der Debatte um Reformen eine Kürzung des Bürgergeldregelsatzes angeregt. Das Bürgergeld mit knapp 50 Milliarden Euro pro Jahr könne einen entscheidenden Beitrag zur Konsolidierung leisten, sagte der CSU-Politiker dem Fokus. Dobrindt sieht darin deutlich mehr Einsparpotenzial als bisher geplant.
3: Das Bürgergeld heißt ab Juli Grundsicherung. Die Regelsätze liegen derzeit bei gut 560 Euro pro Monat für Alleinstehende. Für Kinder zwischen rund 360 und etwa 470 Euro. Innenminister Dobrindt will nun prüfen lassen, ob die Sätze wirklich nur das Existenzminimum abdecken und nichts darüber hinaus. Für die rund 5,5 Millionen Leistungsempfänger gelten ab Juli schärfere Regeln bis hin zu möglichen Totalsanktionen. Die halten Sozialverbände allerdings für verfassungswidrig. Katrin Müller, Nachrichtenredaktion.
1: Die Meldestellen des Bundesverbands RIAS haben im vergangenen Jahr 8.725 antisemitische Vorfälle erfasst. Wie schon 2024 ordnet RIAS mehr als zwei Drittel der Vorfälle israelbezogenem Antisemitismus zu. Die Zahl der Vorfälle mit rechtsextremem Hintergrund stieg laut RIAS deutlich um 9%.
4: Vielen Dank für die Infos. Weitere News gibt's natürlich wieder auf die Ohren in einer halben Stunde in unseren Top-Meldungen aus Mainz, Wiesbaden und der Region. Gucken wir uns aber jetzt mal das Wetter im Antenne Mainzland an. Wie sieht's aus? Ja, die Höchsttemperaturen von 28 Grad, die haben wir erreicht. Herrlich, ihr Lieben, genießt die Sonne, aber seid vorsichtig. Ne? Unsere Stadt Mainz, der Deutsche Wetterdienst, haben eine Wetterwarnung, eine Hitzewarnung ausgesprochen für die nächsten Tage. Morgen schon über 30 Grad bis 32 Grad sind möglich. Bei ganz viel Sonne und wenig Wolken. Die aktuelle Verkehrslage da draußen, lasst sie uns mal anschauen. So, haben wir gemacht. Blättern wir weiter. Nee, es ist ein bisschen was los. Auf der A60 Rüsselsheim Richtung Mainz, zwischen Hechtsheim Ost und dem Kreuz Mainz Süd, 2 Kilometer stockender Verkehr. Und dann ab Lajeberg bis zum Dreieck Mainz haben wir über 4 Kilometer dichten bis stockenden Verkehr. Dann auf der A643, wenn ihr Wiesbaden Richtung Mainz unterwegs seid, fängt es bereits an. Auf der Schiersteiner Straße, kurz bevor es in die A643 übergeht, zieht sich über das Schiersteiner Kreuz bis zum Dreieck Mainz, haben wir hier über 4 bis 5 Kilometer Stau und stockenden Verkehr. Da leider einiges los im Dreieck Mainz, dazu auch noch ein Unfall passiert. Dann zu der Baustelle kommt das nochmal zusätzlich hinzu, zieht sich auch auf die A66 Frankfurt Richtung Wiesbaden, Höhe Biebrich, da mittlerweile 2 Kilometer Stau. Also da starke Nerven und hoffentlich seid ihr eben bald durch. Wir drücken euch die Daumen. Außerdem auf der Theodor-Heuss-Brücke rüber Richtung Kostheim und Kastell. Und auch auf der Peter-Altmaier-Allee leicht Stau bis stockender Verkehr. Und ansonsten liegen mir tatsächlich keine größeren Störungen mehr vor. Euch wünsche ich da draußen natürlich, dass ihr gut und sicher an euren Zielen ankommt.
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4: Blitzermeldungen haben wir 4 Stück für euch. Ein mobiler Blitzer steht auf der Rheinhessenstraße und zwar auf Höhe vom Kindergarten. 30 da maximal erlaubt, blitzt in beide Richtungen, also fahrt dort bitte vorsichtig, sowieso immer an Kindergärten und Schulen. Markus aus Dorsheim hat's gemeldet. Dann steht noch ein Enforcement-Blitzer an der Göttelmannstraße, wenn ihr in Richtung Stadteinwärts fahrt, auf Höhe vom Spielplatz. Beim Volkspark auf der linken Seite 30 da erlaubt, Günther aus Nackenheim hat ihn durchgegeben. Und 2 Enforcement-Blitzer haben wir noch zu vermelden, noch 2 Anhängerblitzer. Einer steht auf der A60 und zwar mal Bingen Richtung Mainz beim Parkplatz Heidenpfad, also gegenüber von der Raststätte Heidenpfad, 100 da maximal erlaubt. Und im Mainz-Spitzdreieck auf der A671 steht auch noch einer, wenn ihr Richtung Hochheim fahrt, hinter dem Brückenpfeiler versteckelt, 100 dürft ihr auch da maximal nur fahren. Wenn euch irgendwo noch ein weiterer Blitzer aufgefallen ist, meldet mir den sehr gerne übers Hörertelefon oder per WhatsApp an die Mainz 304 3441.
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4: Und denkt vor allem dran, euch ein gültiges Ticket zu holen, wenn ihr mit den Öffis unterwegs seid. Denn verstärkt kontrolliert wird heute Nachmittag noch die Buslinie 57, fährt von Kastell der Peter-Sander-Straße Richtung Bretzenheim zur Haltestelle Gutenberg Center.
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4: Und natürlich auch mit unserem Supermix. Die Greatest Hits und das Beste von heute gibt's auf die Ohren. Jetzt Boy Loco mit Praised You.
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0: Boy Loco mit Praised You. So klingt ja unser Supermix auf Antenne Mainz. Die Greatest Hits und das Beste von heute. 4:10 haben wir es im Antenne Mainzland. Ihr Lieben, große Aufregung gab es im Mainzer Stadtteil Hartenberg-Münchfeld bei uns. Da wurde nämlich gestern bei Bauarbeiten eine Fliegerbombe aus dem Zweiten Weltkrieg gefunden. Ihr kennt es, passiert ja leider häufiger. Und heute Morgen stand dann auch schon die Entschärfung an. Wir waren für euch mit vor Ort, denn rund 2000 Menschen, die mussten dazu ja ihre Wohnungen im Umkreis von 250 Metern verlassen. Wie man sich da fühlt, wenn man vor der eigenen Haustür eine Bombe entschärft bekommt oder entschärft werden muss, das hat uns die Anwohnerin Katharina Hirsch mal geschildert. Hört mal.
1: Ich finde es sehr spannend tatsächlich und die Organisation ziemlich gut. Also war ja dann gestern auch direkt Durchsagen, Einwurf in die Post, hat geklappt. Also wir waren gut informiert und konnten jetzt das Haus verlassen. Ich bin gespannt, ob alles gut geht. Ich drücke die Daumen. Ich vertraue den Einsatzkräften hier voll und ganz.
0: Ja, man kann sagen, alles verlief Gott sei Dank planmäßig. Pünktlich um 9:45 konnten der Kampfmittelräumdienst mit der Entschärfung beginnen. Und dann, ja, bereits nach 45 Minuten, muss man echt sagen, cool, positive News. Die Bombe konnte problemlos außer Gefecht gesetzt werden. Und dass es so unkompliziert verlief, war nicht unbedingt zu erwarten, wie der Truppführer vom Kampfmittelräumdienst hier aus Rheinland-Pfalz, Alexander Schäfer, uns verraten hat.
2: Also was hier aufgefunden wurde, war eine amerikanische Sprengbombe vom Typ GP-500. Die war beim Aufschlag bereits teildetoniert. Das heißt, aktuell, was wir hier vorgefunden haben, war noch ungefähr die Hälfte der Bombe. Das war der Kopfbereich. Und da war auch noch ein Zünder eingebaut, den wir heute demontieren bzw. entschärfen mussten. Da die Bombe ja schon teildetoniert ist und in diesem Zuge ja massive kinetische Kräfte auf diesen Bombenkörper gewirkt haben, hatten wir befürchtet, dass es Schwierigkeiten machen können, aufgrund, dass dieses ganze Gefüge verzogen und ich sag mal demoliert ist, dass es da Probleme gibt. Aber das war jetzt wieder erwarten zum Glück nicht eingetreten.
0: Glück gehabt, durchweg positiver Verlauf also. Und das hat auch den Pressesprecher der Mainzer Feuerwehr, Michael Ehresmann, gefreut.
3: Wir sind sehr froh, dass alle Maßnahmen genau wie geplant funktioniert haben. Wir konnten pünktlich anfangen. Die Menschen waren pünktlich raus. Die Bevölkerung hat sich an alles gehalten. Wir hatten keine Probleme bei der Evakuierung. Es gab zwei einzelne Leute, die auch schon Bescheid wussten, die aber verschlafen haben, es irgendwie nicht auf die Kette bekommen haben. Die waren sehr verständnisvoll. Alle Menschen waren sehr, sehr nett, sehr verständnisvoll. Es war wirklich wie am Schnürchen gelaufen. Der Kampfmittelräumdienst war extrem erfolgreich. Wir waren schnell fertig und vor allem können die Menschen jetzt schnell wieder in ihre Häuser zurück.
0: So soll es doch sein und da hoffen wir natürlich auch, dass in unserem Stadtteil Hartenberg-Münchfeld wieder ein bisschen Ruhe einkehren kann. Weiter geht's hier mit Michael Jackson und Who Is It? 13:04 haben wir es im Antenne Mainz, die Lieben. 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

0: Michael Patrick Kelly mit dem Roundabout. 16.22 Uhr haben wir es im Antenne Mainzland. Und ich sag gut, Robert Schäfer, der bei mir im Studio steht.
1: Hallo, mein Lieber.
0: Mein Lieber, es ist Sommer da draußen, merkst du es? Ist herrlich, oder?
1: Ja, aber hallo.
0: Morgen wird es sehr heiß. Ihr da draußen, aufgepasst, so um 32 Grad bekommen wir tatsächlich. Und Sommerzeit heißt bei uns in Mainz nicht nur, dass natürlich Johannisnacht in den Startlöchern steht jetzt, dass man auf dem Marktfrühstück wieder viel mehr Spaß hat und vielleicht auch mehr Schoppe trinkt.
1: Ein oder andere, ein bisschen mehr.
0: Ein oder zwei. Ne? Aber auch Summer in the City ist natürlich wieder am Start, unsere Open-Air-Konzertreihe. Diesen Samstag ist keine geringere als Josh Stone bei uns auf der Zitadelle zu Gast. Und wir hören jetzt kurz mal rein, wenn ihr jetzt sagt, Moment mal, den Namen kenne ich, wer ist denn das? Yeah. Are you thinking of me? Yeah. Ja, hat man einfach Bock mitzuwippen, oder Robert?
1: Das auf ist jeden geil. Fall.
0: Ist es herrlich. Geht dir genauso, ne?
1: Auf jeden Fall. Josh Stone ist Grammy- und Brit Awards-Gewinnerin und hat einfach eine unverwechselbare Soul-Stimme. Ja. Hast du es ja gerade gehört hier. Sie schafft ihr Publikum immer wieder zu begeistern und hat ihren internationalen Durchbruch 2003 gefeiert mit ihrem Debütalbum The Soul Sessions. Und sie war gerade mal 16 Jahre alt. Wahnsinn,
0: ja, krass.
1: Oder?
0: Ja, ja, ja.
1: Genau, seitdem tourt die mittlerweile 38-Jährige mit 8 Studioalben um die Welt. Also eine wirklich sehr beeindruckende Karriere.
0: Okay, Alter, da ist noch lange noch nicht Schluss bei ihr, würde ich sagen. Vor allem jetzt am Samstag könnt ihr sie bei uns auf der Zitadelle in Mainz live erleben. Aber dafür braucht ihr natürlich Tickets. Wie gut, dass es uns für Antenne Mainz gibt, von Antenne Mainz gibt und ihr uns gerade hört. Gell?
1: Ja, du sagst es, mein Lieber. Denn wir haben noch Tickets für euch am Start, ihr Lieben. Ihr habt richtig gehört, wir schicken euch auf die Zitadelle zu Joss Stone. 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
0: Das ist eine richtig geile Sache vom Autohaus Karl und Co. Also, wenn ihr euch die Tickets sichern wollt, dann macht Folgendes, ruft uns einfach an auf dem Hörertelefon oder schickt uns eine WhatsApp. Das geht natürlich auch. Jetzt überlege ich gerade, was können wir da für ein Emoji nehmen, das uns die Leute schicken.
1: Ja, so ein Mikrofon vielleicht.
0: Ein Mikrofon und so Sonnen vielleicht. Mikro und Sonnen.
1: Ne? Es gibt doch auch so Tänzerinnen-Emojis. Vielleicht gibt es auch Sängerinnen-Emojis bestimmt.
0: Ja. Tobt euch aus. Wir müssen nur wissen, dass ihr zu Josh Stone wollt. Wenn nicht, schreibt ihr Name gerne auch noch hinten dran. An die Mainz 304-3441. Wir drücken euch natürlich ganz, ganz fest in die Daumen und haben sie jetzt so als kleinen Vorgeschmack musikalisch auch nochmal für euch dabei. Da darfst du mit ihrer wunderbaren Stimme loslegen. Das macht sie schon im Hintergrund. Hier ist Josh Stone mit Super Duper Love. Ich danke dir, Robert.
1: Ja, da nicht mehr, mein Lieber. Ich danke dir.

0: Jetzt am Samstag bei uns auf der Zitadelle in Mainz, Paul Bacard und Co. Josh Stone, Super Duper Love haben wir gerade gehört. Jetzt ist es schon 16:30 im Antenne Mainzland.
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2: Mit Robert Schäfer, einen schönen guten Tag. Die Weltkriegsbombe im Mainzer Stadtteil Hartenberg-Münchfeld ist erfolgreich vom Kampfmittelräumdienst entschärft worden. Der Sperrbereich wird jetzt schrittweise aufgehoben. Betroffene Bürgerinnen und Bürger können dann auch wieder in ihre Wohnungen zurück. Die rund 250 Kilogramm schwere amerikanische Bombe aus dem Zweiten Weltkrieg ist gestern auf einer Baustelle gefunden worden. Rund 1.900 Menschen mussten in einem Bereich von rund 250 Metern evakuiert werden. Die Betroffenen haben heute früh bis 8 Uhr den Bereich verlassen. Nach einer abschließenden Kontrolle wurde der Bereich auch nochmal aus der Luft überprüft. Um kurz nach 10 Uhr konnte mit der Entschärfung begonnen werden. Um kurz vor 11 Uhr ist dann die Bombe erfolgreich entschärft worden. Die Stadt Mainz ruft die Bevölkerung dazu auf, sich in den nächsten Tagen auf eine starke Wärmebelastung einzustellen. Dabei sollte besonders auf ältere Menschen, Kinder und pflegebedürftige Personen geachtet werden. Anlass ist eine Vorankündigung des Deutschen Wetterdienstes, der ab morgen bis Montag für Mainz die Warnstufe 1 prognostiziert. Die Stadt empfiehlt, ausreichend zu trinken, direkte Sonne zu meiden und körperliche Belastungen möglichst in die kühleren Morgenstunden zu verlegen. Auch gesunde Menschen sollten die Hitze nicht unterschätzen. Dazu verweist die Stadt auf die App Gut versorgt in Mainz mit Hitzetipps, Warnungen sowie Standorten von Trinkbrunnen und kühlen Aufenthaltsorten im Stadtgebiet. Staatssekretärin Vanessa Fischer und Kulturstaatssekretär Dr. Dennis Alt übernehmen neue Landesaufgaben in Rheinland-Pfalz. Das hat das Kulturministerium in Mainz mitgeteilt. Der Ministerrat hat Fischer zur Beauftragten für die Bundesgartenschau 2029 im oberen Mittelrheintal sowie für den Wiederaufbau nach der Flutkatastrophe ernannt. Dr. Alt wird künftig als Regierungsbeauftragter für die UNESCO-Welterbestätten im Land zuständig sein. Er soll deren Schutz, Weiterentwicklung und die Zusammenarbeit mit den Kommunen und internationalen Partnern koordinieren. Nach Angaben der Landesregierung stehen beide Funktionen für zentrale Zukunftsprojekte des Landes. Von nachhaltiger Regionalentwicklung bis hin zur kultureller Identität. Im Landesmuseum Mainz wird heute die Kabinettausstellung Reise nach Rom, die ewige Stadt auf Papier eröffnet. Bis Mitte September zeigt das Museum Zeichnungen und Druckgrafiken aus 4 Jahrhunderten, die die Faszination der italienischen Hauptstadt dokumentieren. Zu sehen sind Werke bekannter Künstler wie Max Liebermann und Henrik Goltzius. Die Ausstellung wird von Führungen und Workshops begleitet. Der FSV Mainz 05 hat den Vertrag mit Silas Katompa im Wumper verlängert. Silas hatte sich im Achtelfinale der Conference League gegen Sigma Olmütz im März einen Schien- und Wadenbeinbruch zugezogen und fällt derzeit verletzt aus. Sportdirektor Nico Bungert hat erklärt, man habe Silas nicht hängen lassen wollen und sei überzeugt, dass er die Offensive nach seiner Rückkehr verstärken werde. Silas selbst hat sich für die Unterstützung des Vereins bedankt und angekündigt, alles für sein Comeback zu tun.
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0: Schauen wir uns das Wetterchen im Antenne Mainzland mal an. 28 Grad. Die Höchsttemperaturen habe ich gemessen hier bei uns vorm City-Studio am Fischtorplatz. 27 Grad sind es beim Mainzer Golfclub in Budenheim. 27 Grad auch in Saulheim am Bahnhof. Es ist wirklich schön heute. Genießt das Wetter da draußen. Auch in der Nacht sinken die Temperaturen gerade mal auf 18 Grad runter. Und wenn wir uns den Antenne Mainz Wettertrend angucken für morgen, um die 32 Grad sind drin. Ordentlich Sonne und so gut wie keine Wolken. Eine Hitzewarnung haben wir auch ausgesprochen. Also, gebt ihr Verschacht. Schauen wir uns auch die aktuelle Verkehrslage mal an. Wenn es jetzt Richtung Feierabend geht, man merkt es auf der Gas, es ist ein bisschen was los auf unserer A60. Und zwar Rüsselsheim Richtung Mainz fängt bereits an ab Hechtsheim Ost und zieht sich dann übers Kreuz Mainz Süd, Mainz Finden-Saarstraße vorbei bis zum Dreieck Mainz. Immer mal wieder das Ganze über 5 Kilometer dichter bis stockender Verkehr. Außerdem auf der A643 Wiesbaden Richtung Mainz im Schiersteiner Kreuz und auf der Schiersteiner Brücke 3 Kilometer Stau. Im weiteren Verlauf dann zwischen Mombach und dem Dreieck Mainz 2 Kilometer stockender Verkehr. Außerdem auf der A66 Frankfurt Richtung Wiesbaden, Höhe Biebrich, 2 Kilometer Stau und stockender Verkehr. Oder auf der Bölkestraße, der B455, wenn ihr da Wiesbaden Richtung Mainz fahrt, da geht's bereits los. Bei der Ernst-Galonske-Straße zieht sich dann runter bis zum Kreisel vor Kastell. Haben wir auch stockenden Verkehr. Und rüber Richtung Kostheim und Kastell auf der Theodor-Heuss-Brücke haben wir aktuell auch Stau und stockenden Verkehr. Nichtsdestotrotz wünsche ich euch natürlich eine gute und ganz sichere Autofahrt da draußen.
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0: Die aktuellen Blitzermeldungen gucken wir uns natürlich auch mal an. Da haben wir einen mobilen Blitzer auf der Rhein-Hessen-Straße stehen, auf Höhe des Kindergartens. 30 da erlaubt, fahren wir sowieso immer mit angepasster Geschwindigkeit und vorsichtig. Markus aus Dorsheim hat es gemeldet, danke dir. Dann steht noch ein Enforcement-Blitzer auf der Göttelmannstraße Richtung Stadt einwärts, auf Höhe vom Spielplatz beim Volkspark auf der linken Seite, 30 erlaubt. Günther aus Nagenheim, danke dir. Und zwei Enforcement-Blitzer stehen noch, einer auf der A60 Bingen Richtung Mainz, allerdings mal beim Parkplatz Heidenfahrt sind 100 erlaubt und der andere im Mainz-Spitz-Dreieck auf der A671 Mitte drin, hinter einem Brückenpfeiler versteckelt. Richtung Hochheim wird da geblitzt, 100 maximal erlaubt. Wenn euch irgendwo noch ein weiterer Blitzer auffällt, gerne melden über das Antenne Mainz Hörertelefon oder per WhatsApp an die Mainz 304 3441.
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0: Und natürlich auch unserem Super Mix, die Greatest Hits und das Beste von heute gibt's auf die Ohren. Gleich eine wunderbare Hit-Story von und mit Heiko Gille, könnt ihr dranbleiben. Und vorher Camila Cabello und Young Thug mit Havana.
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1: Jetzt kommt ein Song für euch, der vielleicht nicht in die Hall of Fame der größten Hits aller Zeiten gehört, aber für viele definitiv zu den legendärsten Kult-Filmhits zählt. Denn es gibt Filme, bei denen riecht es im Wohnzimmer förmlich nach verbranntem Gummi, Benzin und einer gewaltigen Portion 80er-Jahre-Wahnsinn. Und genau so ein Streifen ist Zwei Nasen tanken super. 1984 heizen Thomas Gottschalk und Mike Krüger auf ihren quietschbunten Trikes quer durch Deutschland und liefern eine Chaoskomödie, die bis heute absoluten Kultstatus genießt. Nicht zuletzt wegen ihrer genialen Sprüche wie diesem hier.
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1: Und was wäre ein Roadmovie ohne den perfekten Soundtrack dazu? Turn Me Loose von Madeleine Lang ist genauso ein Song und was viele nicht wissen, dahinter steckt eine echte Musiklegende. Niemand Geringeres als Drafi Deutscher, ja genau, der Sänger, der Marmor, Stein und Eisen bricht, komponierte diesen Titel in den 80ern unter dem Pseudonym Jack Goldbird. Madeleine Lang war sonst eher als Background-Sängerin für Marius Müller-Westernhagen, Helene Fischer und Udo Jürgens unterwegs, aber mit diesem Soundtrack rückte sie ins Rampenlicht. Und schon bei den ersten Takten dieses Hits sehen die Fans der 80er vor ihrem inneren Auge, wie Mike und Tommy auf ihren Trikes durch die Gegend brettern, immer auf der Jagd nach dem nächsten verrückten Abenteuer. Ein echter Klassiker aus einer Zeit, in der Filme noch wild, schräg und unvergesslich waren.

0: Madeline Lang, Turn Me Loose. Ah, geiler Song. 16.43 Uhr haben wir es im Antenne Mainzland, ihr Lieben. Und der Umzug des Mainzer Tierheims, der ist gerade eines der meistdiskutiertesten Themen der Stadt hier bei uns, weil es natürlich direkt unter der Mombacher Hochbrücke liegt, muss es während dem Abriss umziehen. Und das ist gar nicht so einfach und natürlich auch mit einem großen Aufwand verbunden, um den Tieren eben den Tapetenwechsel so angenehm wie möglich zu gestalten. Und außerdem wünscht sich das Tierheim auch in Zukunft außerhalb der Stadt bleiben zu können, damit die Tiere es eben ruhiger haben. Das Ganze bedarf einer Menge Planung, wie unser Oberbürgermeister Nino Hase im Gespräch mit meiner Kollegin Katrin Brause-Zimmermann betont hat.
1: Durch den Abriss muss ja auch das Mainzer Tierheim umziehen. Die Interimslösung ist beschlossen. Das Tierheim selbst hat aber erhebliche Bedenken gegenüber dem neuen Standort geäußert. Ich habe jetzt auch heute Morgen einen neuen Instagram-Post gesehen, wo nochmal explizit nach einem Standort gesucht wird. Ja. Was kann und muss jetzt vor dem schrittweisen Umzug passieren, damit aus dieser Lösung am Ende auch eine funktionierende Lösung für alle wird?
2: Das Tierheim ist seit 3 Jahren an der Planung mit beteiligt. Ich meine, das muss man an der Stelle schon immer dazu sagen. Was in Ordnung ist, ist, dass sich jetzt eine Meinung geändert hat. Das ist okay. Es gibt einen neuen Vorstand und der sagt, wir wollen nach der Bauphase nicht wieder zurück an den alten Standort, sondern wir wollen lieber außerhalb der Stadt. Das ist auch legitim, nur es wurde jahrelang anders geplant, weil eine andere Forderung auch seitens des Tierheims im Raum stand. Das muss man auch mal verstehen. So, und wenn das jetzt eine relativ frische Entwicklung ist, dann können wir auch nicht hexen. So eine Planung einer Brücke dauert sehr lange. Ein Interim dauert 18 Monate. Das ist sicherlich immer nicht alles perfekt, aber wir haben jetzt mehrere Millionen eingestellt, um in das Tierheim in ganz neue Modulanlagen zu investieren. Büros wie eben auch Unterbringung für die Tiere. Das ist schon ein großer Schritt. Das fällt manchmal ein bisschen runter, wie viel Geld wir hier für das Tierheim in die Hand nehmen. Und insofern wünsche ich mir einfach jetzt einen fairen gemeinsamen Umgang. Wir suchen nach einem neuen Standort, unterstützen das Tierheim da gerne. Und wenn jemand Privates eine Idee hat oder eine Fläche hat, dann prüfen wir die gerne. Es ist nicht ganz einfach, ein Tierheim unterzubringen. Da gibt es viele Anforderungen, sicherlich auch, was Schallschutz und sowas angeht, gerade in unmittelbaren Wohngebieten. Aber wir unterstützen das Tierheim finanziell in einem enormen Maße aktuell. Und was jetzt fürs Interim noch besser gemacht werden muss, das machen wir auch noch besser. Wir werden sicherstellen, dass alle Anforderungen, die das Tierheim hat, an seine Wildtiere, an verschiedene Fundtiere, an Haustiere, dass das dort abgebildet werden kann.
0: Da habt ihr es gehört. Wo Hund, Katze, Maus in den nächsten 18 Monaten wohnen werden, das steht natürlich noch in den Sternen, bleibt aber zu hoffen, dass es eben eine angenehme Lösung für alle Beteiligten gibt, die da gefunden wird, vor allem aber natürlich auch für die Tiere. Oh!

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1: Das Haus zum römischen Kaiser diente bei uns in Mainz um 1742 als Hotel, in dem so einige Berühmtheiten zu Gast waren. Die Crème de la Crème der damaligen Kulturszene. Johann Wolfgang von Goethe ließ dort die Feder übers Papier fliegen. Wolfgang Amadeus Mozart ließ sich vom Ausblick auf den wunderschönen Dom vielleicht auch für neue Kompositionen inspirieren. Und vielleicht kam der Schriftsteller und Philosoph Voltaire dort zu ein oder anderen Erkenntnis des Lebens. Heute befindet sich im Haus zum römischen Kaiser ein Teil des Gutenberg-Museums und auch die Dienstwohnung unseres Mainzer Stadtschreibers. Ganz klar also, dass die Stadtschreiber an so einem historischen Ort nur so vor Kreativität sprudeln müssen.
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1: Ich bin Dirk Zeitler. Bundeskanzler Merz geht davon aus, dass der Bundestag unmittelbar vor der parlamentarischen Sommerpause im Juli über das für einen möglichen Bundeswehreinsatz in der Straße von Hormuz nötige Mandat entschieden wird. Die Bundesregierung sei bereit, eine Feuerpause oder einen Waffenstillstand abzusichern, sagte Merz am Rande des G7-Gipfels.
2: Die Bundesregierung hat schon länger zugesagt, nach einem Ende des Iran-Kriegs bei der Absicherung der Straße von Hormuz mitzuwirken. Aber es gäbe noch eine ganze Reihe von Voraussetzungen, die noch nicht dafür erfüllt seien, so Kanzler Merz. Trotzdem, ein Gesetzentwurf für ein mögliches Mandat werde vorbereitet. Die Bundesregierung hatte zugesagt, ein Minenjagdboot und ein Versorgungsschiff zur Verfügung zu stellen. Tine Klimach, Nachrichtenredaktion.
1: Die SPD weist Forderungen von Bundesinnenminister Dobrindt nach Kürzungen bei der neuen Grundsicherung strikt zurück. Das Bürgergeld mit knapp 50 Milliarden Euro pro Jahr könne einen entscheidenden Beitrag zur Konsolidierung leisten, sagte der CSU-Politiker dem Fokus. Unterstützung im Grundsatz kam von der CSU im Bundestag, scharfer Widerspruch dagegen vom Koalitionspartner SPD und aus der Opposition. Mit modernen Gentechnikverfahren veränderte Lebensmittel dürfen in der EU künftig ohne spezielle Kennzeichnung im Supermarkt verkauft werden. Das Europäische Parlament stimmte mehrheitlich dafür, entsprechende Züchtungen in vielen Fällen von bislang strengen EU-Gentechnikregeln auszunehmen. Die Änderungen sollen voraussichtlich ab Mitte 2028 angewendet werden.
3: Künftig gibt es zwei Kategorien für gentechnisch veränderte Lebensmittel. Dort, wo weniger gravierende Eingriffe vorgenommen wurden, dürfen sie ohne besondere Prüfung und ohne Kennzeichnung verkauft werden. Bei größeren Eingriffen in das Erbgut gelten strengere Regeln für die Kontrolle und für die Kennzeichnung. Im Bioanbau sind keine solchen Pflanzen erlaubt. Neue gentechnische Verfahren machen es in einigen Fällen fast unmöglich, eine veränderte Pflanze von einer unveränderten zu unterscheiden. Aus Brüssel, Dieter Ebeling.
1: Die schwerkranke norwegische Kronprinzessin Mette Marit hat eine neue Lunge bekommen, das teilte das norwegische Königshaus mit. Die Lungentransplantation sei soweit erfolgreich verlaufen, zitierte das norwegische Königshaus das Universitätskrankenhaus in Oslo.
4: Vielen Dank für die Infos. Weitere News gibt's natürlich wieder auf die Ohren in einer halben Stunde in unseren Top-Meldungen aus Mainz, Wiesbaden und der Region. Jetzt gucken wir uns aber erstmal das herrliche sonnige Wetterchen im Antenne Mainzland an. Aktuell messe ich 27 Grad, da sind schon die Höchsttemperaturen für heute hier vor dem City-Studio am Fischtorplatz. In Oppenheim am Kellerlabyrinth 28 Grad gemessen. Im Kellerlabyrinth selbst ist es natürlich kühler. Vielleicht ein Abkühltipp für alle, wenn wir auf den Antenne Mainz Wettertrend gucken für die nächsten Tage. Denn morgen am Donnerstag bis 32 Grad in der Spitze drin und dann geht es Richtung 35 Grad hoch am Wochenende. Wir haben auch vom Deutschen Wetterdienst eine Hitzewarnung vorliegen. Also Abkühlung ist schon eine gute Idee. Schauen wir uns auch die aktuelle Verkehrslage mal an für euch. 3:05 haben wir es jetzt für alle, die mit dem Auto in den Feierabend unterwegs sind. Ein bisschen länger dauert es vielleicht auf der A60, wenn ihr Rüsselsheim Richtung Mainz unterwegs seid. Zwischen Hechtsheim Ost und dem Kreuz Mainz-Süd. Naja, und dann zieht es sich eigentlich weiter bis Mainz-Finden-Saarstraße. Haben wir 4 Kilometer dichten bis stockenden Verkehr. Auf der A643 Wiesbaden Richtung Mainz. Im Schiersteiner Kreuz und dann auch natürlich auf der Schiersteiner Brücke. Und es fängt bereits auch an auf der Schiersteiner Straße. Da haben wir 2 bis 3 Kilometer Stau und stockenden Verkehr. Dann ein bisschen was los auf der A66, wenn ihr Frankfurt Richtung Wiesbaden fahrt, Höhe Biebrich, 2 bis 3 Kilometer Stau und stockender Verkehr und dann Wiesbaden Richtung Frankfurt auf der A66 zwischen Biebrich und Nordenstadt auch nochmal 3 Kilometer stockender Verkehr. Ansonsten auf der Bölkestraße, der B455, das fängt bereits an, ja, Mainz-Kastell am Kreuz, Wiesbaden-Mainzer Straße und dann zieht sich das tatsächlich runter bis zum Kreisel in Kastell, bis er dann auf die Theodor-Heuss-Brücke kommt. Da haben wir 1 bis 2 Kilometer stockenden Verkehr. Dann natürlich auch auf der Theodor-Heuss-Brücke, der Peter-Altmaier-Allee und rüber Richtung Kestheim und Kastell auch noch Stau und stockenden Verkehr. Kommt also gut und sicher an euren Zielen an, auch wenn es hier und da ein bisschen länger dauert. Blitzermeldungen habe ich auch für euch. Eine Handvoll. Ein mobiler Blitzer steht noch auf der Rhein-Hessen-Straße, blitzt in beide Richtungen auf Höhe vom Kindergarten. Aber da fahren wir sowieso immer mit angepasster Geschwindigkeit und vorsichtig. 30 da erlaubt, hat uns der Markus aus Dorsheim gemeldet. Dann steht noch ein Enforcement-Blitzer auf der Göttelmannstraße. Und zwar, wenn ihr Richtung stadteinwärts unterwegs seid, auf Höhe vom Spielplatz beim Volkspark auf der linken Seite. 30 da erlaubt. Danke an Günde aus Nackenheim fürs Melden. Und noch 2 Enforcement-Blitzer haben wir, 2 Anhängerblitzer. Einer steht ausnahmsweise mal auf der A60 Bingen. Göttingen Richtung Mainz, und zwar auf Höhe vom Parkplatz Heidenfahrt. Da dürfte 100 fahren maximal. Und der andere steht mitten im Mainspitzdreieck drin. Hinter einem Brückenpfeiler versteckt er sich auf der A671. Wenn ihr da Richtung Hochheim unterwegs seid, auch hier maximal 100 Stundenkilometer erlaubt. Wenn euch irgendwo noch weitere Blitze auffallen, dürft ihr mir die sehr gerne melden übers Hörertelefon oder per WhatsApp an die Mainz 304 3441.
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4: Und denkt dran, euch ein gültiges Ticket zu holen, wenn ihr mit den Öffis unterwegs seid, denn heute Nachmittag, auch am späten Nachmittag, wird die Buslinie 57 noch verstärkt kontrolliert. Fährt von Kastell der Peter-Sander-Straße Richtung Bretzenheim zur Haltestelle am Gutenberg-Center.
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4: Und ich bin nicht alleine im Studio heute Nachmittag, denn Mariana Bojko-Kemski ist bei mir vom ukrainischen Verein Mainz. Schön, dass du heute bei mir bist.
5: Also vielen Dank auch für die Einladung und für diese Möglichkeit, über die Arbeit unseres Vereins hier zu berichten.
4: Und natürlich auch über die aktuelle Situation. Da hat es nämlich wieder einen ganz, ganz tragischen Angriff dann auch gegeben. Darüber unterhalten wir uns natürlich gleich. Schön, dass du bei mir bist. Ein Song hören wir noch und dann haben wir Zeit, zusammen ein bisschen zu quatschen. Schön, dass du da bist.
5: Danke.
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0: Macy Peters mit den Questions hier bei uns auf Antenne Mainz. 10 nach 5 haben wir es und ich habe es euch schon gesagt. Ich bin nicht alleine hier im Studio, denn Mariana Bojko-Kemski ist bei mir vom ukrainischen Verein Mainz. Mariana, schön, dass du bei mir bist.
1: Danke.
0: Und da hast du natürlich auch einen ganz bestimmten Grund, warum du da bist. Du möchtest natürlich auch mal Danke sagen für alle, die dich jetzt in den letzten Jahren auch unterstützt haben und euch im Verein. Aber vorher möchte ich gerne mal so ein bisschen auf die aktuelle Situation eingehen bei euch. Wie ist denn die aktuelle Stimmung, gerade auch unter dem Aspekt, dass es jetzt wieder einen ganz fiesen Angriff gab, ne?
1: Also genau, das ist jetzt das Thema. So, das habe ich mir schon mal überlegt. Also man kann sich für ein Interview vorbereiten, aber alles, was in der Ukraine passiert, also dann kann alles anders laufen. Genau. Und dann muss man einfach ein bisschen improvisieren. Und jetzt im Rückblick auf die jüngsten Angriffe, jetzt vom Sonntag auf Montag, würde ich gerne einfach 2 Aspekte erläutern. Also warum die beiden? Weil das natürlich, man hat natürlich Gespräche geführt mit der Landsleute. Auch hier würde man gefragt, und ich wollte einfach mal die 2 Sachen sagen. Also die erste, also die sind miteinander verbunden, aber die erste Sache ist, oft wird gefragt, hat man sich schon in der Ukraine an Krieg gewöhnt? Mit diesem neuen Angriff kann ich jetzt sagen, nein, man hat sich nicht gewöhnt. Also das habe ich immer so gedacht, aber in dem Fall könnte man sehen, wie gezielt würden die Leute betroffen bei diesem Angriff.
0: Was ist denn genau passiert für alle, die es vielleicht nicht mitbekommen haben?
1: Also das ist jetzt in der Nacht vom Sonntag auf Montag war eigentlich wahrscheinlich die größte Kulturattacke auf die Ukraine, auf Hauptstadt Kiew. Auch Dnipro und Kharkiv waren betroffen. Und in Kiew würde die Kiewo-Pecherska Lavra, das ist die Höhekloster, beschädigt. Also stark beschädigt. Und das ist eigentlich etwas, was hat... Das geht nicht nur um die Gebäude, die ein Weltkulturerbe ist und auch eine sehr wichtige Rolle in der Geschichte spielt. Das würde praktisch die Seele betroffen, weil das ist ein Ort, eine Kirche, wo Glaube und Hoffnung in den Mittelpunkt stehen. Und der Feind, der russische Feind, hat tatsächlich also das ganz
0: gezielt angegriffen
1: und getroffen und uns alle auch ins Herz betroffen. Und das war deswegen, dass es jetzt, man hat gedacht, wir sind schon an alles vorbereitet, wir kennen diesen Kriegsalltag oder unsere Landsleute.
0: So schlimm, wie es ist, ne?
1: Genau.
0: In diesen vielen Jahren, in denen der Krieg schon tobt, denkst du, du hast alles gesehen und alles erlebt. Ne?
1: Und dann doch diese Stille und diese... Entsetzung. Und das wollte ich sagen, das ist einfach keine, also man kann sich nicht an Krieg gewöhnen, weil das ist einfach geht nicht.
0: Und das ist unvorstellbar, das kann wirklich keiner nachvollziehen und man kann ja wirklich sagen, ganz viele also Generationen, auch bei uns hier in Deutschland, können auch froh sein, keinen Krieg irgendwie miterlebt zu haben. Jetzt haben wir den direkt in der Nachbarschaft und ich glaube, daher kommt es auch, dass viele eben dann sagen, okay, ich möchte euch unterstützen und irgendwie helfen, ne?
1: Ja, also das kann ich jetzt nur zugeben. Also wir haben eine große Unterstützung und also ich würde, wenn ich jetzt über die Unterstützung spreche, würde wahrscheinlich erstmal mich bei unserem jetzt Mitglieder unseres Vereins und alle Ukrainer, die uns unterstützen, auch bedanken, also bei unserem Vorstand. Aber auch sehr große Hilfe haben wir hier im Stadt Mainz in der Region. Also das ist einfach die wunderbare, tolle Menschen, die uns unterstützen finanziell, die uns unterstützen auch mit einem offenen Ohr. Und die machen das sehr treu. Also ich habe jetzt ganze Liste, die ich jetzt gerne würde, vielleicht also oder aus dem Kopf aufnehmen, die Leute.
0: Na klar,
1: weil das ist auch wichtig für uns.
0: Natürlich einfach mal Danke zu sagen, deswegen hast du ja gesagt, möchtest du gerne hier einfach mal Danke sagen an alle Unterstützer.
1: Vor allem in diesem fünften
0: Das ist so unvorstellbar, wenn du den Leuten sagst, schon 5 Jahre, ich glaube, den einen oder anderen gibt es da draußen jetzt, der hört es und sagt, wie, schon 5 Jahre?
1: Genau,
0: echt krass.
1: Das ist schon 5 Jahre und wir sind eigentlich stolz, dass wir als Verein, als eine Organisation hier in Mainz existieren und ich glaube, diese ganze jetzt unsere Arbeit, also die hat einfach feste Fundament und wie gesagt, das ist unsere Mitglieder und unsere Unterstützer, das ist natürlich die andere jetzt Säule, das ist der Stadt Mainz und die ganze Regierung, also das ist der mit dem Stadtmeister, mit der, auf der Spitze mit dem Oberbürgermeister, also diesen treuen Unterstützer des Vereins. Das ist auch die Landesregierung, der frühere, der heutige, so dass für uns absolut keinen Unterschied macht. Das ist auch Landtag. Es gibt auch bestimmte Strukturen, also so wie Staatstheatermeister, so die unterstützen uns absolut. Ja, und wir haben eine tolle Aktion, da braucht man vielleicht ein extra irgendwann Interview und Zeit, um das zu erzählen, weil wir haben tatsächlich mit dem Staatstheater Mainz einen Theater von Veteranen

0: bestimmte Personen, also da würde ich mich sehr bei dem Lars Reischow bedanken, also hat uns praktisch, also der hat uns vertraut und der hat diese Vertrauen geschenkt und das einfach mit dem haben wir wunderbare Aktionen im Schloss Mainz.
1: Im Schloss, genau,
0: das ist schon viermal würde mit ihm gemacht, aber die kleinen Sachen, die er auch für Verein macht, das ist schon auch sehr beeindruckend. Mhm. Institut Français jetzt auch machen wir mit, das gehört dazu, ein mit dem neuen Honorarkonsul in Mainz und Umgebung, das ist der Herr Günther Jertz, also eine riesige Unterstützung haben wir von dem und natürlich die wunderbaren Menschen in Mainz, weil die alle, die begriffen haben, dass es dieses Schicksal der Ukraine, also das ist jetzt nicht nur unser Schicksal, das ist jetzt unser gemeinsames Schicksal. Wir sind tatsächlich und kämpfen da, also oder unsere Leute sind in der Ukraine und kämpfen, aber wir kämpfen eigentlich für die Demokratie, für die Freiheit.
1: Genau so
0: und
1: ist es,
0: man kann eigentlich Frieden ohne Freiheit, Freiheit oder Frieden ohne, also in der Okkupation, kann sich nicht vorstellen. Deswegen, unser Kampf geht einfach weiter von der Ukraine und wir hier in Mainz also auch sehr gerne machen weiter unsere Sachen, was wir machen können. Das ist
1: ja, und vor allem, das ist das Schöne, dass du sagst, hier gerade von den Mainzerinnen und Mainzern, von Rhein-Hesse hier vom Umland drumherum wird man so schon unterstützt. Ein gewisses Verständnis natürlich auch da, oder Selbstverständlichkeit zu sagen, hey, da ist jemand in Not, dem möchte ich auf jeden Fall helfen, gerade in so einer Extremsituation bei euch natürlich auch. Wenn jetzt einer da draußen sagt, wie kann man euch denn unterstützen vom ukrainischen Verein?
0: Also man kann Geld spenden, also da findet man auf unserer Webseite www.ukraine-mainz.de, also Spendekonto, genau. Man kann aber auch gerne unsere Veranstaltungen besuchen. Also das ist die machen wir sehr viele letztes Jahr, das war insgesamt 23 kulturelle Veranstaltungen, kleine oder größere, manche nur für ukrainische Leute, aber wir freuen aber auch sehr viel, also für die Deutschen, also dass die Konzerte, große Konzerte, einfach kommen, einfach mal uns kennenlernen, unsere Künstler kennenlernen, also wir haben viel zum Anbieten, also und da wird man tatsächlich nicht enttäuscht, wir haben auch sehr gute jetzt also Besucherzahl bei unseren Veranstaltungen, aber wir freuen uns auf die neuen Leute auch.
1: Sehr schön. Also kommt da gerne mal vorbei. Was steht denn als nächstes an? Du hast was Aktuelles dabei jetzt am Freitag, ne?
0: Das jetzt kommt. Ich würde vielleicht noch zu einem Punkt Zusammenarbeit kurz zurückgehen, es ist eigentlich sehr wichtig. Also du hast am Anfang so kurz bei unserem Vorgespräch gefragt, also wie kriegt man das eine gute jetzt zusammen, also eine gute Position auch in Mainz, dass man so viel Unterstützer hat, weil wir tatsächlich auch eine tolle Zusammenarbeit haben mit den anderen Vereinen, die für die Ukraine sich einsetzen.
1: Okay,
0: und das ist natürlich führt uns weiter. Das ist die Städtepartnerschaftsverein, das ist die Deutsch-Ukrainische Gesellschaft für Wirtschaft und Wissenschaft. Mhm. Das ist zum Beispiel Oranta, das ist nicht Reden, Machen. Also das ist unterschiedliche. Jeder macht eigene Sache, jeder hat eigene Nische gefunden, aber wir versuchen zusammen zu arbeiten.
1: Sehr
0: und
1: gut,
0: das bringt einfach effektive Ergebnisse. Das wollte ich noch vielleicht dazu sagen.
1: Ganz wichtig, hast vollkommen recht.
0: Genau. Und so ist es ein großer eigentlich Wunsch, weil das, was passiert in der Ukraine, also die Feinde versuchen uns zu vernichten, unsere Identität auszulöschen, aber das hat total Gegenwirkung. Also dann stehen wir mehr zusammen. Und wenn wir hier auch zusammenstehen, das gibt also und auch Ergebnisse, das einfach sollte man auch, also ich würde jetzt einfach plädieren, dass wir machen weiter und wir machen zusammen weiter mit der anderen Organisationen, mit den Leuten, mit den Mainzerinnen und Mainzer. Wir sind offen, einfach kommen, schreiben und wir können viel mal zusammen machen, so wie jetzt unsere nächste Veranstaltung.
1: Am Freitag, genau.
0: Ja. Genau, das ist jetzt auch eine schöne Sache. Im Jahr des Akkordeones in Deutschland, in einem Institut Français, ein ukrainischer Akkordeonist, ein Benefizkonzert von Andriy Fasenko, jetzt für Frieden, also Benefizkonzert für den Frieden in der Ukraine, mit einem Spezialgast, auch Daniel Simsitschko aus dem Staatstheater Mainz, Ukrainer, der 2 Jahre schon fest in der Junge Ensemble, mit seinem Baritonstimme, also ich würde herzlich alle einladen, Institut Français. Wir sind tatsächlich ausgebucht, aber wenn jemand sagt, das ist

0: Die Antenne Mainz ist gekommen, dann garantiere ich 10 Plätze, bin ich persönlich da.
1: Also, genau,
0: das würde ich gerne auch machen. Also einfach kommt an diesem sehr, sehr warmen Nachmittag.
1: Marianne, schön, dass du bei mir warst. Wir könnten uns, glaube ich, noch Stunden weiter unterhalten. Ich drücke euch die Daumen, kriegt alle Unterstützung, die ihr braucht. Habt ganz, ganz viel Kraft und haltet durch. Dankeschön.
0: Vielen, vielen Dank.
1: Mach's gut.

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1: Mit Robert Schäfer einen schönen guten Tag. Die Stadt Mainz ruft die Bevölkerung dazu auf, sich in den nächsten Tagen auf eine starke Wärmebelastung einzustellen. Dabei sollte besonders auf ältere Menschen, Kinder und pflegebedürftige Personen geachtet werden. Anlass ist eine Vorankündigung des Deutschen Wetterdienstes, der ab morgen bis Montag für Mainz die Warnstufe 1 prognostiziert. Die Stadt empfiehlt, ausreichend zu trinken, direkte Sonne zu meiden und körperliche Belastungen möglichst in die kühleren Morgenstunden zu verlegen. Auch gesunde Menschen sollten die Hitze nicht unterschätzen. Dazu verweist die Stadt auf die App Gut versorgt in Mainz mit Hitzetipps, Warnungen sowie Standorten von Trinkbrunnen und kühlen Aufenthaltsorten im Stadtgebiet. Die Weltkriegsbombe im Mainzer Stadtteil Hartenberg-Münchfeld ist erfolgreich vom Kampfmittelräumdienst entschärft worden. Der Sperrbereich wird jetzt schrittweise aufgehoben. Betroffene Bürgerinnen und Bürger können dann auch wieder in ihre Wohnungen zurück. Die rund 250 Kilogramm schwere amerikanische Bombe aus dem Zweiten Weltkrieg ist gestern auf einer Baustelle gefunden worden. Rund 1.900 Menschen mussten in einem Bereich von rund 250 Metern evakuiert werden. Die Betroffenen haben heute früh bis 8 Uhr den Bereich verlassen. Nach einer abschließenden Kontrolle wurde der Bereich auch nochmal aus der Luft überprüft. Um kurz nach 10 Uhr konnte mit der Entschärfung begonnen werden. Um kurz vor 11 Uhr ist dann die Bombe erfolgreich entschärft worden. Ministerpräsident Gordon Schnieder hat gestern im Landtag in Mainz die neue Regierungserklärung von CDU und SPD vorgestellt. Sie hat den Titel Gemeinsame Verantwortung für ein starkes Rheinland-Pfalz. Im Fokus sollen dabei wirtschaftliche Stabilität, mehr Sicherheit sowie eine umfassende Modernisierung von Verwaltung, Bildung und Infrastruktur stehen. Auch die Energie- und Klimapolitik soll weiter vorangetrieben werden, unter anderem durch den Ausbau von erneuerbaren Energien und eine stärkere Beteiligung der Kommunen an den Gewinnen von Wind- und Solarprojekten auf ihrem Gebiet. In der Bildung setzt die Landesregierung auf frühere Förderung, mehr digitale Ausstattung in Schulen und eine stärkere berufliche Orientierung. Weitere Schwerpunkte sind der Ausbau der medizinischen Ausbildung, eine Modernisierung der inneren Sicherheit mit zusätzlichem Personal und digitaler Technik sowie der Ausbau von Brand- und Katastrophenschutz. Im Landesmuseum Mainz wird heute die Kabinettausstellung Reise nach Rom, die ewige Stadt auf Papier eröffnet. Bis Mitte September zeigt das Museum Zeichnungen und Druckgrafiken aus 4 Jahrhunderten, die die Faszination der italienischen Hauptstadt dokumentieren. Zu sehen sind Werke bekannter Künstler wie Max Liebermann und Henrik Goltzius. Die Ausstellung wird von Führungen und Workshops begleitet. Der FSV Mainz 05 hat den Vertrag mit Silas Katompa im Wumper verlängert. Silas hatte sich im Achtelfinale der Conference League gegen Sigma Olmütz im März einen Schien- und Wadenbeinbruch zugezogen und fällt derzeit verletzt aus. Sportdirektor Nico Bungert hat erklärt, man habe Silas nicht hängen lassen wollen und sei überzeugt, dass er die Offensive nach seiner Rückkehr verstärken werde. Silas selbst hat sich für die Unterstützung des Vereins bedankt und angekündigt, alles für sein Comeback zu tun.
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2: Let's take a look at the weather. 27 Grad messen wir da draußen vor dem City-Studio am Fischtorplatz. Die Sonne strahlt uns wunderbar entgegen. Wenn wir jetzt mal gucken, in der Nacht auf den Antenne Mainz Wettertrend. Sternenklarer Himmel. Auf 18 Grad sinken die Temperaturen herunter. Und dann im Antenne Mainz Wettertrend nehmen sie morgen wieder Fahrt auf. Rund um 32 Grad sind morgen drin. Wenn wir Richtung Wochenende schauen, sogar auch mal bis 36 Grad. Und es wird noch heißer. Deswegen hat auch der Deutsche Wetterdienst eine Warnung, eine Hitzewarnung ausgesprochen. Unsere Stadt Mainz auch. Also gebt auf euch Acht, wenn ihr da die nächsten Tage draußen unterwegs seid. Die aktuelle Verkehrslage da draußen schauen wir uns natürlich auch mal an. Wie sieht's aus auf der Gas? Bei mir eigentlich ist es los. Hier sehe ich vor dem City-Studio am Fischtorplatz, weil der Verkehr erfließt. Das ist ja das Schöne. Fahren nur ein bisschen mehr Autos vorbei. Auf der A60, da starten wir jetzt mal. Und zwar Rüsselsheim Richtung Mainz, Höhe Hechtsheim-Ost, haben wir einen Kilometer stockenden Verkehr. Auf der A643 geht's tatsächlich auch schon wieder. Wiesbaden Richtung Mainz im Schierstörner Kreuz. Noch 2 Kilometer Stau, zieht sich auch auf die Schierstörner Brücke drauf. Aber dann ist mehr los auf der A66. Zunächst mal Frankfurt Richtung Wiesbaden, Höhe Biebrich, haben wir 3 Kilometer Stau und stockenden Verkehr. Und dann Wiesbaden Richtung Frankfurt zwischen Biebrich und Nordenstadt über 3 Kilometer Stau und stockender Verkehr leider. Auf der Bölkestraße, der B455, ist auch noch ein bisschen was los, wenn ihr Wiesbaden Richtung Mainz fahrt. In Kastell selbst, der Richtung Theodor-Heuss-Brücke, stockt der Verkehr da über 2 Kilometer. Auf der Theodor-Heuss-Brücke selbst, Richtung Kostheim und Kastell rüber auch. Leicht Stau und stockender Verkehr noch, sollte sich aber bald wieder aufgelöst haben. Ansonsten liegen mir aber keine weiteren Störungen. Vor euch da draußen wünsche ich eine gute und ganz sichere Autofahrt. Blitzermeldungen habe ich auch noch ein paar. Und zwar eigentlich nur noch drei Stück. Ja, drei Enforcement-Blitzer sind es. Einer steht noch auf der Göttelmannstraße, Richtung Stadt einwärts auf Höhe vom Spielplatz beim Volkspark auf der linken Seite. Und Spielplätzen, Kindergärten, Schulen fahren wir immer vorsichtig, sind sowieso nur 30 erlaubt. Günther aus Nackenheim war so nett, mir das zu melden. Danke dafür. Dann steht noch ein Enforcement-Blitzer auf der A60 Bingen Richtung Mainz auf Höhe vom Parkplatz Heidenfahrt mal. 100 da erlaubt. Und noch einer steht im Main-Spitzdreieck auf der A671 drin, wenn er in der Richtung Hochheim fahrt. Und zwar direkt hinter einem Brückenpfeiler versteckelt, auch hier 100 maximal erlaubt. Also aufgepasst und Fuß vom Gas. Sowieso immer mit angepasster Geschwindigkeit fahren, dann könnt ihr gar nicht geblitzt werden. Das ist der Trick, gell? Gar nicht gekannt. Sollte euch irgendwo noch ein weiterer Blitzer auffallen, dürft ihr mir den sehr gerne melden über das Antenne Mainz Hörertelefon oder per WhatsApp an die Mainz 304 3441.
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2: 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Und das Beste von heute gibt's auf die Ohren. Gleich Queen, ich freue mich schon sehr, mit One Vision. Und vorher The Strombellas, Spirits.
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1: Ei Gude, meine liebe Kim.
2: Ei Gude, Angie.
1: Schön, dass du da bist. Ja. Wir widmen uns natürlich wieder einem Immobilienthema und zwar dem Verkauf. Wann ist denn eigentlich der beste optimale Zeitpunkt, um eine Immobilie zu verkaufen?
2: Mhm. Das ist eine super berechtigte Frage. Grundsätzlich hängt der optimale Verkaufszeitpunkt natürlich von mehreren Faktoren ab. Etwa der Marktlage, der individuellen Situation des Verkäufers.
1: Klar, ja.
2: Und natürlich aber auch der Jahreszeit. Und genau da lässt sich sagen, Frühjahr und Sommer sind natürlich oft besonders attraktiv dafür.
1: Und das finde ich super interessant. Warum denn gerade Frühjahr und Sommer?
2: In diesen Monaten zeigt sich die Immobilie meistens natürlich von ihrer allerbesten Seite. Mhm. Die Gärten blühen, Balkone, die Terrassen wirken einladend und auch das Tageslicht ist deutlich besser. Das sorgt für eine positivere Wahrnehmung bei Interessenten, oft schon natürlich auch beim ersten Eindruck.
1: Und das hat schon Einfluss auf die Nachfrage?
2: Absolut. Also im Frühjahr, hier in Mainz kann man sagen, eigentlich nach Fasnacht, starten viele Menschen aktiv mit der Immobiliensuche. Mhm. Familien möchten beispielsweise...
1: Nach der Fasnacht will ich nicht wissen, warum. Ne, vielleicht.
2: Ja, ne? Vorher haben sie nicht
1: die
2: so
1: eine
2: viel
1: oder
2: Zeit.
1: Andere meine Immobilie ist nicht mehr bewohnbar nach Fasnacht.
2: Genau.
1: Ich brauche eine neue. Vielleicht auch.
2: Genau, eine neue bitte. Familien möchten beispielsweise auch häufig noch vor dem Schuljahr umziehen, also vor den oder in den
1: Gut,
2: Sommerferien.
1: Klar.
2: Ne?
1: Ja, ja, ja.
2: Genau, und dadurch steigt natürlich auch die Nachfrage. Und je mehr Nachfrage bedeutet in der Regel bessere Verkaufschancen und auch oft einen attraktiveren Preis.
1: Gibt es noch weitere Vorteile?
2: Ja.
1: Bessere Wetter vielleicht irgendwie?
2: Genau. Nee, Besichtigungen lassen sich natürlich bei besserem Wetter oder gutem Wetter einfacher planen und auch durchführen. Und Interessenten nehmen sich eher Zeit, ein Objekt anzuschauen. Und außerdem wirken einfach Fotos und auch das Exposé in dieser Jahreszeit deutlich ansprechender, was die Vermarktung unterstützt.
1: Heißt es jetzt, ich sollte auf gar keinen Fall in Herbst und Winter verkaufen? Das ist ja auch möglich.
2: Nein, also bitte nicht. Wir vermitteln und verkaufen zum Glück erfolgreich das ganze Jahr.
1: Ja.
2: Auch im Herbst und Winter kann ein Verkauf sinnvoll sein, vor allem wenn die Marktsituation passt oder ein konkreter Anlass besteht. Mhm. Man sollte aber allerdings wissen, dass die Zielgruppe oft etwas kleiner ist und die Immobilien bei schlechterem Wetter einfach weniger einladend wirken. Mhm. Also hier ist schon auch das richtige Timing entscheidend.
1: Das heißt, was empfiehlst du da Eigentümern konkret?
2: Wer etwas flexibel ist, sollte den Verkaufsstart idealerweise ins Frühjahr und in den Sommer legen.
1: Schon, ne?
2: Ja. Um von der erhöhten Nachfrage und der besseren Präsentation natürlich auch zu profitieren. Wichtig ist aber auch immer eine gute Vorbereitung, unabhängig von der Jahreszeit.
1: Also fazitmäßig kann man sagen, Frühjahr und Sommer bieten einfach bessere Voraussetzungen, oder?
2: Absolut. Also Frühjahr und Sommer, das merken wir jetzt auch, ist einfach eine super Jahreszeit dafür. Definitiv.
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0: Hallo, hier ist die Elena und ich wohne in der Oberstadt am Rosengarten. Also hier ist immer gute Laune, man kann immer rausgehen, man fühlt sich hier sehr wohl und sicher. Alle Leute sind freundlich, vor allen Dingen um die Fastnachtszeit, und im Sommer ist es natürlich sehr schön mit dem Rhein und den schönen Parks und der schönen Innenstadt.
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1: Ich bin Dirk Zeitler. Die SPD weist Forderungen von Bundesinnenminister Dobrindt nach Kürzungen bei der neuen Grundsicherung strikt zurück. Das Bürgergeld mit knapp 50 Milliarden Euro pro Jahr könne einen entsprechenden Beitrag zur Konsolidierung leisten, sagte dagegen der CSU-Politiker dem Fokus. Unterstützung im Grundsatz kam von der CSU im Bundestag. Scharfer Widerspruch kommt dagegen vom Koalitionspartner.
2: Das Bürgergeld heißt ab Juli Grundsicherung. Die Regelsätze liegen derzeit bei gut 560 Euro pro Monat für Alleinstehende. Für Kinder zwischen rund 360 und etwa 470 Euro. Innenminister Dobrindt will nun prüfen lassen, ob die Sätze wirklich nur das Existenzminimum abdecken und nichts darüber hinaus. Für die rund 5,5 Millionen Leistungsempfänger gelten ab Juli schärfere Regeln bis hin zu möglichen Totalsanktionen. Die halten Sozialverbände allerdings für verfassungswidrig. Katrin Müller, Nachrichtenredaktion.
1: Bundeskanzler Merz geht davon aus, dass der Bundestag unmittelbar vor der parlamentarischen Sommerpause im Juli über das für einen möglichen Bundeswehreinsatz in der Straße von Hormuz nötige Mandat entscheiden wird. Die Bundesregierung sei bereit, eine Feuerpause oder einen Waffenstillstand abzusichern, sagte Merz am Rande des G7-Gipfels.
3: Die Bundesregierung hat schon länger zugesagt, nach einem Ende des Iran-Kriegs bei der Absicherung der Straße von Hormuz mitzuwirken. Aber es gäbe noch eine ganze Reihe von Voraussetzungen, die noch nicht dafür erfüllt seien, so Kanzler Merz. Trotzdem, ein Gesetzentwurf für ein mögliches Mandat werde vorbereitet. Die Bundesregierung hatte zugesagt, ein Minenjagdboot und ein Versorgungsschiff zur Verfügung zu stellen. Tine Klimach, Nachrichtenredaktion.
1: Mit dem Zug kostenlos ins Nachbarland Deutschland und Polen spendieren jeweils 30.000 jungen Leuten einen Bahnpass für eine Erkundungsreise. Die deutsch-polnischen Freundschaftspässe seien für Personen zwischen 18 und 27 Jahren bestimmt, teilte das Bundesverkehrsministerium mit. Gelten sollen die Pässe für eine kostenlose An- und Abreise im Heimatland sowie für 7 flexible Reisetage im Nachbarland. Bewerben könne man sich ab September. Die schwerkranke norwegische Kronprinzessin Mette Marit hat eine neue Lunge bekommen, das teilte das norwegische Königshaus mit. Die Lungentransplantation sei soweit erfolgreich verlaufen, zitiert das norwegische Königshaus, das Universitätskrankenhaus in Oslo.
4: Vielen Dank für die Infos. Weitere News gibt's natürlich wieder in einer halben Stunde auf die Ohren in unseren Top-Meldungen aus Mainz, Wiesbaden und der Region. Jetzt gucken wir uns das Wetter an. 27 Grad mäßig hier vorm City-Studio am Fischtorplatz. Die Sonne strahlt, der Fischtorbrunnen sprudelt und die Stänche für unser Johannes nach die Bauen Arschen fleißig weiter. Uff, der sieht schon schön aus. Freue mich schon, wenn's losgeht. Gerade vom Mittagessen hier, das wird natürlich herrlich. Gucken wir uns natürlich auch den Antenne Mainz Wettertrend an. Heute Nacht sinken die Temperaturen auf 18 Grad runter. Sternenklarer Himmel für all die große Ware suche. Dann haben wir morgen am Donnerstag tatsächlich schon Höchsttemperaturen um 32 Grad. Am Wochenende um die 36 Grad wird es richtig heiß. Deswegen gebt auf euch Acht.
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4: Die aktuelle Verkehrslage, ihr Lieben, normalisiert sich gerade wieder etwas. Noch ein bisschen was ist los auf der A643. Wiesbaden Richtung Mainz im Schierstener Kreuz haben wir nur noch 2 Kilometer stockenden Verkehr. Und auch auf der A66 Frankfurt Richtung Wiesbaden zwischen Biebrich und dem Schierstener Kreuz maximal 2 Kilometer stockender Verkehr sind es wahrscheinlich nicht ganz. Außerdem auf der Theodor-Heuss-Brücke rüber Richtung Kostem und Kastell staut und stockt der Verkehr auch noch etwas. Natürlich dann auch auf der Peter-Altmaier-Allee dementsprechend. Aber ansonsten liegen mir keine größeren Störungen mehr vor. Euch wünsche ich eine gute und ganz sichere Fahrt da draußen. Blitzermeldungen habe ich noch 3 Stück für euch. 3 Enforcement-Blitzer, Anhängerblitzer sind es. Einer steht auf der Göttelmannstraße. Wenn ihr stadteinwärts unterwegs seid, dafür vom Spielplatz beim Volkspark auf der linken Seite, fahren wir sowieso immer mit angepasster Geschwindigkeit, 30 da maximal erlaubt, hat mir der Günther aus Nackenheim gemeldet. Dann steht noch ein Enforcement-Blitzer auf der A60 mal Bingen Richtung Mainz, und zwar für vom Parkplatz Heidenfahrt, da sind 100 erlaubt. Und noch einer steht Mitte im Mainspitzdreieck auf der A671 hinter dem Brückenpfeiler versteckt, wenn ihr Richtung Hochheim fahrt, da auch maximal 100 Stundenkilometer erlaubt. Sollten euch irgendwo noch weitere Blitze auffallen, dürft ihr mir die sehr gerne melden über das Hörertelefon oder per WhatsApp an die Mainz 304 3441. Und denkt dran, euch ein gültiges Ticket zu holen, denn heute Abend wird die Buslinie Nummer 70 verstärkt kontrolliert, fährt vom Marienborner Bahnhof Richtung Straßenbahnamt der Mainzer Mobilität.
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4: Und natürlich auch mit unserem Supermix. Die Greatest Hits und das Beste von heute gibt's auf die Ohren. Jetzt für euch habe ich gleich Westlife mit dem Uptown Girl dabei. Aber vorher Miles Smith und Niall Horan mit Drive Safe an alle Autofahrer da draußen, gell? Eine sichere Fahrt.
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1: Es ist Mittwoch, ihr Lieben, und vielleicht habt ihr Lust, ein bisschen zu quizzen. Dann schnappt euch doch ein paar Freunde und kommt heute um 19.30 Uhr zur Bar Jeder Sicht in Mainz vorbei. Denn in 5 Quizrunden könnt ihr hier mit viel Spaß euer Wissen unter Beweis stellen. Es sind Teams von bis zu 5 Personen erlaubt. Reserviert euch gerne vorher einen Tisch. Oder ihr schwingt lieber das Tanzbein. Das könnt ihr heute Abend zu Kizomba und Semba-Mucke im Schlossbiergarten bei uns in Mainz tun. Der Abend, der beginnt um 18 Uhr mit einer kostenlosen Schnupperstunde und anschließend geht es in ein entspanntes Social Dancing. Über der Eintritt ist komplett frei. Genießt den Abend in der wunderschönen Schloss-Outdoor-Biergarten-Atmosphäre und tanzt gemeinsam in den Sonnenuntergang. Und das Rabanus-Maurus-Gymnasium, das lädt zu einem Schlosskonzert ein. Die Klassenstufen von 5 bis 12 präsentieren euch nämlich einen bunten musikalischen Mix von Klassik über Rock bis hin zu Filmmusik sogar. Geht los um 19 Uhr und zwar im Kurfürstlichen Schloss zu Mainz. Lasst euch da von der Musik in der Schlossatmosphäre verzaubern. Egal für was ihr euch entscheidet, ich wünsche euch gute Unterhaltung, ganz viel Spaß und vor allem schönen Mittwoch.

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0: bin Paula und ich komme tatsächlich aus Wiesbaden. Wenn ich an Mainz denke, dann denke ich oft an die Feste, die hier sind und an guten Wein. Die Stimmung ist hier sehr angenehm und es ist immer ein bisschen lockerer in Mainz, deswegen ist es eigentlich ganz cool.
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0: Als schon wieder in Love gefallen, welchem DJ Usher, DJ Got Us Falling in Love Again. 6:30 haben wir es im Antenne Mainzland.
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2: Mit Robert Schäfer. Guten Abend. Die Stadt Mainz ruft die Bevölkerung dazu auf, sich in den nächsten Tagen auf eine starke Wärmebelastung einzustellen. Dabei sollte besonders auf ältere Menschen, Kinder und pflegebedürftige Personen geachtet werden. Anlass ist eine Vorankündigung des Deutschen Wetterdienstes, der ab morgen bis Montag für Mainz die Warnstufe 1 prognostiziert. Die Stadt empfiehlt, ausreichend zu trinken, direkte Sonne zu meiden und körperliche Belastungen möglichst in die kühleren Morgenstunden zu verlegen. Auch gesunde Menschen sollten die Hitze nicht unterschätzen. Dazu verweist die Stadt auf die App Gut versorgt in Mainz mit Hitzetipps, Warnungen sowie Standorten von Trinkbrunnen und kühlen Aufenthaltsorten im Stadtgebiet. Ministerpräsident Gordon Schnieder hat gestern im Landtag in Mainz die neue Regierungserklärung von CDU und SPD vorgestellt. Sie hat den Titel Gemeinsame Verantwortung für ein starkes Rheinland-Pfalz. Im Fokus sollen dabei wirtschaftliche Stabilität, mehr Sicherheit sowie eine umfassende Modernisierung von Verwaltung, Bildung und Infrastruktur stehen. Auch die Energie- und Klimapolitik soll weiter vorangetrieben werden, unter anderem durch den Ausbau von erneuerbaren Energien und eine stärkere Beteiligung der Kommunen an den Gewinnen von Wind- und Solarprojekten auf ihrem Gebiet. In der Bildung setzt die Landesregierung auf frühere Förderung, mehr digitale Ausstattung in Schulen und eine stärkere berufliche Orientierung. Weitere Schwerpunkte sind der Ausbau der medizinischen Ausbildung, eine Modernisierung der inneren Sicherheit mit zusätzlichem Personal und digitaler Technik sowie der Ausbau von Brand- und Katastrophenschutz. Die Weltkriegsbombe im Mainzer Stadtteil Hartenberg-Münchfeld ist erfolgreich vom Kampfmittelräumdienst entschärft worden. Der Sperrbereich wird jetzt schrittweise aufgehoben. Betroffene Bürgerinnen und Bürger können dann auch wieder in ihre Wohnungen zurück. Die rund 250 Kilogramm schwere amerikanische Bombe aus dem Zweiten Weltkrieg ist gestern auf einer Baustelle gefunden worden. Rund 1.900 Menschen mussten in einem Bereich von rund 250 Metern evakuiert werden. Die Betroffenen haben heute früh bis 8 Uhr den Bereich verlassen. Nach einer abschließenden Kontrolle wurde der Bereich auch nochmal aus der Luft überprüft. Um kurz nach 10 Uhr konnte mit der Entschärfung begonnen werden. Um kurz vor 11 Uhr ist dann die Bombe erfolgreich entschärft worden. Die Gewerkschaft der Polizei Rheinland-Pfalz in Mainz hat sich personell neu aufgestellt. Beim Landesdelegiertentag haben die Delegierten Aline Raber zur neuen Landesvorsitzenden gewählt. Mit der Neuwahl des geschäftsführenden Landesvorstandes will sich die Gewerkschaft für die kommenden Jahre zukunftsfest aufstellen. Inhaltlich setzt die GdP nach eigenen Angaben Schwerpunkte bei Themen wie der Modernisierung der Polizei, dem Schutz von Einsatzkräften und dem Umgang mit neuen Herausforderungen wie Cyberkriminalität und hybriden Bedrohungen. Die GdP ist die größte Interessenvertretung der Polizeibeschäftigten in Rheinland-Pfalz und vertritt rund 10.000 Mitglieder. Der FSV Mainz 05 hat den Vertrag mit Silas Katompa im Wumper verlängert. Silas hatte sich im Achtelfinale der Conference League gegen Sigmar Olmütz im März einen Schien- und Wadenbeinbruch zugezogen und fällt derzeit verletzt aus. Sportdirektor Nico Bungert hat erklärt, man habe Silas nicht hängen lassen wollen und sei überzeugt, dass er die Offensive nach seiner Rückkehr verstärken werde. Silas selbst hat sich für die Unterstützung des Vereins bedankt und angekündigt, alles für sein Comeback zu tun.
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0: Schauen wir uns natürlich das aktuelle Wetterchen im Antenne Mainzland mal an. Es ist wirklich herrlich. Genießt es jetzt noch. Genießt es auch, wenn es heute Abend vielleicht ein bisschen kühler wird. Denn morgen wird es richtig heiß. Wir gucken erstmal auf die aktuellen Temperaturen. Ne? 27 Grad gemessen hier vorm City-Studio am Fischstorplatz. Herrlich. In der Nacht sinken die Temperaturen auf 18 Grad runter. Kann man auch schön in die Badehose nochmal sich die Sterne angucken. Aber dann, ja, dann nehmen die Temperaturen morgen Fahrt auf. Bis um 32 Grad sind drin. Deutsche Wetterdienst und auch die Stadt Mainz haben eine Hitzewarnung rausgesprochen. Also gebt auf euch und auf andere Acht, Moje.
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0: Die aktuelle Verkehrslage schauen wir uns natürlich auch mal an. Wie sieht's aus auf Gas? Hoffentlich wieder besser. Ja, tatsächlich, mir liegt noch eine kleine Störung vor, die kommt von der A643 Wiesbaden Richtung Mainz im Schiersteiner Kreuz. Noch 2 Kilometer dichter bis stockender Verkehr, aber ansonsten liegen mir keine größeren Verkehrsstörungen mehr vor. Euch wünsche ich eine gute und ganz sichere Autofahrt da draußen. Blitzermeldungen haben wir noch ein paar. Und zwar grüßt dort Günther aus der Altstadt alle Autofahrer. Und zwar hat er einen mobilen Blitzer gesehen am Vorgonsenheim. Fahrt Richtung Mainzer Straße, kurz vor der Abfahrt auf die Mainzer Straße. Auf einem Privatparkplatz steht er, 30 da maximal erlaubt. Danke fürs Melde, Günther. Dann haben wir noch einen Enforcement-Blitzer auf der Göttelmannstraße stehen. Wenn er Richtung Volkspark, Richtung Stadt einwärts fahrt, auf Höhe vom Spielplatz beim Volkspark, steht er auf der linken Seite, 30 da erlaubt. Günther aus Nackenheim hat es gemeldet. Dann haben wir noch einen Enforcement-Blitzer auf der A60 Bingen Richtung Mainz stehen, beim Parkplatz Heidenfahrt, dürfte 100 fahren. Und noch einer steht auf der A671, und zwar mitten im Einspitzdreieck, unter einem Brückenpfeiler versteckt, wenn ihr da Richtung Hochheim fahrt, maximal 100 erlaubt. Wenn euch irgendwo noch ein weiterer Blitzer auffällt, dürft ihr mir den natürlich sehr gerne melden, über das Antenne Mainz Hörertelefon oder per WhatsApp an die Mainz 304 3441.
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0: 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Die Greatest Hits und das Beste von heute gibt's von mir für euch auf die Ohren. Und da habe ich Phil Collins gleich dabei mit Can't Stop Loving You.
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0: Und vorher David Guetta, A-Lock und Stick Figure mit Run, Run, River.
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1: Phoenix, ein schlaues Köpfchen sucht aktive Menschen. Phoenix ist ein 7-jähriger Deutsch-Trata-Rüde, der das Hunde-1x1 bereits bestens kennt. Damit das auch in Zukunft so bleibt, sollte es mit ihm konsequent weitergeführt und trainiert werden. Phoenix möchte sowohl geistig als auch körperlich etwas zu tun haben. Das Jagen hat er im Blut. Ihr solltet also Spaß daran haben, euch mit ihm an der frischen Luft zu bewegen, ihn schnüffeln zu lassen und einfach vielseitig zu beschäftigen. So gewinnt ihr einen tollen und treuen Begleiter. Er liebt es zu spielen und genießt die Nähe seiner Bezugsperson. Manchmal vielleicht sogar etwas zu sehr. Daher sollten ihm liebevoll Grenzen gesetzt werden, die Phoenix Ruhe und Orientierung geben. Kinder sollten in Phoenix neuem Zuhause nicht leben. Das Alleinebleiben muss erst noch kleinschrittig geübt werden. Stubenrein ist Phoenix aber selbstverständlich. Wenn ihr euch vorstellen könnt, einen aktiven und aufgeschlossenen Lebenspartner aufzunehmen, dann meldet euch gerne bei uns oder beim Tierheim Mainz. Und wie immer findet ihr natürlich auch ein Foto von Phoenix bei uns auf Instagram.
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Mittwochabend, ihr Lieben, kurz vor sieben im Antenne Mainzland. Das bedeutet natürlich, dass es hier gleich weitergeht mit Verdammt, ich lieb sie, die 90er-Show von und mit Heiko Gille. Könnt ihr euch wieder auf wunderbare Hits freuen. Und dann hören wir uns morgen wieder am sehr heißen Tag. Also sorgt schon mal vor, dass ihr schön im Schatten seid, euch eincremt. Um die 32 Grad sind Moje drin. Oder vielleicht das Planschbecken noch einmal mit kaltem Wasser füllt, dass ihr euch Moje erfrischen könnt. Gell? In diesem Sinne, macht's gut, ihr Lieben. Bis morgen. Ich wünsche euch einen schönen Mittwochabend.

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1: Ich bin Dirk Zeitler. Ist der Staat beim Bürgergeld zu großzügig? Die Koalition hat lange darüber gestritten. Ab dem 1. Juli gelten nun neue Regeln. Innenminister Dobrindt sieht die Chance auf Milliardeneinsparungen. Unterstützung im Grundsatz kam von der CSU im Bundestag. Scharfer Widerspruch dagegen vom Koalitionspartner SPD und aus der Opposition.
2: Kürzungen bei der Grundsicherung würden weder erhebliche Einsparungen bringen, noch die Wirtschaft wieder in Schwung. Davon ist Bernd Rützel von der SPD überzeugt. Er ist der Vorsitzende des Sozialausschusses im Bundestag. Den Vorschlag des Innenministers hält er für realitätsfern, genauso wie die Grünen im Bundestag. Dobrindts Politik sei unseriös. Auch der Sozialverband Deutschland blickt kritisch auf die Einsparpläne. Kürzungen bei der Grundsicherung würden das Existenzminimum angreifen, das verfassungsmäßig garantiert ist. Außerdem würde das Betroffene noch ärmer machen und die Gesellschaft weiter spalten. Fiona Reinhardt, Nachrichtenredaktion.
1: Zwei Tage vor der geplanten Unterzeichnung des Iran-Rahmenabkommens hat US-Präsident Trump dem Land erneut gedroht. Wenn sie sich nicht benehmen, werden wir direkt wieder damit beginnen, Bomben mitten auf ihre Köpfe zu werfen, sagte Trump am Rande des G7-Gipfels am Genfer See. Trump hatte in der vergangenen Woche ähnlich gedroht. Die schwerkranke norwegische Kronprinzessin Mette Marit hat eine neue Lunge bekommen. Das teilte das norwegische Königshaus mit. Die Lungentransplantation sei soweit erfolgreich verlaufen, zitierte das norwegische Königshaus das Universitätskrankenhaus in Oslo.
3: Der Eingriff wurde seit Monaten vorbereitet. Aber dass es jetzt auf einmal so schnell ging, damit hatte doch niemand gerechnet. Erst Anfang Juni kam Mette Marit auf die Warteliste für eine neue Lunge. Jetzt hat sie schon bekommen und die OP scheint geglückt zu sein. Ohne das Spenderorgan hätte die Norwegerin noch rund ein Jahr zu leben gehabt. Nun stehen ihre Chancen deutlich besser. Aus Skandinavien, Julia Weschenbach.
1: Mit dem Zug kostenlos ins Nachbarland. Deutschland und Polen spendieren jeweils 30.000 jungen Leuten einen Bahnpass für eine Erkundungsreise. Die deutsch-polnischen Freundschaftspässe sind für Personen zwischen 18 und 27 Jahren bestimmt. Gelten sollen sie für eine kostenlose An- und Abreise im Heimatland sowie für 7 flexible Reisetage im Nachbarland. Bewerben kann man sich ab September.
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5: Das ist ja schön, dass ihr dabei seid, ihr Lieben. 2 Stunden lang haben wir jetzt wieder eine gemeinsame Verabredung am Radio und feiern die 90er, besser gesagt die Hits der 90er. Ganz viel Musik aus dem schrillsten und coolsten Jahrzehnt aller Zeiten habe ich hier für euch auf unserer Playlist. Mein C64 hier im Studio, der läuft auf Hochtouren und spielt einen Hit nach dem anderen für euch ab. Und jetzt geht's los, wie ich immer so gerne sage, ready, steady, 90s, go!
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Das ist die 90er-Show. Verdammt, ich lieb sie hier auf Antenne Mainz. Und jetzt geht's zurück in den Januar 1993. Winter in Deutschland, kalte Temperaturen draußen, heiße Mucke im Radio. Und zwar von Ace of Base mit All That She Wants. Das war damals wirklich ein Mega-Erfolg für die schwedische Band. In Großbritannien, Österreich, Deutschland und auch in der Schweiz ging All That She Wants auf Platz 1 der Charts und konnte sich da wirklich mehrere Wochen behaupten. Bei uns in Deutschland gab es sogar Gold- und Platin-Auszeichnungen. Und der Titel handelt von einer Frau, die einfach nicht genug bekommen kann. Sie ist nämlich permanent auf Männerfang. Was zudem noch auffällt, ist die Sprache, die in dem Song verwendet wurde. Denn die Schweden von Ace of Base, die hatten wohl so ihre Schwierigkeiten mit der englischen Sprache. Bandmitglied Ulf sagte einmal, ihr Vorteil sei gewesen, dass Englisch nicht ihre Muttersprache war und deshalb konnten sie so manche Worte auch ziemlich achtlos benutzen. Wichtig war nur, dass sie zur Musik passen. Lyrisch also nicht unbedingt ein Meisterwerk, akustisch aber auch heute immer noch ein totaler Ohrwurm. Hier sind Ace of Base mit All That She Wants.

Ihr Lieben, so klingen die 90er auf Antenne Mainz und wir kommen zu einem echten Kultstar der 90er Jahre, Dr. Alban. Seine Hits wie dieser hier, It's My Life oder auch Sing Hallelujah, sind ja zu absoluten 90er-Legenden geworden. Man könnte auch sagen, die Songs erzeugen deutlich mehr Spaß und Freude und gute Laune als eine Wurzelbehandlung beim Zahnarzt. Und damit haben wir auch den Nagel schon auf den Kopf getroffen, denn der gebürtige Nigerianer ist ja tatsächlich studierter Zahnmediziner. Neben der Uni legte Dr. Alban damals als DJ in Clubs in der schwedischen Hauptstadt Stockholm auf. Kurz darauf wurde er dort dann auch entdeckt, und zwar vom Produzenten Dennis Popp. Der war unter anderem auch für den Erfolg der Backstreet Boys, NSYNC und Ace of Base verantwortlich. Es folgten mehrere goldene Schallplatten und dann wurde es aber auch ganz schnell wieder ruhig um den Dancefloor-Zahnarzt. Heute macht er Musik nur noch zum Spaß, lebt in Stockholm und lässt alles ein bisschen ruhiger angehen. Das nötige Kleingeld dafür, das hat er nämlich rechtzeitig auf die Seite geschafft und davon lebt er heute noch. Wenn man es richtig macht, dann ist das ja auch kein Problem bei Hits wie diesem hier. Das ist Dr. Alban jetzt für euch mit seinem 90er-Hit It's My Life.

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2: Zwei Stunden lang feiern wir hier die Hits der 90er in der Show und teilen natürlich auch gemeinsame Erinnerungen. Was gab's denn damals noch alles? Alleine die ganzen schrägen Fernsehserien. Ja, könnt ihr euch noch an die Glücksbärchis erinnern? Oder Darkwing Duck? Oder Chip und Chap? Und nicht zu vergessen, Mila Superstar, diese Volleyballspielerin. Und die Titelmusik alleine schon. Das war auch schon mega geil.
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2: Ja, und die ganzen Folgen, die kann man sich heute natürlich immer noch im Internet angucken und online streamen, wie wir ja heute dazu sagen. Also unfassbar, das hätte ich damals auch überhaupt nicht gedacht, dass das überhaupt mal geht. Das sind echt schöne Erinnerungen an die 90er und es macht Spaß, die mit euch gemeinsam zu teilen. Genauso wie die Erinnerungen an die nächsten Hits.
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Alle Hits der 90er in einer Show hier auf Antenne Mainz. Schön, dass ihr dabei seid. Ja, und die 90er Jahre, die hatten ja ganz viele Nummer-1-Hits. Und zwar Nummer-1-Hits, die sich bis heute in unser Gedächtnis eingebrannt haben. So auch dieser hier von Roxette, Joyride. Per Gessel und Marie Fredriksson von Roxette landeten damit einen Nummer 1 Charterfolg unter anderem bei uns in Deutschland, Schweden und sogar in den USA. Das gleichnamige Album wurde zum größten Erfolg von Roxette. Bis heute hat sich kein Album der beiden so oft verkauft. Die Idee zu dem Titeltrack Joyride hatte übrigens Per und die beruht auf einer wahren Begebenheit. Eines Abends nämlich kam er spät nach Hause und fand auf seinem Piano liegend die Notiz seiner Freundin auf einem Zettel vor. Vom Schwedischen übersetzt ins Deutsche stand darauf: Hallo du Depp, ich liebe dich. Und so verrückt, wie es klingt, tatsächlich wurde dieser Abend zur Geburtsstunde dieses Megasellers. Die Textzeile fand Per nämlich so stark, dass er sie gleich ins Englische übersetzte. Hello, you fool, I love you. Und jetzt habt ihr es vielleicht erkannt, das ist auch die erste Textzeile im Song von Joyride. Hello.

Ja, wenn wir über die großen Hits der 90er sprechen, dann darf natürlich auch einer nicht fehlen und das ist Michael Jackson. Der unvergessene King of Pop, er hat ein beeindruckendes musikalisches und künstlerisches Erbe hinterlassen. Und bis heute gibt es keinen Künstler, der Black or White so konsequent lebte wie Jacko selbst. In seinem Aussehen, in seiner Musik, in seinen Bühnenshows und in der Tragik seines Lebens. Er wurde zum ersten Popstar, der das afroamerikanische und das weiße Publikum gleichermaßen begeistern konnte. Auch das Video zu Black or White, das übermittelt die Botschaft, dass Menschen aller Hautfarben gleich sind. Darin tanzt Jacko mit Menschen unterschiedlicher Kulturen, zu dem verwandeln Morphing-Effekte die verschiedenen Gesichter in Menschen anderer Hautfarbe. Und mich hat damals auch schon das Intro des Musikvideos beeindruckt. Hier sehen wir Macaulay Culkin, zu dieser Zeit schon weltberühmt durch den US-Kinoerfolg Kevin allein zu Hause. Er spielt einen rebellischen Teenager, der die Musik in seinem Zimmer zu laut aufgedreht hat. Das gefällt seinem Vater aber überhaupt nicht. Aber auch der Junge, der will nicht klein beigeben und zeigt seinen Eltern schließlich, wie laut er seine Musikanlage wirklich aufdrehen kann. Sehr sehenswert übrigens die komplette Version des Songs mit dem ganzen launigen Vorgeplänkel hat Michael Jackson auch auf seinem Dangerous-Album veröffentlicht. Und das hier wäre ja schließlich auch nicht die 90er-Show, wenn wir nicht genau diese Version jetzt für euch auch in voller Länge spielen würden.

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1: Ich bin Dirk Zeitler. Ist der Staat beim Bürgergeld zu großzügig? Die Koalition hat lange darüber gestritten. Innenminister Dobrindt sieht nun die Chance auf Milliardeneinsparungen und fordert Kürzungen beim Bürgergeld. Scharfer Widerspruch dagegen kommt vom Koalitionspartner SPD und aus der Opposition.
2: Kürzungen bei der Grundsicherung würden weder erhebliche Einsparungen bringen, noch die Wirtschaft wieder in Schwung. Davon ist Bernd Rützel von der SPD überzeugt. Er ist der Vorsitzende des Sozialausschusses im Bundestag. Den Vorschlag des Innenministers hält er für realitätsfern, genauso wie die Grünen im Bundestag. Dobrindts Politik sei unseriös. Auch der Sozialverband Deutschland blickt kritisch auf die Einsparpläne. Kürzungen bei der Grundsicherung würden das Existenzminimum angreifen, das verfassungsmäßig garantiert ist. Außerdem würde das Betroffene noch ärmer machen und die Gesellschaft weiter spalten. Fiona Reinhardt, Nachrichtenredaktion.
1: Bundeskanzler Merz äußert sich besorgt über eine mögliche weitere Eskalation des Konflikts zwischen Israel und dem Libanon und ruft zur Mäßigung auf. Wir haben Verständnis für das Sicherheitsinteresse Israels, aber das darf nicht so weit gehen, dass ein ganzer Staat in der Nachbarschaft destabilisiert wird, sagte er zum Abschluss des G7-Gipfels im französischen Evian der ARD. Optimistisch äußerte sich Merz über die Erfolgsaussichten der Ankündigungen von US-Präsident Trump. Die für die weltweite Energieversorgung wichtige Straße von Hormuz werde demnächst wieder frei befahrbar sein. Die schwerkranke norwegische Kronprinzessin Mette-Marit hat eine neue Lunge bekommen. Das teilte das norwegische Königshaus mit. Die Lungentransplantation sei soweit erfolgreich verlaufen, zitierte das norwegische Königshaus, das Universitätskrankenhaus in Oslo.
3: Der Eingriff wurde seit Monaten vorbereitet, aber dass es jetzt auf einmal so schnell ging, damit hatte doch niemand gerechnet. Erst Anfang Juni kam Mette-Marit auf die Warteliste für eine neue Lunge. Jetzt hat sie sie schon bekommen und die OP scheint geglückt zu sein. Ohne das Spenderorgan hätte die Norwegerin noch rund ein Jahr zu leben gehabt. Nun stehen ihre Chancen deutlich besser. Aus Skandinavien, Julia Weschenbach.
1: Zum Sport. RB Leipzig hat sich von Trainer Ole Werner getrennt. Das gab der Fußball-Bundesligist bekannt. Auch die Co-Trainer Torm Zichon und Patrick Kohlmann sind laut Mitteilung freigestellt.
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5: 90er nonstop hier in unserer Show und ich weiß noch ganz genau, als ich damals diese ganzen Hits, die ja mittlerweile zu Kulthits geworden sind, zu Hause aufgenommen habe, mit dem Kassettenrekorder vom Radio und dann hatte man irgendwie so ein Knacken drauf. Ja, oder der Moderator, der hat immer in das Ende der Songs reingequatscht. Gut, das mache ich heute auch, aber ich gebe mir zumindest Mühe, es nicht ganz so häufig zu machen. Und ganz ehrlich, damals war das noch richtig ärgerlich. Also das hat mich auch immer genervt, aber dann musste ich halt warten, bis der Song nochmal im Radio läuft. Jetzt braucht ihr aber nicht mehr länger auf coole 90er-Kulthits zu warten, denn da sind auch schon die nächsten Hits für euch am Start. Ich drücke hier gerade einfach mal auf Play am CD-Spieler und ab geht's.
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1: Wir sind auf Zeitreise durch die 90er und gehen dafür jetzt mal rüber in eines unserer Nachbarländer. Damals im November 1992 lag hier nämlich bereits der erste Schnee, als diese Single zum Hit wurde. Somebody Dance With Me von DJ Bobo brachte nicht nur den Schnee in der Schweiz zum Schmelzen, sondern lockte vor allem auch die eher trägen und langsamen Schweizer auf die Tanzflächen. Denn zu diesem Hit mussten einfach alle abdancen. Das machte auch den gelernten Bäcker und Konditor, der mit bürgerlichem Namen René Baumann heißt und in jungen Jahren lieber pfeifend durch die Backstube tanzte, als die Brote pünktlich aus dem Ofen zu holen, richtig froh. Denn endlich hatte DJ Bobo eine volle Tanzfläche, als er in seiner Schweizer Lieblingsdiskothek seinen neuen Hit präsentierte. Gut ein paar Anläufe, nämlich drei erfolglose Vorgänger-Singles, brauchte er schon. Aber Somebody Dance With Me bescherte ihm dann endlich den lang ersehnten großen Durchbruch, über den er hier auch ganz stolz in einem YouTube-Video bei den Kollegen vom Öffentlich-Rechtlichen berichtet.
2: Mein großer Lebenstraum war, eine eigene Schallplatte mit meinem Namen drauf auflegen in der Disco und die Leute tanzen dazu. Hat am Anfang mehrere Jahre gedauert, also ich habe drei Songs rausgebracht, wo die Leute nicht getanzt haben dazu, und beim Song Nummer 4, Somebody Dance With Me, hat dann eben die Tanzfläche gebebt. Und dass es dann aber noch international ging und in die Charts, damit habe ich nie gerechnet. Deshalb hatte ich auch gar nie diesen Anspruch.
1: Ja, und wenn wir vom großen Durchbruch sprechen, dann sprechen wir auch von Platz 1 in der Schweizer Hitparade, von Platz 1 in Schweden und in Portugal, von Platz 3 in Österreich und Platz 4 bei uns in Deutschland. Aber er fing ja erst an. Da sollte nämlich noch viel mehr kommen. DJ Bobo war einer der Dancefloor-Pioniere in den 90ern und begeistert seine Fans bis heute, auch nach über 30 Jahren.

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1: Schön, dass ihr uns eingeschaltet habt, ihr Lieben. Es gibt ja auch ein paar 90er-Hits, die man ohne groß nachzudenken mit diesem bunten und schrillen Jahrzehnt in Verbindung bringt. Und dazu gehört definitiv auch dieser Hit von Snow. Informer, ein weltweiter Nummer 1 Erfolg im Jahr 1993. Platz 1 in Deutschland, in der Schweiz und in den USA. Platz 2 in Österreich und Großbritannien und Platz 9 in Darren O'Briens Heimatland Kanada. Mit über 8 Millionen Verkäufen steht Informer zweimal im Guinness Buch der Rekorde als einer der bekanntesten und meistverkauften Reggae-Songs aller Zeiten. Den Erfolg des Hits konnte der damals 23-jährige Rapper Snow aber selbst nur aus dem Gefängnis heraus beobachten. Kurz vor der Veröffentlichung wurde Snow nämlich wegen Körperverletzung verurteilt und wanderte ins Kittchen. Ursprünglich wuchs er in einem größtenteils irisch-kanadisch geprägten Viertel der Millionenstadt Toronto auf. Eine Gegend, in der Kriminaldelikte offenbar an der Tagesordnung waren, und so ganz unberührt blieb Snow damals davon wohl mutmaßlich nicht. Heute lebt er sehr zurückgezogen und man muss auch sagen, sehr zivilisiert auf Jamaika. Er ist Papa und sogar auch schon Opa. Und wer weiß, eventuell kann er ja bald schon mit seinem Enkelsohn um die Wette rappen, sollte der vielleicht irgendwann mal in die musikalischen Fußstapfen seines berühmten Opas treten.
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2: Bestimmt habt ihr auch immer noch dieses eine 90er-Geräusch im Ohr. Das hier, dieses Geräusch, wenn man an seiner Schleckmuschel so richtig schön rumschlabbert und sabbert, ja? Also die gab's ja auch in so vielen Geschmacksrichtungen. Ich fand immer Erdbeer besonders geil, aber auch Apfel oder saurer Apfel, dass sich alles so richtig schön zusammenzieht oder Zitrone, sogar mit Cola-Geschmack waren die cool. Ich habe übrigens im Internet gesehen, es gibt noch Rezepte oder sogenannte Schleckmuschel-Kits. Damit kann man die dann zu Hause auch ganz einfach selber machen. Also definitiv ein toller 90s-Flashback, diese bunten und wahnsinnig süßen Schleckmuscheln. Ah, sehr süß. Also darauf jetzt erstmal einen Schluck hier von meiner Kinder-Cola. Mmh. Prost!
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Ja, ihr Lieben, unsere musikalische Zeitreise durch die 90er, die lässt uns jetzt im Jahre 1992 Halt machen. Denn am 3. November des eben genannten Jahres veröffentlichten Bon Jovi diesen Song hier namens Keep the Faith. Die Nummer erschien auf Bon Jovis gleichnamigem Album. Eine Scheibe, die der Karriere von Bon Jovi wieder frischen Wind einhauchte. Zuvor war es nämlich recht still um die Jungs aus New Jersey geworden. Trennungsgerüchte kamen auf. Gitarrist Richie Sambora nämlich soll nicht damit einverstanden gewesen sein, dass Frontmann John Bon Jovi die gesamte Aufmerksamkeit der Medien bekam. Beide hatten auch bereits Soloalben veröffentlicht. Dann aber kam die Scheibe raus, die die plötzliche Wende einläuten sollte. Denn mit Keep the Faith präsentierten die Jungs nicht nur ein geniales Album, sondern präsentierten sich auch ganz anders. Sie gingen weg vom Glamrock hin zum modernen Hardrock. Egal ob In These Arms, Always, Bed of Roses, Dry County oder Keep the Faith, ein Hit reihte sich an den anderen und die Jungs von Bon Jovi hatten auf einmal den weltweiten Riesenerfolg, den sie sich schon so lange gewünscht und auch verdient hatten.

Ihr hört die 90er-Show auf Antenne Mainz und ich bin mir sicher, ganz viele Filmfreunde kennen diesen Hit von Bryan Adams hier noch sehr gut. Now it's true. 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Der Soundtrack zum 90er-Kino-Hit Robin Hood mit Kevin Costner in der Hauptrolle. Robin Hood, der Rächer der Enterbten, Beschützer der Witwen und Waisen. 1990-91 wurde die Geschichte des sympathischen Räubers bereits zum 18. Mal verfilmt. Für die Musik sorgte Michael Kamen, ein extrem erfolgreicher Komponist aus New York. Eine große, beeindruckende Ballade fehlte dem Streifen aber noch. Sängerinnen wie Kate Bush, Annie Lennox und Lisa Stansfield wurden angefragt, aber keine der Damen hatte so wirklich Zeit und Lust auf das Projekt. Und so kam es, dass der Auftrag dann irgendwie aus heiterem Himmel bei Bryan Adams mit seiner wundervollen Reibeisenstimme landete. Der Clou war, dass das Lied ans Ende des Films gestellt wurde, in den Abspann. Dadurch war der Song also erst zu hören, wenn die Zuschauer das Kino gerade verlassen wollten. Nicht wenige blieben bis zum kompletten Ende des Abspanns damals noch in ihren Sesseln sitzen und unter anderem das sorgte dafür, dass nicht nur der Film, sondern auch sein Soundtrack zum Kassenschlager wurde. In rund 30 Ländern schaffte es Bryan Adams mit Everything I Do auf Platz 1 der Charts, darunter in den USA, in England und auch bei uns in Deutschland. Ein Fakt, der dem echten Robin Hood, dem Rächer der Enterbten, dem Beschützer der Witwen und Waisen, bestimmt richtig gut gefallen hätte. 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

Zwei Stunden lang haben wir die 90er gefeiert hier auf Antenne Mainz. Es war wieder richtig genial in dieser Woche und ich freue mich jetzt an dieser Stelle auch schon auf die nächste Woche. Auch da werden wir uns wieder über den puren 90er Sound freuen dürfen. Ich möchte jetzt logischerweise an dieser Stelle noch nicht so viel verraten, aber so viel, es wird megamäßig cool. Also, schaltet unbedingt auch wieder ein. Bis dahin wünsche ich euch eine schöne Zeit und verabschiede mich mit den Worten bis denne Antenne.

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1: Ich bin Dirk Zeitler. Bundeskanzler Merz geht davon aus, dass der Bundestag unmittelbar vor der parlamentarischen Sommerpause im Juli über das für einen möglichen Bundeswehreinsatz in der Straße von Hormuz nötige Mandat entscheiden wird. Die Bundesregierung sei bereit, eine Feuerpause oder einen Waffenstillstand abzusichern, sagte Merz am Rande des G7-Gipfels.
2: Deutschland wird helfen. Es liegt in unserem Interesse, dass der Frieden hält. Wir brauchen einen stabilen Nahen und Mittleren Osten. Wir brauchen eine Klarheit bei den Seewegen, freie Seewege. Wir brauchen stabile Energiepreise.
1: Die USA zeigten sich im Kreis der G7-Staaten wieder konstruktiver. Zum Abschluss eines dreitägigen Gipfels verständigten sich die führenden demokratischen Wirtschaftsmächte auf gemeinsame Positionen zum Konflikt im Nahen Osten und zum Ukraine-Krieg. Innenminister Dobrindt hat eine Kürzung des Bürgergeldregelsatzes angeregt. Das Bürgergeld mit knapp 50 Milliarden Euro pro Jahr könne einen entsprechenden Beitrag zur Konsolidierung leisten, sagte der CSU-Politiker dem Fokus. Scharfer Widerspruch dagegen kommt vom Koalitionspartner SPD. Aus dem Wahlkampf müsste der Minister doch wissen, dass Milliardeneinsparungen nicht zu erzielen sind, sagte der Vorsitzende des Sozialausschusses im Bundestag Rützel in der Rheinischen Post. Mit modernen Gentechnikverfahren veränderte Lebensmittel dürfen in der EU künftig ohne spezielle Kennzeichnung im Supermarkt verkauft werden. Das Europäische Parlament stimmte mehrheitlich dafür, entsprechende Züchtungen in vielen Fällen von bislang strengen EU-Gentechnikregeln auszunehmen. Die Änderungen sollen voraussichtlich ab Mitte 2028 angewendet werden.
3: Künftig gibt es zwei Kategorien für gentechnisch veränderte Lebensmittel. Dort, wo weniger gravierende Eingriffe vorgenommen wurden, dürfen sie ohne besondere Prüfung und ohne Kennzeichnung verkauft werden. Bei größeren Eingriffen in das Erbgut gelten strengere Regeln für die Kontrolle und für die Kennzeichnung. Im Bioanbau sind keine solchen Pflanzen erlaubt. Aus Brüssel, Dieter Ebeling.
1: Zum Sport. RB Leipzig hat sich von Trainer Ole Werner nach nur einem Jahr getrennt. Das teilte der Fußball-Bundesligist mit. Nachfolger soll nach übereinstimmenden Medienberichten der Argentinier Martin de Michelis werden. Der 45 Jahre alte frühere Abwehrspieler von Bayern München war bislang Trainer von RCD Mallorca.
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1: Ich bin Dirk Zeitler. Die Innenminister von Bund und Ländern sind mit einer vor allem auf Fragen der zivilen Verteidigung fokussierten Tagesordnung in ihre Frühjahrskonferenz gestartet. Nachdem die irreguläre Migration zuletzt deutlich abgenommen hat, steht das Thema Asylpolitik diesmal bei der Innenministerkonferenz nicht so stark im Vordergrund. Der Fokus des dreitägigen Treffens in Hamburg liegt diesmal stärker auf Fragen des Katastrophen- und Zivilschutzes, auch wegen möglicher Bedrohungsszenarien mit Blick auf Russland. Bundeskanzler Merz geht davon aus, dass der Bundestag unmittelbar vor der parlamentarischen Sommerpause im Juli über das für einen möglichen Bundeswehreinsatz in der Straße von Hormuz nötige Mandat entscheiden wird. Die Bundesregierung sei bereit, eine Feuerpause oder einen Waffenstillstand abzusichern, sagte Merz am Rande des G7-Gipfels.
2: Deutschland wird helfen. Es liegt in unserem Interesse, dass der Frieden hält. Wir brauchen einen stabilen Nahen und Mittleren Osten. Wir brauchen eine Klarheit bei den Seewegen, freie Seewege. Wir brauchen stabile Energiepreise.
1: Die USA zeigen sich im Kreis der G7-Staaten wieder konstruktiver. Zum Abschluss des dreitägigen Gipfels verständigten sich die führenden demokratischen Wirtschaftsmächte auf gemeinsame Positionen zum Konflikt im Nahen Osten und zum Ukraine-Krieg. Kampf gegen das Liegestuhl-Chaos. Griechenland will bei der Kontrolle von Stränden künftig verstärkt auf Drohnen- und Satellitenbilder setzen. Im Parlament in Athen liegt ein entsprechender Gesetzentwurf vor.
3: Für Strandbarbesitzer in Griechenland heißt es künftig, nicht nur die Gäste im Blick behalten, sondern auch den Luftraum. Drohnen sollen kontrollieren, ob zu viele Liegestühle und Sonnenschirme aufgestellt werden, wer seinen Strandabschnitt etwas zu großzügig möbliert, könnte statt voller Kasse bald eine saftige Rechnung vom Staat bekommen. Und während die Urlauber irgendwann unter dem Sonnenschirm einschlafen, macht die Drohne keine Siesta. Aus Athen, Takis Zafos.
1: Zum Sport. RB Leipzig hat sich von Trainer Ole Werner nach nur einem Jahr getrennt. Das teilte der Fußball-Bundesligist mit. Nachfolger soll nach übereinstimmenden Medienberichten der Argentinier Martin De Michelis werden. Der 45 Jahre alte frühere Abwehrspieler von Bayern München war bislang Trainer von RCD Mallorca.
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1: Ich bin Ursula Winkler. Die USA zeigen sich im Kreis der G7-Staaten wieder konstruktiver. Zum Abschluss eines dreitägigen Gipfels in Evian verständigten sich die führenden demokratischen Wirtschaftsmächte auf gemeinsame Positionen zum Konflikt im Nahen Osten und zum Ukraine-Krieg. Kanzler Merz und der Gastgeber Frankreichs Präsident Macron bezeichneten den Gipfel als Erfolg.
2: Der Gipfel am Genfer See habe den demokratischen Wirtschaftsmächten eine enge Abstimmung ermöglicht, um auf die Krisen zu antworten und an den großen aktuellen Herausforderungen zu arbeiten, betonte Präsident Macron. Wenn die Gipfeleuphorie verflogen ist, muss sich aber erst noch zeigen, ob die in Evian gefundene Einigkeit hält. Kommen Europäer und die USA auf dem Weg zu einer Friedenslösung für die Ukraine voran? Und hält die Abmachung mit dem Iran, sodass Amerikaner und Europäer die Straße von Hormuz wieder sicher befahrbar machen können und die Wirtschaft wieder in Schwung kommt. Michael Evers, Evian.
1: Das Europaparlament hat dem Vorhaben der umstrittenen Rückkehrzentren für abgelehnte Asylbewerber in Drittstaaten zugestimmt. Die EU-Staaten müssen noch final zustimmen, das gilt aber als Formalie.
3: In die geplanten Abschiebezentren außerhalb der EU sollen Ausreisepflichtige kommen, die nicht in ihre Herkunftsländer zurückgebracht werden können, etwa weil das Heimatland sich weigert, sie zurückzunehmen. Unbegleitete Minderjährige sollen dahin nicht abgeschoben werden, Familien mit Kindern dagegen schon. Daran gibt es Kritik von Flüchtlingsverbänden. Ebenso daran, welche Deals mit den jeweiligen Drittstaaten dann gemacht werden und zu welchem Preis. Noch ist unklar, welche Länder bereit wären, diese Zentren einzurichten. Laut Bundesinnenminister Dobrindt sollen noch in diesem Jahr Vereinbarungen getroffen werden. Tine Klimach, Nachrichtenredaktion.
1: Die Innenminister von Bund und Ländern haben ihre dreitägige Frühjahrskonferenz in Hamburg begonnen. Der Fokus liegt vor allem auf Fragen der zivilen Verteidigung. Nachdem die irreguläre Migration zuletzt deutlich abgenommen hat, steht das Thema Asylpolitik diesmal bei der Innenministerkonferenz nicht so stark im Vordergrund. Es geht eher um den Katastrophen- und Zivilschutz, auch wegen möglicher Bedrohungsszenarien mit Blick auf Russland. Zum Fußball. Superstar Cristiano Ronaldo ist mit Portugal nur sehr verhalten in die WM gestartet. Das als Mitfavorit gehandelte Team kam gegen den Außenseiter Demokratische Republik Kongo nur zu einem 1:1 Unentschieden.
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